0: Begleitet von Starkregen, Hagel und Sturmböen sind über den Süden und Osten Bayerns gezogen. Dabei stürzten die hochsommerlichen Temperaturen von 26 Grad aufwärts um mehrere Grade nach unten. Zuvor hatte der Deutsche Wetterdienst bekannt gegeben, dass dieser Juni der zweitheißeste seit Beginn der Aufzeichnungen war.
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2: Mit Henrike Müller. 34 Millionen Euro für ein neues Kulturzentrum im Nürnberger Norden. Mit dem symbolischen Spatenstich haben Vertreter von Staatsregierung und Stadt den Startschuss für das Zentrum der Deutschen aus Russland gegeben. Auf 3 Etagen soll ein Ort der Begegnung, der Erinnerung und des Lernens entstehen. Oberbürgermeister Markus König.
3: Das Haus ist ja nicht nur, dass es ein Haus dasteht, sondern es muss ja mit Leben gefüllt werden. Und es gilt ja auch, dass wir eine junge Generation an diese Identität, an die Herkunft nicht nur erinnern, sondern auch diese Identität weitergeben. Und das passiert dann in diesem Kulturzentrum. Und da wir viele Menschen, viele Deutsche aus Russland haben, wird das Haus hundertprozentig mit viel Leben gefüllt werden.
2: Finanziert wird der Neubau vom Freistaat. Die Fertigstellung ist für das Jahr 2029 geplant.
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1: Was zählt wirklich im Leben? Was macht uns glücklich? Und was würden wir ändern, wenn wir nochmal von vorne anfangen könnten? Ungefähr darum geht's im erzählenden Sachbuch von Tessa Randau. Es heißt Zeit für meine Träume. Frau Randau, welche Geschichte erzählen Sie uns da?
2: Ich erzähle da die Geschichte einer 38-jährigen Frau, die in einer Lebenskrise steckt und dann ganz plötzlich auf ein älteres Seniorentrio trifft, was sehr sympathisch ist. Und diese älteren Menschen, die werden zu Freunden und verraten der jungen Frau ihre Lebensweisheiten. Und mit Hilfe genau dieser Weisheiten schafft sie es, ihrem Leben wieder eine positive Wendung zu geben.
1: Eines der zentralen Themen ist da auch die Freundschaft. Wie wichtig ist die für uns Menschen?
2: Freundschaft ist für uns ein ganz zentrales Thema. Wir sind ja soziale Wesen und wir können gar nicht ohne andere Menschen glücklich leben. Und ich würde sogar darüber hinausgehen und sagen, das Buch handelt nicht nur von Freundschaft, sondern auch von Wahlverwandtschaft. Denn jeder von uns wird ja in eine Familie hineingeboren und nicht immer passt die so wirklich gut zu uns. Auch mit den Partnerschaften kann das mal besser und schlechter im Leben klappen. Da draußen gibt es aber so viele Menschen, die vielleicht zu uns passen könnten und mit denen wir glücklich sein können. Und ich wollte mit dieser Geschichte Mut machen, mit offenen Augen durch die Welt zu gehen und sich auf Freundschaft und Wahlverwandtschaften einzulassen.
1: Das hört sich gut an. Und auch der Hauptfigur in Ihrem Buch hilft die Freundschaft mit diesen älteren Menschen und ihren Erfahrungen. Und außerdem geben Sie ihr am Ende 5 Weisheiten mit auf den Weg. Was können Sie uns darüber vorab verraten?
2: Ja, noch nicht ganz so viel. Aber was ich schon sagen kann, es sind Weisheiten, die für uns alle gelten. Die wir uns vielleicht auch irgendwo so als Erinnerung hinhängen sollten, an unseren Kühlschrank oder an den Badezimmerspiegel, um jeden Tag mal drauf zu schauen und unseren Blick dafür zu schärfen, was im Leben wirklich wichtig ist.
1: Dankeschön an die Journalistin und Bestseller-Autorin Tessa Randau. Zeit für meine Träume, wie ich lernte, dem Leben wieder zu vertrauen, ist erschienen bei dtv. 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

0: Paraguay trifft im Achtelfinale entweder auf Frankreich oder auf Schweden. Im niedersächsischen Stade sind 6 Mitarbeitende einer Jugendeinrichtung erschossen worden. Der Tatverdächtige, ein 45-Jähriger aus Hannover, wurde bereits am Nachmittag festgenommen. Das Motiv war nach Polizeiangaben wohl ein Sorgerechtsstreit. Der Mann hatte in der Einrichtung einen Termin wegen seiner 3 Monate alten Tochter. Mutter und Kind blieben unverletzt. 2 Monate lang hat die Bundesregierung wegen des Iran-Kriegs einen Tankrabatt gewährt. Mit dem letzten Junitag endet die Maßnahme. Ursula Winkler berichtet.
1: Der Tankrabatt hat pro Liter Sprit rund 17 Cent ausgemacht. Um diesen Betrag dürften die Preise nach dem Ende der Steuerentlastung wieder steigen. Aber die Steuer wird erhoben, wenn der Sprit die Raffinerien oder Lager verlässt, also lange bevor er in den Zapfsäulen landet. So werden also auch am Mittwoch noch die meisten Tankstellen steuerermäßigten Diesel und Benzin haben. Erst am Mittag dürfen die Preise wegen der 12-Uhr-Regel steigen.
0: Der große Teilchenbeschleuniger der Europäischen Organisation für Kernforschung CERN in Genf ist für Wartungsarbeiten abgeschaltet worden. In den nächsten 4 Jahren soll die Anlage in wichtigen Teilen erneuert werden. Die geplante Wiederaufnahme des Betriebs ist Juni 2030. Unter anderem hoffen Physikerinnen und Physiker, dann mehr über dunkle Materie herausfinden zu können. Auf die Hitze folgt das Unwetter. Blitz und Donner begleitet von Starkregen, Hagel und Sturmböen sind über den Süden und Osten Bayerns gezogen. Dabei stürzten die hochsommerlichen Temperaturen von 26 Grad aufwärts um mehrere Grade nach unten. Zuvor hatte der Deutsche Wetterdienst bekannt gegeben, dass dieser Juni der zweitheißeste seit Beginn der Aufzeichnungen war.
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3: Mit Henrike Müller. Sparzwänge statt Party im Nürnberger Rathaus. Für alle, die in diesem Jahr 18 geworden sind oder noch werden, fällt das beliebte Rathausclubbing aus und wird auf 2027 verschoben. Grund ist die angespannte Haushaltslage der Stadt. Die Einladungen für den 10. Juli waren bereits verschickt. Oberbürgermeister Markus König hat sich jetzt in einem Brief an die Betroffenen gewandt. Er bedauert die Absage wegen der finanziellen Schieflage und bittet um Verständnis. Gleichzeitig verspricht er, die jungen Nürnbergerinnen und Nürnberger im Juli 2027 auf dem roten Teppich vor dem Rathaus begrüßen zu wollen. Der neue Termin soll im kommenden Frühjahr bekannt gegeben werden.
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1: Zwei vollkommen unterschiedliche Filme gibt es jetzt neu in unseren fränkischen Kinos. Als da wären Couscous und Geheimnisse und Supergirl.
2: Hey, weißt du, ich mache mir Sorgen, ob du hier klarkommst, wenn du ständig die Erde verlässt, Kara.
1: Kara ist die Cousine von Superman und hat jetzt mit Supergirl ihre eigene Comic-Verfilmung. Wie ihr starker Cousin kam auch sie vom

0: Planeten Krypton auf die Erde und kämpft hier gegen böse Jungs.
1: Mein Cousin und ich haben sehr verschiedene Ansichten darüber, was es heißt, ein Held zu sein. Sieht nicht so aus, als würde das hier gut ausgehen. Also für euch.
0: Und schon gibt's was auf die Mütze. Während Supergirl für Action sorgt, ist ihr schräger Hund Krypto für den Humor zuständig. Der junge algerische Koch Mehdi hat in Couscous und Geheimnisse ein Problem. Seine Freundin und Arbeitskollegin möchte unbedingt einmal Mehdis Mutter kennenlernen. Bisher konnte er das verhindern, aber jetzt wird's eng.
2: Ich werde am Sonntag mitkommen.
3: Nein, das geht nicht. Da werden die ganze Familie und Freunde meiner Mutter da sein.
2: Super, lerne ich gleich alle kennen.
3: Lea, ich habe dir doch schon erklärt, dass meine Mama kompliziert ist.
2: Weiß sie überhaupt von uns?
0: In seiner Not überredet Mehdi eine alte Freundin dazu, dass sie seine Mutter spielt. Und so erhält Mehdis Freundin ungewöhnliche Informationen.
4: Was sie mir erzählt hat, war echt bewegend.
3: Was hat sie dir erzählt?
4: Sollte ich sie deswegen nicht kennenlernen?
3: Ich verstehe nicht ganz.
4: Was sie für euch Kinder getan hat.
3: Hm?
4: Ab wann wusstet ihr, dass sie sich prostituiert hat, um euch Kinder durchzubringen?
3: Wie bitte?
4: Schäm dich deswegen nicht. Nach dem Tod deines Vaters hatte sie keine Wahl.
3: Also, das hat sie dir erzählt?
4: Ich sollte es für mich behalten. Jetzt verstehe ich dich.
0: Die französische Komödie hat einen Nachteil. Wegen des vielen lecker aussehenden Essens sollte man Couscous und Geheimnisse auf gar keinen Fall hungrig ansehen. Stefan Grundler, Radio F, Kinoredaktion.

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12: Ich bin Joshua Heise. Endstation 16. Finale. Deutschland ist bei der Fußball-Weltmeisterschaft zum ersten Mal nach 64 Jahren in der ersten Runde der K.O.-Phase ausgeschieden. Das DFB-Team scheiterte mit 3:4 im Elfmeterschießen am Underdog Paraguay. Nach regulärer Spielzeit stand es 1:1. Nach 2018 und 2022 scheitert Deutschland damit zum dritten Mal in Folge kläglich bei einer WM. Ein letztes Mal zur Tanke, bevor der Sprit wieder teurer wird. Nach 2 Monaten läuft heute der Tankrabatt aus. Ab 1. Juli gilt dann wieder die alte Steuer auf Benzin und Diesel. Die Bundesregierung hatte wegen des Iran-Kriegs vorübergehend die Spritsteuer um rund 17 Cent gesenkt. Der Tankstellenverband BFT erwartet, dass die Preise wegen der 12-Uhr-Regel aber erst wieder ab Mittwochmittag steigen. Extremisten, Terroristen, Cybercrime. Bundesinnenminister Dobrindt stellt am Vormittag den Verfassungsschutzbericht für das Jahr 2025 vor. Er gibt einen Überblick über die aktuelle Sicherheitslage in Deutschland und zeigt die Entwicklungen sowie Trends auf. Tanja Wagner berichtet.
13: Gerade angesichts des Ukraine-Kriegs und der damit einhergehenden Verschiebung der Sicherheitsarchitektur auf dem europäischen Kontinent stand die Bundesrepublik zuletzt häufig im Visier von Cyberattacken, Desinformation und Propaganda. Aber auch die ständig wachsende Zahl an Links- und Rechtsextremisten sowie Islamisten beschäftigen die deutschen Behörden. Vor allem, weil die Gewaltbereitschaft unter ihnen stetig zunimmt.
12: Die Bundesregierung will den Autostandort Deutschland

0: Deutschland sichern und Werksschließungen verhindern. Laut Regierungssprecher Cornelius müssten dafür aber die richtigen Rahmenbedingungen geschaffen werden. Zuvor hatte Niedersachsens Landesregierung Pläne von VW kritisiert, die Zahl von 100.000 Beschäftigten abzubauen und Werke zu schließen. Frankreich vs. Shein, Temu und AliExpress. Der Senat in Paris hat als zweite Parlamentskammer für ein Gesetz gestimmt, das Ultra-Fast Fashion ausbremsen soll. Dies umfasst unter anderem ein Werbeverbot zum Jahreswechsel. Auch Influencer sollen nicht mehr dafür werben dürfen, sonst drohen Bußgelder. 2024 kamen in Frankreich mehr als 885.000 Tonnen Kleidung, Hauswäsche und Schuhe auf den Markt.
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2: Mit Henrike Müller. Nürnberg sagt dem Wettbüro Wildwuchs den Kampf an. Die Stadt hat vor dem Bayerischen Verwaltungsgerichtshof einen wichtigen Erfolg erzielt. Die Richter gaben Nürnberg Recht und stoppten die geplante Umwandlung einer ehemaligen Gaststätte in der Südstadt in eine Wettannahmestelle im Sinne eines Ladens. Nach Ansicht der Stadt hätte dort aber tatsächlich ein Wettbüro, also eine Vergnügungsstätte, entstehen sollen. Der Verwaltungsgerichtshof stellte klar, entscheidend ist nicht der Name, sondern wie ein Betrieb tatsächlich genutzt wird. Bürgermeister Nasser Ahmed sieht das Urteil als Signal für Kommunen in ganz Bayern. Die Stadt will die neuen Maßstäbe nun auch bei künftigen Anträgen anwenden.
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1: Widder 5 Sterne, Ihr Selbstbewusstsein wirkt heute absolut überzeugend.
2: Stier 3 Sterne, bewahren Sie jetzt Ruhe.
1: Zwillinge 2 Sterne, konzentrieren Sie sich auf eine Sache nach der anderen, ohne Ablenkung.
2: Krebs 4 Sterne, Sie dürfen sich blind auf Ihr hervorragendes Gespür für Menschen verlassen.
1: Löwe 3 Sterne, Ehrlichkeit macht Sie heute sehr beliebt.
2: Jungfrau 3 Sterne, erledigen Sie Routinearbeiten jetzt mit Ihrer bewährten Sorgfalt.
1: Waage 4 Sterne, Ihre charmante Art wirkt bei Ablehnung Wunder.
2: Skorpion 4 Sterne, ergründen Sie jetzt Geheimnisse, die Ihnen schon lange Rätsel aufgeben.
1: Schütze 3 Sterne, teilen Sie Ihren Optimismus mit Menschen, die Zuspruch brauchen.
2: Steinbock 4 Sterne, verfolgen Sie Ihre langfristigen Ziele mit bewährter Disziplin.
1: Wassermann 5 Sterne, Ihre Visionen weisen Ihnen heute den Weg.

0: Fische, ein Stern. Sie sollten die Dinge so nehmen, wie sie kommen.
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1: Wahrheit oder faustdicke Lüge, genau das ist ja das Motto auch. Und genau das müssen die Teilnehmer bei einer besonderen Stadtführung in Fürth herausfinden.
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1: Unser Verrückt ist von der Tourismuszentrale und zuständig für die Stadtführungen in Fürth. Guten Morgen.
3: Guten Morgen.
1: Es wird also echt geflunkert bei dieser Führung. Erklären Sie uns bitte mal kurz, wie läuft diese Führung jetzt ab?
3: Im Grunde ist es vom Inhalt her tatsächlich eine klassische Stadtführung. Also man erfährt schon was von der Geschichte von Fürth, aber ist eben so, dass es nicht auf die ganz klassische Art gemacht wird, sondern dass sich unsere Stadtführer immer mal ein paar Lügengeschichten ausdenken und das aber dann von der Gruppe quasi ja rausgefunden werden muss, ob es jetzt die Wahrheit oder die Lüge ist. Und da gibt es dann auch Kärtchen an die Hand, mit denen man das eben abstimmen kann.
1: Cool. An welchen Orten kommen wir überall vorbei?
3: Wir starten im Innenhof vom Kulturforum, weil da auch Fürth einfach seinen Anfang genommen hat. Und dann geht's hoch in die Altstadt, also Grüner Markt, Gustavstraße und Wagplatz. Und das Ende ist dann circa am Rathaus oder je nachdem, wie schnell die Gruppe unterwegs ist, schafft man es auch mal bis zum Stadttheater.
1: Können Sie uns mal so einen kleinen Vorgeschmack geben?
3: Fürth wurde tatsächlich damals von 3 Herren gleichzeitig regiert und das auch über 400 Jahre lang. Und dazu gibt es dann natürlich auch einen Fakt, wo man abstimmen muss, ob es jetzt die Wahrheit oder die Lüge ist, aber den verrate ich natürlich noch nicht.
1: Vielen Dank an Sophie Rüth von der Touristinformation Fürth. Wer selbst miträtseln möchte, die nächste Flunkerführung, die startet eben diesen Mittwoch im Innenhof des Kulturforums. Tickets gibt's online und die Infos dazu finden Sie natürlich wieder auf radiof.de.
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1: Ich bin Joshua Heise. Endstation 16. Finale. Deutschland ist bei der Fußball-Weltmeisterschaft zum ersten Mal nach 64

Jahren in der ersten Runde der K.O.-Phase ausgeschieden. Das DFB-Team scheiterte mit 3:4 im Elfmeterschießen am Underdog Paraguay. Nach regulärer Spielzeit stand es 1:1. Nach 2018 und 2022 scheitert Deutschland damit zum dritten Mal in Folge kläglich bei einer WM.

0: und 17 Cent gesenkt. Der Tankstellenverband BFT erwartet, dass die Preise wegen der 12-Uhr-Regel aber erst wieder ab Mittwochmittag steigen. Extremisten, Terroristen, Cybercrime. Bundesinnenminister Dobrindt stellt am Vormittag den Verfassungsschutzbericht für das Jahr 2025 vor. Er gibt einen Überblick über die aktuelle Sicherheitslage in Deutschland und zeigt die Entwicklungen sowie Trends auf. Tanja Wagner berichtet.
1: Gerade angesichts des Ukraine-Kriegs und der damit einhergehenden Verschiebung der Sicherheitsarchitektur auf dem europäischen Kontinent stand die Bundesrepublik zuletzt häufig im Visier von Cyberattacken, Desinformation und Propaganda. Aber auch die ständig wachsende Zahl an Links- und Rechtsextremisten sowie Islamisten beschäftigen die deutschen Behörden. Vor allem, weil die Gewaltbereitschaft unter ihnen stetig zunimmt.
0: Die Bundesregierung will den Autostandort Deutschland sichern und Werksschließungen verhindern. Laut Regierungssprecher Cornelius müssten dafür aber die richtigen Rahmenbedingungen geschaffen werden. Zuvor hatte Niedersachsens Landesregierung Pläne von VW kritisiert, die Zahl von 100.000 Beschäftigten abzubauen und Werke zu schließen. Frankreich vs. Shein, Temu und AliExpress. Der Senat in Paris hat als zweite Parlamentskammer für ein Gesetz gestimmt, das Ultra-Fast Fashion ausbremsen soll. Dies umfasst unter anderem ein Werbeverbot zum Jahreswechsel. Auch Influencer sollen nicht mehr dafür werben dürfen, sonst drohen Bußgelder. 2024 kamen in Frankreich mehr als 885.000 Tonnen Kleidung, Hauswäsche und Schuhe auf den Markt.
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3: Mit Henrike Müller. 34 Millionen Euro für ein neues Kulturzentrum im Nürnberger Norden. Mit dem symbolischen Spatenstich haben Vertreter von Staatsregierung und Stadt den Startschuss für das Zentrum der Deutschen aus Russland gegeben. Auf 3 Etagen soll ein Ort der Begegnung, der Erinnerung und des Lernens entstehen. Oberbürgermeister Markus König.
4: Das Haus ist ja nicht nur, dass es ein Haus dasteht, sondern es muss ja mit Leben gefüllt werden. Und es gilt ja auch, dass wir eine junge Generation an diese Identität, an die Herkunft nicht nur erinnern, sondern auch diese Identität weitergeben. Und das passiert dann in diesem Kulturzentrum. Und da wir viele Menschen, viele Deutsche aus Russland haben, wird das Haus hundertprozentig mit viel Leben gefüllt werden.
3: Finanziert wird der Neubau vom Freistaat. Die Fertigstellung ist für das Jahr 2029 geplant.
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1: Der Filmtitel ist Programm. In Obsession, du sollst mich lieben, wünscht sich der schüchterne Bear, dass sich seine Arbeitskollegin Nikki in ihn verliebt. Als er in einem Esoterik-Shop einen Zweig kauft, der Wünsche wahrmacht, wenn man ihn zerbricht, ist es soweit.
2: Bear, ich liebe dich so, so, so, so, so sehr. Ich glaube, ich kann ohne dich nicht mehr leben.
3: Das heißt also, du liebst mich mehr als alles andere?
2: Ja, mehr als alles andere.
1: Bear kann es kaum glauben. Das seltsame Wunscherfüllerding scheint tatsächlich zu funktionieren. Aber Nikki liebt ihn so sehr, dass sie sich immer seltsamer verhält.
4: Du bist so wunderschön. Und du warst normal. Du bist normal. Aber das ist nicht okay, Nikki. Magst du mich?
2: Was? Ich? Bär, ich
4: nein, nein,
2: liebe
4: nein.
2: dich.
4: Nein, nein, nein, nein, nein, nein. Magst du mich? Magst du mich wirklich? Ist Nikki glücklich? Mag Nikki mich?
2: Ja. Ich bin deine Freaky Nikki.
1: So langsam wird Bear die Sache unheimlich. Fieberhaft versucht er deshalb, seinen Wunsch irgendwie zurückzuhalten.

0: aufzunehmen. Aber das klappt nicht. Und Nikis Zündschnur wird immer kürzer. Da reicht schon eine Frage.
1: Niki?
2: Ja?
1: Hat dein Vater wirklich Krebs?
2: Nein, nein, nein, nein.
1: Was?
2: Nein, nein, nein, nein, nein, nein, was? Nein, nein, tu das nicht. Ich dachte, wir haben ein schönes Date.
1: Haben wir.
2: Wieso ist das wichtig? Ich dachte, wir haben ein schönes Date.
1: Haben wir.
0: Die Idee mit dem Wunsch, der in Erfüllung geht, ist nicht neu. Aber Obsession, du sollst mich lieben, ist die wohl bisher heftigste Umsetzung. Ein beinharter Psycho, ja sogar Horror-Thriller, der nichts für schwache Nerven ist. Stefan Grundler, Radio F, Kinoredaktion.
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6: Ich bin Joshua Heise. Nach dem 16. Finale ist die Reise vorbei. Die deutsche Fußballnationalmannschaft ist bei der WM in Nordamerika ausgeschieden. Nach der regulären Spielzeit stand es 1:1, dann kam die 3:4 Niederlage im Elfmeterschießen. Bundestrainer Nagelsmann hat im Anschluss betont, dass er die DFB-Elf trotzdem weiter coachen will. Wer noch mal günstig tanken will, tut es am besten noch auf dem Weg zur Arbeit. Heute endet der Tankrabatt. 2 Monate hatte die Bundesregierung die Steuern auf Benzin und Diesel runtergesetzt. Tanja Wagner berichtet.
7: An den allermeisten Tankstellen dürfte noch der steuervergünstigte Sprit in den Zapfsäulen stecken. Das heißt, die Preise dürften eigentlich nicht so rasch steigen und aufgrund des entspannteren Ölmarktes auch ohne Tankrabatt fairerweise unter 2 Euro bleiben. Das hält der ADAC nach den Erfahrungen aus dem ersten Tankrabatt aber für eher unwahrscheinlich.
6: Bundeskanzler Merz hat sich nach den tödlichen Schüssen im niedersächsischen Stade tief betroffen gezeigt. Er sei erschüttert bis ins Mark, schrieb der CDU-Politiker auf X. Bei dem Angriff in einer Jugendhilfeeinrichtung soll ein 45-Jähriger aus dem Raum Hannover 6 Mitarbeitende erschossen haben. Hintergrund ist wohl ein Sorgerechtsstreit. Die Bundesagentur für Arbeit legt heute die Arbeitslosenzahlen für Juni vor. Für Bayern wird erwartet, dass die Quote stabil bei 4,0% geblieben ist. Saisonal bedingt könnte die Zahl der Arbeitslosen zum Ende der Frühjahrsbelebung auch leicht gesunken sein. Im Mai waren im Freistaat rund 314.000 Menschen ohne Job. Die Milliardenlücke im Haushalt 2027 ist wohl geschlossen. Wie das Bundesfinanzministerium mitteilt, soll das Kabinett nächsten Montag einen entsprechenden Entwurf von Finanzminister Klingbeil beschließen. Im April hatten noch

0: 21 Milliarden Euro gefehlt. Das hatte die Ansage zur Folge, dass alle Ministerien sparen sollten. Weiter sollen Sozialleistungen gekürzt werden. Ebenso soll es eine höhere Tabaksteuer sowie eine Plastikabgabe geben.
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2: Mit Henrike Müller. Sparzwänge statt Party im Nürnberger Rathaus. Für alle, die in diesem Jahr 18 geworden sind oder noch werden, fällt das beliebte Rathausclubbing aus und wird auf 2027 verschoben. Grund ist die angespannte Haushaltslage der Stadt. Die Einladungen für den 10. Juli waren bereits verschickt. Oberbürgermeister Markus König hat sich jetzt in einem Brief an die Betroffenen gewandt. Er bedauert die Absage wegen der finanziellen Schieflage und bittet um Verständnis. Gleichzeitig verspricht er, die jungen Nürnbergerinnen und Nürnberger im Juli 2027 auf dem roten Teppich vor dem Rathaus begrüßen zu wollen. Der neue Termin soll im kommenden Frühjahr bekannt gegeben werden.
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0: Eine gute Nacht und herzlich willkommen zu Ford Spezial Nachtausgabe. Günther Moosberger wünscht Ihnen gute Nacht zu Hause, gute Fahrt, wenn Sie im Auto unterwegs sind, angenehme Verrichtung, wenn Sie noch arbeiten müssen. Die Triathletin Anna Held ist heute Nacht bei mir. Sie hat sich Großes vorgenommen, eine Heldentat sozusagen. 50 Triathlons an 50 Tagen. Klären wir ein bisschen, was sich dahinter verbirgt, bevor wir das tun. Erstmal gute Nacht. Schön, dass Sie da sind.
1: Danke, dass ich da sein darf.
0: Sie haben sich was ganz Großes vorgenommen, und zwar 50 Triathlons hintereinander. Am 5. Juli ist der Challenge in Rot, Das ist der erste.

0: Und dann 50 Tage lang Triathlon für Triathlon. Korrigieren Sie mich, 3,8 Kilometer schwimmen und 180 Kilometer am Rad. Und dann, damit man noch ein bisschen was tut am Tag, einen Marathonlauf hinterher. Werden Sie wahrscheinlich immer gefragt, das frage ich Sie jetzt auch als erstes, warum haben Sie sich das vorgenommen?
1: Das hat sich irgendwann zu einer Leidenschaft entwickelt. Also ich bin eigentlich erst nur gelaufen und habe dann gemerkt, vor 2 Jahren, wo der Jonas Deichmann in Rot war, wo ich dann einfach ab und zu mit dabei war und dann eben auch meine erste Staffel gemacht habe beim DATEV Challenge. Und das war immer mein Traum. Also ich habe mir bei dem Wettkampf eigentlich so die Lust darauf geholt und wollte immer mal beim Challenge starten. Da konnte ich noch kein Rad fahren und bin deswegen geschwommen. Dann ist die Lauferin ausgefallen. Dann habe ich gesagt, okay, dann laufe ich halt auch noch. Ja, und beim Jonas bin ich dann hinterher immer wieder mitgelaufen oder mitgeschwommen. Und irgendwann hieß es dann, naja, komm, jetzt nimm dir ein Rad und dann fährst einfach mal eine Langdistanz mit.
0: Ja. Sind Sie ein Naturtalent für diese Sportart? Das ist ja eigentlich auch eine ungeheure körperliche Anstrengung.
1: Ja, also ich glaube schon, dass ich dafür ein bisschen ein Talent habe. Also mir hat auch letztens ein Sportwissenschaftler gesagt, die bei mir auch die Diagnostik durchgeführt haben, sowas zu machen, da muss man ein Regenerationswunder sein. Und er meinte dann, du bist eben so ein Regenerationswunder. Und ich glaube schon, also ich habe 2023, 2024 im Winter überhaupt erst angefangen zu laufen. Ich habe vorher so gut wie wenig Sport gemacht. Und war auch einfach relativ schnell in dem, was ich gemacht habe.
0: Sie arbeiten im Gesundheitsbereich?
1: In der Kreisklinik in Rot, ja, im Sekretariat der Unfallchirurgie.
0: Der Chef hat ihn jetzt freigegeben für 2 Monate.
1: Ja, der ist, also ist ein super Chef, weil er steht voll hinter mir, die ganze Klinik steht hinter mir, ja.
0: Sie haben am Anfang gleich ziemlich losgelegt, angefangen und schon gleich was gebrochen.
1: Also ich habe mal schon mal probiert zu laufen, einfach um meinen Kopf ein bisschen frei zu bekommen, weil ich halt auch Drillinge habe und man weiß, also jeder, der Kinder hat, weiß, was da geleistet werden muss. Und man hat ja da eh nie Zeit für sich selber und da war es so der Punkt, okay, jetzt kann ich mir mal ein bisschen Zeit rausnehmen und laufen. Ja, und dann habe ich aber alles falsch gemacht, was ich nur falsch machen kann. Nicht richtig mich ernährt und ja, viel zu viel gelaufen, viel zu lang gelaufen, viel zu oft gelaufen und dann war der Knochen durch.
0: Welcher war das?
1: Schienbein, direkt unterm Kniegelenk.
0: Kann jetzt nicht mehr passieren?
1: Nee, kann nicht mehr passieren, weil ich optimal versorgt bin.
0: weil sie wirklich.
1: Ich habe so viele tolle Leute um mich rum, die genau auf mich achten, die genau schauen, was mache ich, wie viel trainiere ich, was nehme ich zu mir an Supplements. Also
0: Sie sagen, es war eine Lebensphase, wo es Ihnen ganz gut getan hat zu laufen. Macht Laufen den Kopf frei, macht einem das Wohlbefinden auch in schwierigen Situationen?
1: Also ich glaube, man muss immer das finden, was für einen in dem Moment passt. Für mich ist es jetzt das Laufen, für jemand anderes kann es zum Beispiel Lesen sein oder Schachspielen sein. Für mich war einfach, ich habe dann irgendwie gemerkt, ich brauche einfach diese Bewegung. Ich war schon immer jemand, der sich bewegt, bewegt, bewegt, aber nie halt so richtig im Verein, außer als Kind im Schwimmverein. Aber ja, und das war einfach für mich, hat sich das total gut angefühlt, weil ich einfach mal rausgekommen bin, raus aus dem Alltag, raus aus allem. Einfach mal einen kurzen Moment für mich.
0: Vielleicht eine schwierige, hypothetische Frage ein bisschen. Wenn jemand dieses Talent, dieses Naturtalent, dieses Naturell, das Sie haben früher mal gefördert hätte, hätte es sein können, dass so eine Olympiade für Sie easy gewesen wäre?
1: Ja, also das war schon so, dass ich als Kind relativ früh in den Schwimmverein gegangen bin, weil ich mit 3 Jahren von einem Bademeister gesehen wurde, sage ich mal, wo meiner Mutter dann auch gesagt wurde, Mensch, die müssen es fördern, die kann ganz schön gut schwimmen. Sehe ich jetzt bei meiner Tochter auch, die schwimmt so schnell wie ich, also kraut so schnell wie ich, ist gerade mal 9. Und also ich war dann im Schwimmverein, aber irgendwann hat halt einfach meine schulische Leistung nachgelassen. Und dann hat meine Mama damals einfach auch so ein bisschen die Notbremse gezogen, weil man weiß ja nie, was kommt. Und du brauchst ja trotzdem einen Abschluss und eine Schule. Und meine Mama hatte selber 5 Kinder, die konnte jetzt nicht noch gucken, dass sie mich da groß fördert. Oder ja, das war halt einfach damals noch nicht so flexibel, dass ich da jetzt irgendwo in eine super Sportschule gehe und dann in den Kader komme oder so. Ja, das.
0: Damals wäre schon vor 10, 15 Jahren.
1: Naja, ich bin jetzt 39 und ich war damals 12.
0: Das ist so, Rot ist Ihre Heimat und Rot ist für Triathlon ein bombastisch guter Standort.
1: Das ist das Triathlon-Mekka, würde ich mal sagen, ja.
0: Wenn man in Rot lebt, geht das

0: an einem nicht vorbei, dass überall Triathlon ist.
1: Da wirst du eigentlich fast das ganze Jahr mit konfrontiert. Also ich habe in Roth schon mal früher gewohnt und damals, eben wo die Kinder noch ganz klein waren und noch nicht laufen konnten, waren wir dann mal zu Besuch beim Dativ Challenge und haben das einfach mal angeschaut. Und da habe ich diesen Vibe einfach so stark wahrgenommen und war so richtig angefixt. Und da habe ich mir damals schon gedacht, oh, das, wenn ich mal machen könnte.
0: Und jetzt müssen wir erklären, warum Sie sich jetzt gleich einen Weltrekord vorgenommen haben. 30 Triathlons hintereinander hat eine Österreicherin bislang vorgelegt, habe ich gesehen. Ja. Sie haben gesagt, naja, wenn 30 möglich ist, dann mache ich 50. Hätten Sie auch sagen können, 31 reichen auch.
1: Ja, sagen viele, warum machst du denn nur einfach 31? Und dann sage ich, das war einfach, ja, 31 ist es mir irgendwie jetzt zu wenig Abstand zum jetzigen Rekord. Und 50 war dann einfach ein Bauchgefühl. Ich liebe mein Bauchgefühl, ich höre da total gern drauf und das, ja.
0: Machen Sie jetzt jeden Tag ein, nach dem 5. Juli dann tagtäglich ein.
1: Genau.
0: Wir müssen ja zwischendurch mal was essen.
1: Ja, da wird bestens für mich gesorgt. Also ich habe ein Team, ich glaube, ja, 12-köpfiges Team um mich rum, die da komplett schauen, dass es mir gut geht.
0: Wie viele Kalorien braucht man, wenn man einen Triathlon macht?
1: Also man kann so sagen, pro Stunde verbrauche ich 500 Kalorien.
0: 5000 sind dann ungefähr fällig.
1: Na, mehr, weil ich ja 12 bis 13 Stunden unterwegs bin, weil ich das Ganze sehr langsamer mache, damit ich nicht eben in diesen Laktateinschuss reinkomme. Ja. Da kann man schon sagen, also mit dem Grundumsatz, der ja auch noch drauf addiert wird, also ich habe ja 1500, sage ich mal, Grundumsatz ungefähr, komme ich da schon so auf 7000 Kalorien, die ich mindestens zu mir nehmen muss.
0: Man viele Brötchen weg während der Stunde, wenn Sie da unterwegs sind.
1: Ja, naja, das ist bei mir auch noch ein bisschen komplizierter, weil ich kann nicht einfach was von der Stange wegnehmen, sondern das muss bei mir alles vorgekocht werden und vorgebacken werden.
0: Wie heißt diese Art von Ernährung, die die Wissenschaftler Ihnen nahegelegt haben, sich zu ernähren?
1: Also das wurde mir nicht nahegelegt, eher wurde sogar gesagt, ob das unbedingt unter dieser Ernährung sein muss, weil es ist eine ketogene Ernährung. Das heißt, ich befinde mich im Fettstoffwechselbereich und nicht im Kohlenhydratbereich. Also ich ernähre mich eben sehr kohlenhydratarm, es sind nur 5% Kohlenhydrate, die ich am Tag zu mir nehme. Und macht das eben alles. Ich habe meinen Körper umgemodelt auf den Fettstoffwechsel, dass der eben mit Fett Energie gewinnt. Genau.
0: Und was essen Sie so? Kann man das so Pi mal Daumen sagen, was da zusammenkommt?
1: Also ich esse halt ganz viel Fett, 75% Fett.
0: Was wir alle nicht machen sollen.
1: Ja, genau. Aber bei mir ist es eben so, ich kriege meine Energie nicht durch die Kohlenhydrate und den Zucker, sondern eben durch das Fett. Und das Fett wird sofort umgewandelt in Ketonkörper und wird dann eben an die Muskeln und auch an das Gehirn weitergegeben.
0: Deswegen
1: und
0: haben Sie jetzt auch so gute Laune hier bei mir im Radio-F-Studio.
1: Also ich habe halt einfach nicht diese Glukosespitzen. Also ich habe diese Zuckerspitzen nicht. Dadurch werde ich nicht müde nachmittags oder so. Das ist alles weg. Bei mir ist der Insulinspiegel immer relativ konstant.
0: Und Blutfettwerte machen sich ja alle Sorgen, wenn Sie sagen, Mensch, jetzt ist eine der besten Triathletinnen, die 50 Triathlons der Reihe nach macht. Ernährt sich so ungesund, nur fettes Zeug.
1: Nee, also ich ernähre mich ja nicht, also ich nehme natürlich gute Fette, wie zum Beispiel Nüsse, Avocado, solche Fette sind das.
0: Ja.
1: Und dadurch, dass ja das Fett sofort umgewandelt wird in Energie, setzt es der Körper nicht an. Also es ist ja, wenn jetzt jemand, sag ich mal, Kohlenhydrate isst plus noch viel Fett, dann wäre es natürlich schlecht, weil der Körper nimmt ja die Kohlenhydrate her
0: für die
1: Energie. Und bei mir nimmt er halt sofort das Fett her.
0: Blutfettwerte, jetzt
1: alles
0: mal blöd tipptopp gefragt.
1: Alles als gar nichts, weil ja wie...
0: Ballern also, Sie alles wieder raus.
1: Genau,
0: sozusagen.
1: Das wird alles wieder verbraucht und ich bleibe ja auch in der Range drin. Was ich verbrauche, nehme ich dann zu mir. Also ich nehme ja nicht mehr oder nicht in Massen mehr, als ich verbrauche.
0: Und Kohlenhydrat, das ist das, wo unser einer nach dem Essen sagt, wir können mal ein Mittagsschläfchen machen.
1: Ja, genau, und das habe ich nicht.
0: wäre auch kontraproduktiv.
1: Ich reiße Bäume aus, den ganzen Tag so ungefähr.
0: Wäre auch kontraproduktiv. Schlaf? Schlafen dann tief und fest?
1: Ich habe jetzt mal 3 so Langdistanzen auf Probe gemacht und da habe ich schon gemerkt, der Schlaf war nicht gut, weil ich einfach zu aufgeregt bin und klar, der Körper arbeitet dann, das merkt man schon, dass der wimmert und einfach arbeitet, ich total heiß bin und da habe ich schon gemerkt, dass mein Schlaf drunter leidet, aber da haben wir jetzt auch mit meiner Heilpraktikerin, mit der Katja von Three Solutions ja dann auch schon drauf reagiert, also da wird immer genau geschaut, also ich sage ja, ich habe so tolle

0: liebe Menschen um mich herum. Und das ist auch, also das hat mich auch total fasziniert, wo ich mit dem Thema gekommen bin. Es waren immer irgendwo die Tür offen. Jeder hat mich mit offenen Armen empfangen und hat gesagt, ja klar, unterstützen wir das, wir helfen dir. Es war nie irgendwie, dass ich siehst, du spinnst das, was machst du denn da? Oder man macht sich kaputt oder überhaupt nicht. Also jeder fand es wirklich cool, was ich da mache. Und auch eben als Frau mit Mama und im Arbeitsleben stehend, ja, also nicht als so eine Profi-Triathletin oder die schon Jahre das macht, sondern seit 2 Jahren.
1: Das Team besteht noch aus weiteren Helfern. Wie viele Schuhe brauchen Sie? Wie viele Fahrräder müssen da bereitstehen? Was machen Sie, wenn Sie einen Platten haben? Für alle Bereiche, die man braucht, gibt es dann tatsächlich ein ganzes Team, das Anna hält, hilft, um 50 Mal hintereinander über die Runden zu kommen.
0: Also es gibt einmal Schuhe, war sofort in der Sportheckel in Hilbertstein sofort da und hat gesagt, okay, wir schauen, dass du die richtigen Schuhe kriegst. Haben sie auch tipptopp hingebracht. Ich habe jetzt in der ganzen Vorbereitungszeit nicht eine Blase gehabt oder irgendwas. Also da haben wir mit New Balance und Curexolen super das hinbekommen. Da brauche ich natürlich, habe ich jetzt ein paar neue Schuhe, aber wenn natürlich meine Füße größer werden, brauche ich dann nochmal neue.
1: Wie viele Paar Schuhe laufen Sie jetzt durch?
0: Also 4 bis 5 sind jetzt mal geplant für das Projekt und dann müssen wir halt gucken, ob wir es noch angleichen müssen, wenn mein Fuß größer wird.
1: Durch die Anstrengung?
0: Ja.
1: Fahrrad muss immer ordentlich aufgepumpt, immer nicht zu leicht, nicht zu schwer. Immer
0: also was. Da habe ich einmal meinen Partner und meinen Coach, den Markus, und natürlich einen Buchstaller in Hilbertstein. Der ist auch mit, da sind auch die Pausen. Da wären, wenn was wäre, ist natürlich auch die Pause dann optimal, wo er dann irgendwas optimieren könnte, wenn irgendwas nicht passt. Da haben wir ein Zeitrad und ein Rennrad, wenn jetzt mit dem Zeitrad irgendwas wäre.
1: Ist das das Einzige, woran Sie jetzt sagen, könnte mein Projekt 50 Triathlons hintereinander, ist das das Einzige, woran es scheitern könnte, wenn Sie, salopp gesagt, vom Rad fallen?
0: Ja, also das ist auch wirklich, das hat mich damals auch einer gefragt, was ist denn deine größte Angst oder Sorge, was könnte das Projekt zum Scheitern bringen? Und es ist tatsächlich also nicht meine körperliche Situation, nicht meine mentale Situation, sondern wirklich ein Unfall. Wenn ganz blöd auf der Straße vom Rad, Auto mich anfährt oder irgendwas vom Rad runterholt, das wäre eigentlich so das K.O.
1: Und achtet immer jemand drauf, dass Sie da nicht schummeln? Kann man ja sagen, oh ja, ich bin jetzt 180 Kilometer gefahren und dann fahren Sie 3 Abkürzungen oder sowas?
0: Also es wird alles aufgezeichnet.
1: GPS, alles.
0: Ja, es wird alles aufgezeichnet über Strava, über Garmin und dann kommt jetzt noch eine App, wo ich dann auch getrackt werden kann, wo man auch mich immer genau live sehen kann, wo ich jetzt gerade fahre. Dann hoffe ich natürlich, dass ich so gut wie nie alleine fahren werde, dass mich fleißig die Leute mit begleiten. Also von da würde dann schon die Kontrolle kommen.
1: Freunde, Bekannte, können auch Radio F-Hörerinnen und Radio F-Hörer.
0: Alle. Also mich kann die ganze Welt begleiten, wenn sie Bock hat.
1: Kann man, wenn jetzt eine unserer Hörer mal sagen will, ja, ich will jetzt nicht 180 Kilometer, sondern sie fahren 3 Runden immer für die 180
0: genau.
1: Vertraute Strecke.
0: Also wer da Bock hat, irgendwie da mitzumachen, man kann Teilstrecke, man kann nur das Schwimmen mitmachen, man kann den ganzen Ironman oder Langdistanz mitmachen. Einfach auf meinen Insta-Kanal AnnaHeld3 gehen, da ist die Homepage auch mit verlinkt und da siehst du alle Strecken, wann es wo beginnt.
1: Ist doch eine gute Idee, oder?
0: Ja.
1: Muss man dann Sorge haben, dass man dann nach 2 Kilometern, dass man da zurückgelassen wird? Wie schnell machen Sie das denn?
0: Also ich mache es in einem moderaten Tempo. Also das Schwimmen ist bei mir, obwohl ich mal wirklich eine gute Schwimmerin war, eher nicht so gut. Irgendwie die Technik passt momentan nicht so ganz, aber gut, da werde ich so 1,15, 1,20 brauchen. Das Radfahren wird zu einem 27, 28er Schnitt sein. Da wissen auch alle Frauen, das kommt immer ein bisschen auf unseren Hormonstatus und so an, ob es gut läuft oder nicht.
1: Ja,
0: und das Laufen wird auch so in der Pace, also im Durchschnittstempo von 6 Minuten 30 sein pro Kilometer.
1: Wie viel braucht man da für einen Marathon? 6,30?
0: Also für den Marathon, das sind ja 42,195 Kilometer.
1: Mal 6,30 ist...
0: Genau, das sind dann ungefähr 4,5 Stunden. Sagen wir mal, für jeden, der schon ein bisschen laufen kann oder so freizeitmäßig läuft, ist es, denke ich, gut machbar. Und man kann ja auch jederzeit, man muss ja nicht den ganzen Marathon mitlaufen. Also es ist wirklich eine Strecke, wo man jederzeit irgendwo mit dazu kommen kann. Und was auch natürlich richtig cool ist, der Kilometer 30, das ist so der legendäre Kilometerplatz und der wird auch wieder mit dabei sein. Also
1: ist das der Kilometer 30 beim Challenge?
0: Ja, ist immer beim Jonas Deichmann.

0: auch der Hotspot, wo dann immer kurz mal 2 Minuten Pause gemacht wurde, ja, weil da eben so die ganzen, die dort wohnen, dann immer so toll alles vorbereitet haben und die freuen sich jetzt auch schon total, dass es jetzt wieder losgeht.
1: Ja. Wie sieht dann künftig 50 Mal hintereinander Ihr Tag aus? Morgens klingelt der Wecker oder wachen Sie von selber auf?
0: Also es ist witzig, aber ich wache tatsächlich von alleine auf. Ja. Also ich wache immer um 4:45 auf. Das ist bei mir schon so in der Uhr, in der Bio-Uhr drin. Ja. Ja, es wird so sein, dass wir jetzt erstmal um 6.30 Uhr anfangen, eventuell sogar dann nach ein paar Tagen auch schon um 6 Uhr, dass ich einfach abends früher zurückkomme. Aber erstmal 6.30 Uhr in Birkach am Rotsee wird es Schwimmen dann im See sein. Da steigen wir dann aufs Rad auf und die Wechselzone, die zweite Wechselzone aufs Laufen ist dann am TSG-Gelände in Rot und da laufen wir dann auch wieder ein.
1: Wenn man mitlaufen will, guckt man TSG-Gelände an.
0: Genau.
1: Ansonsten Anna-Held-Tri.
0: Genau.
1: Das ist einmal Ihr Kanal, wo jeder live dabei sein kann. Ja. Wir verfolgen das. Wenn Sie mit dem Weltrekord durch sind, kommen Sie wieder.
0: Auf jeden Fall. Freue ich mich.
1: Dürfen Sie dann rein joggen von Rot? Ist, ja, obwohl, wie ist das?
0: Ja, das habe ich schon gemacht.
1: Komm, ging schon. Anna Held war bei mir. Sie wird am 5. Juli den Weltrekord Versuch aufnehmen, 50 Triathlons an 50 Tagen. Schön, dass Sie da waren.
0: Dankeschön.
1: 50 Days of Rot, die Triathletin Anna Held. Heute Nacht bei mir im Radio F-Studio. Können Sie in aller Herzensruhe nachhören als Podcast auf unserer Homepage radiof.de. Günter Moosberger war Ihr Gastgeber, wünscht Ihnen noch eine gute, eine angenehme Nacht zu Hause. Gute Fahrt, wenn Sie im Auto unterwegs sind und gute Verrichtung, wenn Sie arbeiten müssen. Danke fürs Zuhören und noch eine gute Nacht.

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1: Ich bin Joshua Heise. Nach dem 16. Finale ist die Reise vorbei. Die deutsche Fußballnationalmannschaft ist bei der WM in Nordamerika ausgeschieden. Nach der regulären Spielzeit stand es 1:1, dann kam die 3:4 Niederlage im Elfmeterschießen. Bundestrainer Nagelsmann hat im Anschluss betont, dass er die DFB-Elf trotzdem weiter coachen will. Wer noch mal günstig tanken will, tut es am besten noch auf dem Weg zur Arbeit. Heute endet der Tankrabatt. 2 Monate hatte die Bundesregierung die Steuern auf Benzin und Diesel runtergesetzt. Tanja Wagner berichtet.
2: An den allermeisten Tankstellen dürfte noch der steuervergünstigte Sprit in den Zapfsäulen stecken. Das heißt, die Preise dürften eigentlich nicht so rasch steigen und aufgrund des entspannteren Ölmarktes auch ohne Tankrabatt fairerweise unter 2 Euro bleiben. Das hält der ADAC nach den Erfahrungen aus dem ersten Tankrabatt aber für eher unwahrscheinlich.
1: Bundeskanzler Merz hat sich nach den tödlichen Schüssen im niedersächsischen Stade tief betroffen gezeigt. Er sei erschüttert bis ins Mark, schrieb der CDU-Politiker auf X. Bei dem Angriff in einer Jugendhilfeeinrichtung soll ein 45-Jähriger aus dem Raum Hannover 6 Mitarbeitende erschossen haben. Hintergrund ist wohl ein Sorgerechtsstreit. Die Bundesagentur für Arbeit legt heute die Arbeitslosenzahlen für Juni vor. Für Bayern wird erwartet, dass die Quote stabil bei 4,0% geblieben ist. Saisonal bedingt könnte die Zahl der Arbeitslosen zum Ende der Frühjahrsbelebung auch leicht gesunken sein. Im Mai waren im Freistaat rund 314.000 Menschen ohne Job. Die Milliardenlücke im Haushalt 2027 ist wohl geschlossen. Wie das Bundesfinanzministerium mitteilt, soll das Kabinett nächsten Montag einen entsprechenden Entwurf von Finanzminister Klingbeil beschließen. Im April hatten noch 21 Milliarden Euro gefehlt. Das hatte die Ansage zur Folge, dass alle Ministerien sparen sollten. Weiter sollen Sozialleistungen gekürzt werden. Ebenso soll es eine höhere Tabaksteuer sowie eine Plastikabgabe geben.
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3: Mit Henrike Müller. Nürnberg sagt dem Wettbüro Wildwuchs den Kampf an. Die Stadt hat vor dem Bayerischen Verwaltungsgerichtshof einen wichtigen Erfolg erzielt. Die Richter gaben Nürnberg Recht und stoppten die geplante Umwandlung einer ehemaligen Gaststätte.

in der Südstadt in eine Wettannahmestelle im Sinne eines Ladens. Nach Ansicht der Stadt hätte dort aber tatsächlich ein Wettbüro, also eine Vergnügungsstätte, entstehen sollen. Der Verwaltungsgerichtshof stellte klar, entscheidend ist nicht der Name, sondern wie ein Betrieb tatsächlich genutzt wird. Bürgermeister Nasser Ahmed sieht das Urteil als Signal für Kommunen,

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1: Betty Bossi.
2: BB, klingt das nicht ein bisschen nach Mickey Maus oder Donald Duck?
1: Oder nach Brigitte Bardot.
3: Vor 70 Jahren wurde in der Schweiz Betty Bossi in die Welt gebracht. Sie wurde in Hallo Betty von der Werbetexterin Emmy Creola erfunden. Ihre Betty Bossi soll den Umsatz einer Lebensmittelfirma ankurbeln. Dafür braucht Emmy Kochrezepte und sie testet sie zu Hause bei ihrer Familie.
1: Und? Wie lief's im Betrieb heute?
4: Gut, gut.
5: Wieso ist da eigentlich eine Banane drauf?
1: Das Rezept habe ich von dem Gemüsehändler, Rick Kasimir.
6: Ja, dieser Kasimir wollte wahrscheinlich seine ollen Bananen loswerden. Schmeckt aber gut.
1: Ich muss schreiben.
3: Und so schreibt Emmy für ihre Kunstfigur Betty Bossi eine Menge Kochrezepte. So viele, dass sie gar nicht alle kochen kann. Daher hat Emmy für ihren Chef eine ungewöhnliche Bitte.
7: Wie bitte? Ein Betty Bossi Kochlabor?
1: Nichts Verrücktes. Vielleicht 5 Leute.
7: Ja. Und wo wollen Sie kochen?
1: Naja, im Keller wäre doch Platz.
7: In den Archiven unten?
1: Die Hälfte steht sowieso leer. Wir bräuchten nur eine Herdplatte, einen Backofen, Töpfe.
3: Und der Chef sagt ja. Der Erfolg von Betty Bossi wird immer größer. Für viele Schweizer Hausfrauen ist sie eine Ikone, wenn es ums Kochen geht.
1: Ich fühle mich einfach am wohlsten, wenn ich zu Hause schreiben kann.
8: Und kochen.
1: Ja, außer der Mixer geht nicht, den mir mein Mann mitgebracht hat. Also, nichts gegen Küchengerät. Mein Mann liebt die moderne Technik. Aber die moderne Technik, die liebt ihn leider nicht so sehr.
3: Die Geschichte von Hallo Betty gab es wirklich. Die Betty Bossi Post war die Bibel unter den Kochbüchern. Und als dort ein Rezept für Tiramisu veröffentlicht wurde, war Mascarpone auf einen Schlag in der gesamten Schweiz ausverkauft. Stefan Grundler, Radio F, Kinoredaktion.

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11: Ich bin Joshua Heise. Guten Morgen. 2018 und 2022 hatte es das Aus in der Gruppenphase gegeben und dieses Mal ging es auch nicht viel weiter. Deutschland ist im 16. Finale der Fußball-WM nach einem 4:5 nach Elfmeterschießen an Paraguay gescheitert. Pia Wegner berichtet.
12: Nachdem das DFB-Team noch vor der Pause mit 0:1 in Rückstand geriet, rettete Kai Havertz die deutsche Mannschaft mit seinem 1:1-Ausgleich zwar noch in die Verlängerung, doch im Elfmeterschießen versagten ihm dann die Nerven. Auch Nick Woltemade und Jonathan Tah verschossen ihre Elfer und Paraguay damit durch ein 3:4 im Elfmeterschießen ins Achtelfinale. Der zwischenzeitige 2:1-Treffer von Jonathan Tah in der Verlängerung wurde wegen eines vermeintlichen Fouls wieder zurückgenommen.
11: Besoffen beim Bewerbungsgespräch, das kann bald für Grundsicherungsempfänger Leistungskürzungen bedeuten. Die Bundesagentur für Arbeit hat ihre Weisung an die Jobcenter aktualisiert. Demnach gilt es künftig als Pflichtverletzung, wenn Leistungsempfänger durch negatives Verhalten verhindern, dass sie von einem Arbeitgeber eingestellt werden. Das gilt neben Alkohol auch für ein stark ungepflegtes Auftreten. Ein letztes Mal zur Tanke, bevor der Sprit wieder teurer wird. Nach 2 Monaten läuft heute der Tankrabatt aus. Ab 1. Juli gilt dann wieder die alte Steuer auf Benzin und Diesel. Die Bundesregierung hatte wegen des Iran-Kriegs vorübergehend die Spritsteuer um rund 17 Cent gesenkt. Der Tankstellenverband BFT erwartet, dass die Preise wegen der 12-Uhr-Regel aber erst wieder ab Mittwochmittag steigen. In Monaco sind bei einer Explosion am Eingang eines Wohngebäudes 3 Menschen schwer verletzt worden, 2 davon lebensgefährlich. Kurz vor der Explosion soll jemand nach Medienberichten einen Rucksack abgestellt und dann die Flucht ergriffen haben. Der Verdächtige ist noch auf der Flucht. Frankreich und Monaco fahnden gemeinsam nach ihm.
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1: Widder 5 Sterne, Ihr Selbstbewusstsein wirkt heute absolut überzeugend.
2: Stier 3 Sterne, bewahren Sie jetzt Ruhe.
1: Zwillinge 2 Sterne, konzentrieren Sie sich auf eine Sache nach der anderen, ohne Ablenkung.
2: Krebs 4 Sterne, Sie dürfen sich blind auf Ihr hervorragendes Gespür für Menschen verlassen.
1: Löwe 3 Sterne, Ehrlichkeit macht Sie heute sehr beliebt.
2: Jungfrau 3 Sterne, erledigen Sie Routinearbeiten jetzt mit Ihrer bewährten Sorgfalt.
1: Waage 4 Sterne, Ihre charmante Art wirkt bei Ablehnung Wunder.
2: Skorpion 4 Sterne, ergründen Sie jetzt Geheimnisse, die Ihnen schon lange Rätsel aufgeben.
1: Schütze 3 Sterne, teilen Sie Ihren Optimismus mit Menschen, die Zuspruch brauchen.
2: Steinbock 4 Sterne, verfolgen Sie Ihre langfristigen Ziele mit bewährter Disziplin.
1: Wassermann 5 Sterne, Ihre Visionen weisen Ihnen heute den Weg.
2: Fische 1 Stern, Sie sollten die Dinge so nehmen, wie sie kommen.
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1: Wahrheit oder faustdicke Lüge, genau das ist ja das Motto auch. Und genau das müssen die Teilnehmer bei einer besonderen Stadtführung in Fürth herausfinden.
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1: Unser Verrückt ist von der Tourismuszentrale und zuständig für die Stadtführungen in Fürth. Guten Morgen.
3: Guten Morgen.
1: Es wird also echt geflunkert bei dieser Führung. Erklären Sie uns bitte mal kurz, wie läuft diese Führung jetzt ab?
3: Im Grunde ist es vom Inhalt her tatsächlich eine klassische Stadtführung. Also man erfährt schon was von der Geschichte von Fürth. Aber es ist eben so, dass es nicht auf die ganz klassische Art gemacht wird, sondern dass sich unsere Stadtführer immer mal ein paar Lügengeschichten ausdenken und das aber dann von der Gruppe quasi ja herausgefunden werden muss, ob es jetzt die Wahrheit oder die Lüge ist. Und da gibt es dann auch Kärtchen an die Hand, mit denen man das eben abstimmen kann.
1: Cool. An welchen Orten kommen wir überall vorbei?
3: Wir starten im Innenhof vom Kulturforum, weil da auch Fürth einfach seinen Anfang genommen hat. Und dann geht es hoch in die Altstadt, also Grüner Markt, Gustavstraße und Wagplatz. Und das Ende ist dann circa am Rathaus oder je nachdem, wie schnell die Gruppe unterwegs ist, schafft man es auch mal bis zum Stadttheater.
1: Können Sie uns mal so einen kleinen Vorgeschmack geben?
3: Fürth wurde tatsächlich damals von drei Herren gleichzeitig regiert und das auch über 400 Jahre lang. Und dazu gibt es dann natürlich auch einen Fakt, wo man abstimmen muss, ob es jetzt die Wahrheit oder die Lüge ist, aber den verrate ich natürlich noch nicht.
1: Vielen Dank an Sophie Rüth von der Touristinformation Fürth. Wer selbst miträtseln möchte, die nächste Flunkerführung, die startet eben diesen Mittwoch im Innenhof des Kulturforums. Tickets gibt's online und die Infos dazu finden Sie natürlich wieder auf radiof.de.
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1: Ich bin Joshua Heisel. Guten Morgen. 2018 und 2022 hatte es das Aus in der Gruppenphase gegeben und dieses Mal ging es auch nicht viel weiter. Deutschland ist im 16. Finale der Fußball-WM nach einem 4:5 nach Elfmeterschießen an Paraguay gescheitert. Pia Wegner berichtet.
2: Nachdem das DFB-Team noch vor der Pause mit 0:1 in Rückstand geriet, rettete Kai Havertz die deutsche Mannschaft mit seinem 1:1-Ausgleich zwar noch in die Verlängerung, doch im Elfmeterschießen versagten ihm dann die Nerven. Auch Nick Woltemade und Jonathan Tah verschossen ihre Elfer und Paraguay damit durch ein 3:4 im Elfmeterschießen ins Achtelfinale. Der zwischenzeitige 2:1-Treffer von Jonathan Tah in der Verlängerung wurde wegen eines vermeintlichen Fouls wieder zurückgenommen.
1: Besoffen beim Bewerbungsgespräch, das kann bald für Grundsicherungsempfänger Leistungskürzungen bedeuten. Die Bundesagentur für Arbeit hat ihre Weisung an die Jobcenter aktualisiert. Demnach gilt es künftig als Pflichtverletzung, wenn Leistungsempfänger durch negatives Verhalten verhindern, dass sie von einem Arbeitgeber eingestellt werden. Das gilt neben Alkohol auch für ein stark ungepflegtes Auftreten. Ein letztes Mal zur Tanke, bevor der Sprit wieder teurer wird. Nach 2 Monaten läuft heute der Tankrabatt aus. Ab 1. Juli gilt dann wieder die alte Steuer auf Benzin und Diesel. Die Bundesregierung hatte wegen des Iran-Kriegs vorübergehend die Spritsteuer um rund 17 Cent gesenkt. Der Tankstellenverband BFT erwartet, dass die Preise wegen der 12-Uhr-Regel aber erst wieder ab Mittwochmittag steigen. In Monaco sind bei einer Explosion am Eingang eines Wohngebäudes 3 Menschen schwer verletzt worden, 2 davon lebensgefährlich. Kurz vor der Explosion soll jemand nach Medienberichten einen Rucksack abgestellt und dann die Flucht ergriffen haben. Der Verdächtige ist noch auf der Flucht. Frankreich und Monaco fahnden gemeinsam nach ihm.
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1: Zwei vollkommen unterschiedliche Filme gibt es jetzt neu in unseren fränkischen Kinos. Als da wären Couscous und Geheimnisse und Supergirl.
2: Hey, weißt du, ich mache mir Sorgen, ob du hier klarkommst, wenn du ständig die Erde verlässt, Kara.
1: Kara ist die Cousine von Superman und hat jetzt mit Supergirl ihre eigene Comic-Verfilmung. Wie ihr starker Cousin kam auch sie vom Planeten Krypton auf die Erde und kämpft hier gegen böse Jungs.
3: Mein Cousin und ich haben sehr verschiedene Ansichten darüber, was es heißt, ein Held zu sein. Sieht nicht so aus, als würde das hier gut ausgehen. Also für euch.
1: Und schon gibt's was auf die Mütze. Während Supergirl für Action sorgt, ist ihr schräger Hund Krypto für den Humor zuständig. Der junge algerische Koch Mehdi hat in Couscous und Geheimnisse ein Problem. Seine Freundin und Arbeitskollegin möchte unbedingt einmal Mehdis Mutter kennenlernen. Bisher konnte er das verhindern, aber jetzt wird's eng.
4: Ich werde am Sonntag mitkommen.
5: Nein, das geht nicht. Da werden die ganze Familie und Freunde meiner Mutter da sein.
4: Super, lerne ich gleich alle kennen.
5: Lea, ich habe dir doch schon erklärt, dass meine Mama kompliziert ist.
4: Weiß sie überhaupt von uns?
1: In seiner Not überredet Mehdi eine alte Freundin dazu, dass sie seine Mutter spielt. Und so erhält Mehdis Freundin ungewöhnliche Informationen.
6: Was sie mir erzählt hat, war echt bewegend.
5: Was hat sie dir erzählt?
6: Sollte ich sie deswegen nicht kennenlernen?
5: Ich verstehe nicht ganz.
6: Was sie für euch Kinder getan hat. Ab wann wusstet ihr, dass sie sich prostituiert hat, um euch Kinder durchzuführen?

0: zu bringen.
1: Wie bitte?
0: Schäm dich deswegen nicht. Nach dem Tod deines Vaters hatte sie keine Wahl.
1: Also, das hat sie dir erzählt?
0: Ich sollte es für mich behalten. Jetzt verstehe ich dich.
2: Die französische Komödie hat einen Nachteil. Wegen des vielen lecker aussehenden Essens sollte man Couscous und Geheimnisse auf gar keinen Fall hungrig ansehen. Stefan Grundler, Radio F, Kinoredaktion.

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2: Vor ein paar Wochen stand wieder einmal ein Umzugswagen in meiner Straße. Bevor ich mich noch über das Verkehrshindernis ärgern konnte, las ich auf der Fahrertür folgende Aufschrift: Von Beruf Glücklichmacher. Das zauberte mir gleich ein Lächeln ins Gesicht. Und dann kam ich ins Nachdenken. Wer bezeichnet sich und seinen Beruf ganz öffentlich als glücklichmachend? Eisverkäufer vielleicht?

0: Bäcker, Buchhändler oder Sänger. Aber sonst? Steuerbeamte wahrscheinlich eher nicht. Sie sind zwar vielleicht mit ihrem Beruf zufrieden, aber machen andere nicht unbedingt glücklich. Und die Pflegekräfte im Krankenhaus und Altenheim, sind die Glücklichmacher? Wenn sie ein Lächeln oder Dankbarkeit zurückbekommen, spüren sie das bestimmt. Aber oft überwiegen Stress, fehlende Zeit und wenig Anerkennung. Wie ist es bei mir? Bin ich Glücklichmacherin von Beruf? In der Schule gibt es ja auch genügend Frust und Ärger. Aber vielleicht muss ich das offensiver angehen, so wie der Umzugsfahrer. Ich habe einen tollen Beruf und ich tue viel dafür, andere glücklich zu machen. Barbara Mulzer, Pastoralreferentin an der Berufsschule.
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3: Ich bin Gregor Jusse Moser. Guten Morgen. Das WM-Aus tut weh, aber die deutsche Fußballnationalmannschaft hat von ganz oben Trost gespendet bekommen. Bundeskanzler Merz schrieb auf X: Wir sind stolz auf euch. Das Team von Trainer Nagelsmann war im 16. Finale in 120 Minuten nicht über ein 1:1 hinausgekommen und verlor dann das Elfmeterschießen mit 3:4 gegen Paraguay. Wer noch günstig tanken will, tut das am besten noch auf dem Weg zur Arbeit, denn heute endet der Tankrabatt. 2 Monate hatte die Bundesregierung die Steuern auf Benzin und Diesel runtergesetzt. Tanja Wagner berichtet.
4: An den allermeisten Tankstellen dürfte noch der steuervergünstigte Sprit in den Zapfsäulen stecken. Das heißt, die Preise dürften eigentlich nicht so rasch steigen und aufgrund des entspannteren Ölmarktes auch ohne Tankrabatt fairerweise unter 2 Euro bleiben. Das hält der ADAC nach den Erfahrungen aus dem ersten Tankrabatt aber für eher unwahrscheinlich.
3: Nach dem schweren Doppelerdbeben in Venezuela schickt Deutschland weitere Hilfe. Laut Auswärtigem Amt sind bisher 5 Bundeswehrmaschinen mit Material und Personal in die Katastrophenregion geschickt worden. Weitere sollen folgen. Zudem wurde ein vorübergehender Stützpunkt auf der Karibikinsel Aruba eingerichtet. Bislang wurden mehr als 1.700 Erdbebentote gezählt.
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5: Mit Chris Wahle. Im Nürnberger Norden entsteht ein neues Kulturzentrum für Deutsche aus Russland. Mit dem symbolischen Spatenstich hat unter anderem Bayerns Ministerpräsident Markus Söder den Startschuss für das 34 Millionen Euro teure Projekt gegeben. Es soll ein Ort der Begegnung, der Erinnerung und des Lernens werden.
6: Ja, es ist ein wichtiges Zeichen der Wertschätzung. Wir haben sehr viele Deutsche aus Russland in Nürnberg und es gab bislang nie ein Kulturzentrum. Es war meine Idee, das auf den Weg zu bringen. Wir hatten eine Zwischenstation, jetzt wird es hier ein großes Kulturbegegnungszentrum gezeigt und es ist ganz, ganz wichtig, um die Wertschätzung zu zeigen, aber auch um in der Gesellschaft zu zeigen, dass Brücken geschlagen werden, gerade in diesen schwierigen Zeiten von Krieg und Verunsicherung.
5: Finanziert wird der Neubau vom Freistaat. Die Fertigstellung ist für das Jahr 2029 geplant.
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7: Um 6:02. Guten Morgen. Sind es derzeit in Dexendorf 19 Grad, Oberfürberg ebenfalls 19 Grad, Schoppershofen 19 Grad. Heute ist es wieder drückend und schwül, 26 Grad tagsüber. Vielleicht können Sie aktuell noch etwas durchlüften. Und die Regenwahrscheinlichkeit, die steigt wieder im Laufe des Tages. In der Nacht regnet es dann voraussichtlich vermehrt, auch morgen früh dann erstmal weiter. Das ist auch tagsüber frischer, sind wir dann knapp mal über 20 Grad auch tagsüber. Und es weht auch mal ein bisschen ein kräftigerer Wind. Sommerlich wird es wieder ab Donnerstag.
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7: Guten Morgen, liebe Autofahrer. Es gibt schon was von der A73 Bamberg Richtung Nürnberg zwischen dem Kreuzfeld Erlangen und Erlangen-Eltersdorf. Eine ungesicherte Unfallstelle. Bitte Vorsicht in diesem Bereich. Blitzer hätten wir jetzt aber noch keinen. Dürfen Sie gerne melden, wenn Sie einen schon haben stehen sehen. 08000 94 5 94 5. Gute Fahrt und danke.
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7: Jawohl, guten Morgen. Und wie möchte man oder sollte man diesen Tag beginnen nach diesem Fußballspiel in der Nacht? Ich finde es schade, dass es so ausgegangen ist. Schnaufen wir erst einmal durch. Dankeschön, dass Sie mit dabei sind. Dabei gleich Mike Oldfield, Riesenhit. Die größten Hits aller Zeiten, da gehört er dazu. Moonlight.

Ihr Dienstag, Ihr Radio F. Um 6.10 Uhr. Dienstag, der 30. Juni, ein gebrauchter Morgen für alle Fußballfans der deutschen Mannschaft. Mir tut's leid, dass wir ausgeschieden sind bei der WM. Alle werden jetzt wieder auf dem Team rumhacken und dabei sind die Jungs vermutlich am meisten enttäuscht, dass sie nicht weitergekommen sind. Deutschland hat also im Elfmeterschießen gegen Paraguay verloren. Schade, schade, schade. Fehlen mir echt die Worte. Haben sie es geguckt? Viele werden jetzt wahrscheinlich wieder sagen, geschieht Ihnen recht und so weiter. Nee, mir tut das echt immer leid. Wie haben Sie es erlebt? Sie dürfen mir gerne Ihre Gefühle sagen, die können wir gerne zusammen teilen. Melden Sie sich gerne 08000 94 5 94 5. Deutschland also nicht mal bei der WM. Wenn Sie Lust haben, was Schönes zu gucken, haben wir eine Stunde wieder einen Tipp für Sie. Im Naturgarten Bad in Nürnberg werden wieder Kinofilme auch gezeigt am Abend. Voll schönes Ambiente. Mehr über die Sommerfilmnächte heute um 7.10 Uhr. 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Die Tickets gibt's heute um 7.40 Uhr. Und ein leckeres Geburtstagsgeschenk für das Umsa haben wir heute auch wieder für Sie. 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Also es gibt auch schöne Dinge heute. Danke, dass Sie mit uns aufstehen.

0: Aufstehen mit Radio F an diesem Dienstag um 6.17 Uhr. Guten Morgen. Wir schauen aufs Wetter am Nürnberger Spielzeugmuseum. Da sind es aktuell 19 Grad. Schwül ist es heute wieder. Vielleicht können Sie noch ein bisschen durchlüften. Im Laufe des Tages soll es regnen. Zum Abend hin in der Nacht mehr. Tagsüber heute so 26 Grad. Liebe Autofahrer, Achtung gab, wenn Sie jetzt im Stadtgebiet Nürnberg schon unterwegs sind, in der Otto-Bern-Reuter-Straße, da Bereich auch Breslauer Straße, einen Unfall mit mehreren Fahrzeugen. Aktuell die Unfallaufnahme, da kann sich stauen momentan. Bitte haben Sie das am Schirm. Blitzer haben wir derzeit noch keinen, von dem wir wissen. Was wir wissen, ist unser Horoskop und hier kommt Ihr Motto für diesen Dienstag.
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0: Widder 5 Sterne, Ihr Selbstbewusstsein wirkt heute absolut überzeugend.
2: Stier 3 Sterne, bewahren Sie jetzt Ruhe.
0: Zwillinge 2 Sterne, konzentrieren Sie sich auf eine Sache nach der anderen, ohne Ablenkung.
2: Krebs 4 Sterne, Sie dürfen sich blind auf Ihr hervorragendes Gespür für Menschen verlassen.
0: Löwe 3 Sterne, Ehrlichkeit macht Sie heute sehr beliebt.
2: Jungfrau 3 Sterne, erledigen Sie Routinearbeiten jetzt mit Ihrer bewährten Sorgfalt.
0: Waage 4 Sterne, Ihre charmante Art wirkt bei Ablehnung Wunder.
2: Skorpion 4 Sterne, ergründen Sie jetzt Geheimnisse, die Ihnen schon lange Rätsel aufgeben.
0: Schütze 3 Sterne, teilen

0: sie ihren Optimismus mit Menschen, die Zuspruch brauchen.
1: Steinbock 4 Sterne, verfolgen Sie Ihre langfristigen Ziele mit bewährter Disziplin.
0: Wassermann 5 Sterne, Ihre Visionen weisen Ihnen heute den Weg.
1: Fische 1 Stern, Sie sollten die Dinge so nehmen, wie sie kommen.
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Leben. Aufstimme mit Radio F. Bisschen Disco-Feeling aus den 70ern für Sie. Danke, dass Sie mit uns aufstehen. Auch bestens informiert, zuständig für die Radio F-Nachrichten. Heute wieder Chris Wahle. Es ist immer besonders spektakulär, wenn es einen Unfall gibt mit Blaulicht. Ist in

0: Jetzt passiert. Gott sei Dank wurden alle Beteiligten wohl nur leicht verletzt. Was genau da sich zugetragen hat, hören Sie in knapp 2 Minuten.
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6: Ich bin Gregor Jose Moser. Guten Morgen. Das WM-Aus tut weh, aber die deutsche Fußballnationalmannschaft hat von ganz oben Trost gespendet bekommen. Bundeskanzler Merz schrieb auf X: Wir sind stolz auf euch. Das Team von Trainer Nagelsmann war im 16. Finale in 120 Minuten nicht über ein 1:1 hinausgekommen und verlor dann das Elfmeterschießen mit 3:4 gegen Paraguay. Wer noch günstig tanken will, tut das am besten noch auf dem Weg zur Arbeit, denn heute endet der Tankrabatt. 2 Monate hatte die Bundesregierung die Steuern auf Benzin und Diesel runtergesetzt. Tanja Wagner berichtet.
7: An den allermeisten Tankstellen dürfte noch der steuervergünstigte Sprit in den Zapfsäulen stecken. Das heißt, die Preise dürften eigentlich nicht so rasch steigen und aufgrund des entspannteren Ölmarktes auch ohne Tankrabatt fairerweise unter 2 Euro bleiben. Das hält der ADAC nach den Erfahrungen aus dem ersten Tankrabatt aber für eher unwahrscheinlich.
6: Nach dem schweren Doppelerdbeben in Venezuela schickt Deutschland weitere Hilfe. Laut Auswärtigem Amt sind bisher 5 Bundeswehrmaschinen mit Material und Personal in die Katastrophenregion geschickt worden. Weitere sollen folgen. Zudem wurde ein vorübergehender Stützpunkt auf der Karibikinsel Aruba eingerichtet. Bislang wurden mehr als 1700 Erdbebentote gezählt.
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8: Mit Chris Wahle. Ein Polizeiauto hat jetzt in Nürnberg einen Unfall verursacht. Der Streifenwagen war am Nachmittag in der Innenstadt mit Blaulicht und Martinshorn zu einem Einbruchsalarm unterwegs. An der Kreuzung Zeltnerstraße, Frauentorgraben, stieß er dann aus noch ungeklärter Ursache mit einem Handwerkerfahrzeug zusammen. Die beiden Polizeibeamten und der Fahrer des Transporters wurden leicht verletzt. Der Sachschaden liegt bei mehreren 10.000 Euro. Der Frauentorgraben war zeitweise voll gesperrt. Es kam zu massiven Verkehrsbehinderungen.
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0: 6:02. Guten Morgen. In Marlowstein sind es 19 Grad, Weierhof 19 und auch in Thun messen wir momentan 19 Grad. Heute erreichen wir tagsüber so 26 Grad bei drückendem Wetter. Schwül ist es und die Regenwahrscheinlichkeit steigt heute auch wieder. Voraussichtlich auch in der kommenden Nacht, kommender Abend. Da wird es regnerisch sein, auch morgen früh. Morgen früh ist es dann mal ein bisschen frischer und der Wind weht auch ab und an kräftiger. Und sommerlicher wird es dann aber wieder ab Donnerstag. Aber nicht mehr, glaube ich, so anstrengend.
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0: Guten Morgen, liebe Autofahrer. Dankeschön, dass Sie schon mit uns unterwegs sind. Vor sich gab ein Unfall im Stadtverkehr Nürnberg-Otto-Bernreuther-Straße. Da ist Stadteinwärtshöhe Breslauer Straße gesperrt. Mehrere Fahrzeuge beteiligt, aktuell die Unfallaufnahme. Haben Sie noch einen Blitzer vielleicht irgendwo gesehen? Den dürfen Sie gerne durchgeben. 08000 94 5 94 5. Vielen Dank und gute Fahrt.
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1: Hallo, guten Morgen. Danke, dass Sie mit uns aufstehen. Ja, wir sind leider raus. Die WM ist also rum für unser Team, für die deutsche Fußballnationalmannschaft. Ich finde es wirklich schade. Mir tut es immer echt leid. Ihre Gefühle haben Sie auch

0: 6:46 Uhr. Der Dienstag bei Radio F. Guten Morgen. Der Dienstag nach der Nacht, in der Deutschland gespielt hat und leider verloren hat. Die WM ist für die deutsche Fußballnationalmannschaft vorbei. Schade, schade. Ich finde, es hat gerade so richtig schön Spaß gemacht, WM zu gucken. Gut, die WM geht weiter, aber halt ohne uns. Vor Ort bei der WM sind zwei junge Männer aus dem Landkreis Fürth, Andi Wilhelm und Andi Bechtloff aus Zirndorf. Die erfüllen sich mit dieser WM-Reise einen Lebenstraum und kombinieren das Ganze auch mit einer Spendenaktion. Sie sammeln da nämlich Geld für die Zirndorfer Fußballvereine. Das letzte Spiel hat jetzt wohl weniger Spaß gemacht. Guten Morgen, Andi Bechtloff. Erzähl, wie war die Stimmung?
1: Guten Morgen nach Deutschland. So gut der Morgen eben nach dem Spiel sein kann. Mhm. Die Stimmung war zunächst natürlich sehr gut, auch vor dem Spiel sehr euphorisch. Auf den Rängen hat man es auch gemerkt. Die Fans haben, glaube ich, die Mannschaft sehr, sehr gut supportet. Und die Stimmung war auch während des Spiels sehr, sehr gut, wenngleich die Mannschaft natürlich es nicht geschafft hat, ihre Leistung da abzurufen. Und ja, der Elfmeter gehalten von Manuel Neuer war nochmal so ein großer Jubel, aber der Elfmeter von Tah hat dann so den Todesstoß uns versetzt und dementsprechend ist die Stimmung natürlich auch sehr, sehr gedrückt. Für uns geht es jetzt ohne die Deutschen weiter, muss man sicherlich dann so hinnehmen.
0: Ja, leider. Schnüff. Vielen Dank und viele Grüße an die Bechtloff. Er und sein Kumpel Andi Wilhelm sind vor Ort bei der Fußball-WM. Die zwei Zirndorfer, sie gucken Fußball, schließen Fanfreundschaften und sammeln dabei Geld parallel für die Zirndorfer Fußballvereine. Wir packen die Infos dazu auch nochmal der Aktion auf unsere Homepage radiof.de.
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0: Radio vom Dienstag um 6.47 Uhr. Guten Morgen. Wir schauen aufs Wetter. Es ist schon wieder schön warm draußen. 19 Grad. Heute werden es so 26 Grad bei schwülem, drückenden Wetter. Und die Regenwahrscheinlichkeit, die steigt heute auch im Laufe des Tages wieder. Vor allem der Abend oder die Nacht und auch morgen früh wird es dann doch verregnet sein. Liebe Autofahrer, wir schauen auf die Straßen und haben da einen Hinweis für Sie. Denn es ist ein Unfall passiert im Stadtverkehr Nürnberg in der Otto-Bern-Reuter-Straße. Und wir haben mit Marc Siegel telefoniert von der Nürnberger Polizei. Er hat noch mehr Infos von uns.
1: Heute Morgen kam es während einer Einsatzfahrt einer Polizeistreife im Nürnberger Stadtgebiet zu einem Unfall. Im Kreuzungsbereich ist die Streife mit einem Pkw zusammengestoßen und momentan laufen hier die Unfallaufnahmemaßnahmen und die Otto-Bernreuther-Straße ist derzeit teilweise gesperrt.
0: Vielen Dank für die Infos und jetzt wissen Sie es ganz genau von der Polizei, also Unfall mit Blaulicht mit Polizeifahrzeug im Stadtverkehr Nürnberg. Blitzer haben wir noch keinen, dürfen Sie gerne einen melden, 08000 94 5 94 5. Dankeschön und gute Fahrt.
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0: Lassen Sie sich Ihr Frühstück schmecken. Wir begleiten Sie mit den größten Hits aller Zeiten bei Radio F um kurz vor 7. Guten Morgen. Und Sie wissen es, kurz nach 7, gut so eine Viertelstunde, 20 Minuten, ist es wieder Zeit für unser Geburtstagsgeschenk. 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
0: 6.59 Uhr.
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10: Ich bin Gregor Jose Moser. Guten Morgen. Bei Spielern wie Fans ist die Enttäuschung groß nach dem WM-Aus der deutschen Fußballnationalmannschaft gegen Paraguay. Mit 3:4 verlor das DFB-Team sein 16. Finale im Elfmeterschießen. Was bedeutet das für die Zukunft von Bundestrainer Nagelsmann? Mehr von Thomas Bremser aus Boston.
11: Nach der ersten Horrorhalbzeit spurtet Julian Nagelsmann in die Kabine. Dann sieht er gelb wegen Meckerns. Nach dem Spiel sitzt er dann zusammengesackt auf der Bank. Nach der erneuten WM-Blamage macht er aber klar, er will Bundestrainer bleiben. Ob der DFB ihn lässt, das ist eine andere Frage. Rudi Völler und Co. wollen sich in den kommenden Tagen zusammensetzen.
10: Und wir bleiben noch kurz bei der Fußball-WM in Nordamerika. Auch die Niederlande sind aus dem Turnier ausgeschieden. Gegen Marokko verloren sie ebenfalls im Elfmeterschießen mit 2:3. Noch gestern Abend war außerdem Brasilien in das Achtelfinale eingezogen nach einem 2:1 gegen Japan. Nach 2 Monaten läuft heute der sogenannte Tankrabatt aus. Ab morgen wird der Preis für Benzin und Diesel dann vermutlich deutlich steigen, weil dann wieder die alte höhere Steuer gilt. Inklusive Mehrwertsteuer macht das 16,7 Cent pro Liter aus. Weiterhin gilt aber die Regel, dass Tankstellen ihre Preise nur einmal pro Tag um 12 Uhr mittags anheben dürfen. Preissenkungen sind dagegen immer erlaubt.
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12: Mit Chris Wahle. Das Nürnberger Straßenbahnnetz ist weiter lahmgelegt. Seit Samstagabend rollt keine Bahn mehr. Denn durch die hohen Temperaturen ist das Füllmaterial zwischen Straße und Gleis so weich geworden, dass es vielerorts aus der Fuge gedrückt wurde. Die Räder der Straßenbahn haben es aufgenommen und im gesamten Netz verteilt. So VAG-Vorstandssprecher Tim Dahlmann-Riesing.
13: Wir haben erstmal für die Fahrgäste, die natürlich jetzt betroffen sind, von der Einstellung einen Schienenersatzverkehr eingerichtet. Und wir sind jetzt mit Hochdruck dran, die Weichen wieder zu reinigen, den Schienenkopf zu reinigen und die Fahrzeuge zu reinigen. Und wenn wir das geschafft haben, dann wollen wir so peu à peu den Betrieb wieder aufnehmen und in den Linienbetrieb gehen.
12: Wann genau es mit dem Straßenbahnbetrieb wieder losgehen kann, ist noch unklar. Neben Schienen und Weichen müssen 40 Straßenbahnen gereinigt werden.
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0: 7:03, guten Morgen. Heute geht's hoch bis 26 Grad, wieder bei recht schwülem Wetter. Aktuell messen wir knapp 20 Grad. Spadorf zum Beispiel, Wachendorf oder auch in Buch in Nürnberg. Auch die Regenwahrscheinlichkeit, Sie kennen es, steigt im Laufe des Tages und regnerisch wird es voraussichtlich auch dann in der kommenden Nacht, auch morgen früh. Tagsüber ist es morgen frischer mit ein bisschen mehr Wind. Der Sommer kehrt zurück ab Donnerstag.
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0: Guten Morgen, liebe Autofahrer. Achtung, auf der A6 Nürnberg Richtung Heilbronn zwischen Nürnberg-Langwasser und dem Kreuz Nürnberg Süd ist ein Eimer auf der Fahrbahn. Und dann haben wir vorhin schon die Bericht gehört von Max Siegel von der Nürnberger Polizei. Gab einen Unfall mit einem Polizeiauto, Blaulichtunfall, Stadtverkehr Nürnberg-Otto-Bernreuther-Straße. Da ist Höhe Breslauer Straße gesperrt. Und

0: aktuell noch die Unfallaufnahme. Und es kam gerade ein Blitzer per WhatsApp und das sagen wir vielen, vielen Dank. Geblitzt wird in der Sulzbacher Straße. Der kam bei uns per WhatsApp und Sie dürfen das auch gerne tun, melden per WhatsApp oder Anruf. Die Nummer ist immer diese 08000 945 945. Dankeschön und gute Fahrt.
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0: Hallo, guten Morgen. Und Sie sind mit dabei. Das bedeutet uns viel. Und das klingt schön. Film schauen unter freiem Himmel. Vorher noch eine Runde schwimmen, planschen. Und vom Kiosk gibt's was Leckeres zu essen. Im Naturgartenbad in Nürnberg sind wieder die Sommerfilmnächte. Und sie beschreibt uns gleich nochmal die tolle Stimmung vor Ort und sagt uns, welche Filme laufen. Und zwar Susanne Wiegels von Nürnbergbad. In 6 Minuten bei Radio F.

0: 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Gute Laune Hits bei Radio F am Dienstagmorgen um 7.10 Uhr. Guten Morgen. Und das klingt schön. Eine Runde schwimmen gehen und dann noch einen schönen Film anschauen. Sehr schön, sehr chillig. Das Naturgartenbad in Nürnberg verwandelt sich ab Donnerstag wieder in ein besonderes Open-Air-Kino.
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0: Guten Morgen an Susanne Wiegels von Nürnberg Bad.
3: Guten Morgen.
0: Was habt ihr denn so für ein Programm geplant?
3: Also dieses Jahr ist ein ganz, ganz tolles Programm. Wir starten am Donnerstag gleich mit Der Teufel trägt Prada 2. Am Freitag dann der Film 22 Bahnen. Dann ist noch Das Kanu des Manitou dabei. Shelter, so ein Actionfilm. Das tiefste Blau. Und auch Ocean, das ist so ein Film über Ozean und Wasser. Und also passt ganz gut und thematisch zum Naturgartenbad bei
0: Absolut.
3: Uns.
0: Absolut. Ist ja eine besondere Kulisse für einen Kinoabend, gell? Kann ich denn dann bei euch auch schwimmen gehen?
3: Wenn es jetzt ganz dunkel ist, dann ist es mit der Aufsicht ein Problem, dann nicht so. Aber auf jeden Fall, bis der Film startet, der startet so um 21 Uhr, 21.15 Uhr, sodass man auch was sieht auf der Leinwand. Bis dahin kann man auf jeden Fall schwimmen. Und wer möchte, der kann natürlich auch davor den ganzen Tag bei uns genießen. Dazu muss man sich allerdings noch ein Bad-Ticket lösen und kann sich auch am Kiosk was Gutes tun und somit auch Abendessen bei uns im Naturgartenbad.
0: Was würdest du den Leuten raten, die zum ersten Mal zu euch kommen?
3: Dem würde ich jetzt raten, eine Decke mitzubringen, wo man sich drauflegen kann. Man kann aber auch auf den Stühlen Platz nehmen, die bereitgestellt werden. Ganz wichtig finde ich vielleicht ein Mückenspray, weil es ja doch dann in den Abend geht und natürlich ist es das Naturgartenbad, da ist auch Natur. Somit hilft ein Mückenspray und natürlich Sonnenschutz für den Tag.
0: Dankeschön an Susanne Wiegels von Nürnberg Bad. Der erste Film im Naturgartenbad in Nürnberg läuft am Donnerstag. Tickets gibt's online und den Link dorthin und die Infos finden Sie auf radiof.de.
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0: Wir helfen Ihnen beim Wachwerden und gut gelaunt in diesen Dienstag starten, auch wenn die deutsche Nationalmannschaft gerade verloren hat. Ja, ich muss es nochmal erwähnen. Aber jetzt kommen wir zu Schönem.
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0: Dienstag, der 30. Juni um 7.21 Uhr.
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0: Genau, weil wir am 3. Dezember dann offiziell Geburtstag feiern, schenken wir Ihnen bis dahin jeden Tag was Kleines, Nettes. 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Guten Morgen.
3: Guten Morgen, hier ist die Christina.
0: Hallo Christina, grüß dich. Du klingst aber fröhlich.
3: Ja, wir sind erst vom Urlaub zurückgekommen.
0: Oh, schön. Wo wart ihr denn?
3: In Lugano,
0: oh,
3: in der Schweiz.
0: Ach, schön. Bist du da auch ein bisschen braun geworden und hast so richtig schöne Farbe bekommen?
3: Ja, ich habe bei 33 Grad, ja.
0: Ach, das glaube ich, das glaube ich. Du, ja. Christina, dann helfen wir euch zum Nachfeiern des Toll. Urlaubs und laden euch ein in das Humser.
3: Ah, das ist super, ich freue mich.
0: Sehr gerne. Und morgen machen wir genauso weiter. Morgen gibt es wieder einen Gutschein für Sie für das Humser. Und nochmal der Hinweis von uns, ab kommender Woche verschenken wir unsere Geburtstagspräsente zu einer anderen Uhrzeit. Und zwar um kurz vor 9, 10 vor 9, 8.50 Uhr ist dann die neue Uhrzeit.
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Der besondere Sinti-Sound von Mature bei uns bei Radio F. Guten Morgen. Und den besonderen Sommer-Sound unserer Hits bekommen Sie jetzt dann auch wieder nach halb. D-I-S-C-O gibt es dann auch, so ein Disco-Sommer-Sound nach halb bei Radio F. Genauso wie ein 60er John Fred and his Playboy-Band Judy in Disguise. Da gibt es ja die Geschichte dazu, dass diesen Song sogar John Lennon cool fand. Ist ja so eine kleine Hommage an Lucy in the Sky. Und John Lennon hat diesen Song abgehakt. Also

0: richtig approved. Nach Halt bei uns.
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8: Ich bin Gregor Jose Moser. Guten Morgen. Bei Spielern wie Fans ist die Enttäuschung groß nach dem WM-Aus der deutschen Fußballnationalmannschaft gegen Paraguay. Mit 3:4 verlor das DFB-Team sein 16. Finale im Elfmeterschießen. Was bedeutet das für die Zukunft von Bundestrainer Nagelsmann? Mehr von Thomas Bremser aus Boston.
9: Nach der ersten Horrorhalbzeit spurtet Julian Nagelsmann in die Kabine. Dann sieht er gelb wegen Meckerns. Nach dem Spiel sitzt er dann zusammengesackt auf der Bank. Nach der erneuten WM-Blamage macht er aber klar, er will Bundestrainer bleiben. Ob der DFB ihn lässt, das ist eine andere Frage. Rudi Völler und Co. wollen sich in den kommenden Tagen zusammensetzen.
8: Und wir bleiben noch kurz bei der Fußball-WM in Nordamerika. Auch die Niederlande sind aus dem Turnier ausgeschieden. Gegen Marokko verloren sie ebenfalls im Elfmeterschießen mit 2:3. Noch gestern Abend war außerdem Brasilien in das Achtelfinale eingezogen nach einem 2:1 gegen Japan. Nach 2 Monaten läuft heute der sogenannte Tankrabatt aus. Ab morgen wird der Preis für Benzin und Diesel dann vermutlich deutlich steigen, weil dann wieder die alte höhere Steuer gilt. Inklusive Mehrwertsteuer macht das 16,7 Cent pro Liter aus. Weiterhin gilt aber die Regel, dass Tankstellen ihre Preise nur einmal pro Tag um 12 Uhr mittags anheben dürfen. Preissenkungen sind dagegen immer erlaubt.
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10: Mit Chris Wahle. Sparen statt Party im Nürnberger Rathaus. Für alle, die in diesem Jahr 18 geworden sind oder noch werden, fällt das beliebte Rathaus-Clubbing aus und wird auf 2027 verschoben. Hintergrund ist die angespannte Haushaltslage der Stadt. Die Einladungen für den 10. Juli waren bereits verschickt. Oberbürgermeister Markus König hat sich jetzt in einem Brief an die Betroffenen gewandt. Er bedauert die Absage wegen der finanziellen Schieflage und bittet um Verständnis. Gleichzeitig verspricht er, die jungen Nürnbergerinnen und Nürnberger im Juli 2027 auf dem roten Teppich vor dem Rathaus begrüßen zu wollen. Der neue Termin soll im kommenden Frühjahr bekannt gegeben werden.
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0: Gleich 3 Minuten nach 7:30. Guten Morgen. Und wir gucken auf unser Thermometer und es sind 20 Grad zum Beispiel in Heroldsberg, Zirndorf auch und Wetzendorf ebenfalls 20 Grad. Heute im Laufe des Tages kann es dann wieder regnen, vor allem Richtung Abend, Richtung Nacht. Auch morgen früh ist es verregnet. Heute tagsüber 26 Grad, morgen ein bisschen weniger, dafür mit mehr Wind. Der Sommer, wann kommt er wieder? Voraussichtlich ab Donnerstag.
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0: Guten Morgen, liebe Autofahrer. Und Achtung, Stadtverkehr Nürnberg, da ist ein Unfall passiert und zwar mit einem Polizeiauto mit Blaulichteinsatz. Otto-Bernreuther Straße und Höhe Breslauer Straße ist gesperrt. Aktuell noch die Unfallaufnahme. Und hier wird geblitzt in Nürnberg-Sulzbacher Straße und Fürth-Heilstättenstraße. Haben Sie noch einen Blitzer gesehen oder Sie stehen doch noch irgendwo im Stau? 08000 94 5 94 5 ist die Nummer. Geben Sie es gerne durch und wir geben es weiter. Danke.
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0: Hallo, guten Morgen. Zuerst gibt's Kaffee und lecker Kuchen, Yam Yam. Und dann schauen Sie sich noch einen guten Film an.

Gleich wieder Tickets für Sie für die Ü50-Vorstellung. Gezeigt wird dieses Mal ein besonderer Film, wahre Geschichte. Der Titel Verflucht normal. Da geht es um einen Teenager mit dem Tourette-Syndrom. Kaffeekuchen, Ihre Tickets für diesen Film in 6 Minuten hier bei uns bei Radio F.

0: So klingt gute Laune, oder? Schön, dass Sie mit uns aufstehen. Guten Morgen um 7.40 Uhr und jetzt geht's ins Kino. Sie machen sich's morgen am Nachmittag im Kinosessel gemütlich und davor gibt's wieder Kaffee und Kuchen, die Ü50-Vorstellung im Nürnberger Cinecittà. Und dieses Mal gibt's Tickets für Verflucht normal. Da geht's um einen schottischen Teenager, er heißt John Davidson. Er hat das Tourette-Syndrom und seine unkontrollierbaren Äußerungen, die machen ihn zum Außenseiter. Eine hat dafür vollstes Verständnis. Dottie, die Mutter eines Schulfreunds, und sie ist krank.
1: Dottie stirbt an Krebs.
2: Entschuldige, Dottie.
1: Na, ficken.
2: Entschuldigt bitte.
3: Gut, John. Wenn du auf der Straße bist und da Leute sind, die dich nicht kennen, dann bitte entschuldige dich bei ihnen, wenn du willst. Aber in diesem Haus, wo wir wissen, dass du nichts dafür kannst, wo wir wissen, dass du es nicht absichtlich tust, du musst dich hier niemals entschuldigen.
2: Ja, okay. Danke.
0: Dottie kümmert sich um John wie um ihren eigenen Sohn. Und im Lauf der Jahre wird John zu einem wichtigen Botschafter für Tourette. 2019 soll er dafür von der Queen eine Auszeichnung erhalten. Er will eigentlich nicht, aber Dottie überredet ihn.
3: John.
2: Ich werde mich blamieren, Dottie. Ich werde was Schlimmes sagen.
3: Glaub mir, du kannst nichts sagen, was sie nicht schon mal gehört hat. Du bist heute hier, weil du es verdient hast. Kapiert? Du verdienst diesen Titel. Nicht weniger als jeder andere in diesem noblen Schuppen. Los jetzt.
1: Fuck the Queen!
2: Entschuldigung allerseits, Entschuldigung. Entschuldigung, Majestät.
0: Die wahre Geschichte, Verflucht normal, ist witzig, berührend und liebenswert. Und im Abspann erfahren wir mehr über den echten John Davidson. Die Ü50-Vorstellung morgen im Nürnberger Cinecittà. Kaffeekuchen gibt's ab 15 Uhr, ab 16 Uhr dann den Film. Und mit Radio F gehen Sie hin. Jetzt gibt's Tickets, wenn Sie anrufen. 08000 94 5 94 5.

Vielleicht machen Sie sich auch gerade auf zum Gassi gehen. Ist auch am besten, wenn es noch nicht ganz so warm ist für die Wauzis, gell? Warum sage ich das? Weil bei My Sweet Rosalie geht es ja am Schluss dann um einen Welpen, der besungen wird. Und

wollen vielleicht ins Kino gehen, in diesen wunderbaren Film Verflucht Normal in der U50-Vorstellung. Die Tickets für jetzt sind weg. Wir haben heute nochmal Tickets für Sie. Und zwar um 9.40 Uhr hier bei uns bei Radio F. Jetzt gibt's wieder ein bisschen Sommerfeeling mit Culture Club.

0: 9:51 Uhr, 8:09 Uhr. Es ist Ihr Radio F am Dienstag. Guten Morgen. Es ist jetzt schon warm draußen. Momentan geht noch ein bisschen ein Lüftchen. Vielleicht können Sie durchlüften. Heute wird es nämlich wieder drückend im Lauf des Tages. Dann steigt auch wieder die Regenwahrscheinlichkeit. Aktuell messen wir nun bei Gannersee Balduskirche so 20 Grad, 26 werden es heute. Regnerisch ist dann voraussichtlich der Abend und auch die Nacht. Liebe Autofahrer, bitte Vorsicht, es wird hier unter anderem geblitzt und zwar in Nürnberg in der Sulzbacher Straße, frisch dazugekommen auch Zirndorf-Jahn-Straße, Blitze auch in Fürth in der Hallstättenstraße. Und aktuell haben wir weiter diese Situation im Stadtverkehr Nürnberg, in der Otto-Bernreuther-Straße, Breslauer Straße, da ist ein Unfall passiert mit einem Polizeiauto und wir haben mit Max Siegel von der Nürnberger Polizei telefoniert, hat uns geschildert, was passiert ist.
1: Heute Morgen kam es während einer Einsatzfahrt einer Polizeistreife im Nürnberger Stadtgebiet zu einem Unfall. Im Kreuzungsbereich ist die Streife mit einem Pkw zusammengestoßen und momentan laufen hier die Unfallaufnahmemaßnahmen. Die Otto-Bernreuther-Straße ist derzeit teilweise gesperrt.
0: Melden Sie sich gerne, wenn Sie zum Beispiel noch einen Blitzer gesehen haben oder auch noch irgendwo im Stau stehen, 08000 94 5 94 5. Dankeschön, sagen wir Ihnen. Gute Fahrt, fahren Sie vorsichtig und allen, die gestern Fußball geguckt haben oder so wie ich heute früh dann gleich erfahren haben, dass die deutsche Mannschaft leider ausgeschieden ist, Kopf hoch für diesen Tag. Wir begleiten Sie mit den größten Hits aller Zeiten, definitiv von den größten Stars aller Zeiten. The Human League. Human hören Sie schon im Hintergrund und danach gibt's die Eagles höchstpersönlich.

0: Die wunderbare Stimme von Grant Fry von den Eagles. Kurz vor 8 bei Radio F. Guten Morgen. Und gleich ist es auch wieder Zeit für die Radio F. Nachrichten mit Christian Wahle. Ja, die Hitze hat wirklich ihre Spuren hinterlassen. Buchstäblich, wörtlich immer noch in Nürnberg. Denn da gibt es für viele Straßenbahnlinien noch Ersatzverkehr wegen der Hitze und den Auswirkungen. Mehr gleich in gut einer Minute.
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0: 7.59 Uhr.

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5: Ich bin Gregor Jose Moser. Guten Morgen. Die Fußball-Weltmeisterschaft der Männer ist für die deutsche Nationalmannschaft zu Ende. Gegen Außenseiter Paraguay hat das DFB-Team das 16. Finale 3:4 im Elfmeterschießen verloren. Bundestrainer Nagelsmann betonte kurz nach dem Spiel, dass er gerne als Coach weitermachen würde.
6: Ich stehe zur Verfügung. Wenn der DFB das möchte, dann mache ich die EM28 und wenn nicht, dann müssen sie es mir sagen.
5: Vorhin sind außerdem noch die Niederlande ausgeschieden mit 2:3 im Elfmeterschießen gegen Marokko. Nach der Gewalttat in einer Jugendhilfeeinrichtung im niedersächsischen Stade hat Bundeskanzler Merz sein Mitgefühl ausgedrückt. Ein 45-jähriger Deutscher mit türkischen Wurzeln hatte gestern 4 Frauen und 2 Männer in der Einrichtung erschossen. Katrin Müller berichtet.
7: Viele Menschen, die helfen und schützen wollten, hätten ihr Leben verloren oder seien verletzt worden, schrieb Kanzler Merz. Sein Mitgefühl gelte den Opfern und ihren Angehörigen. Bei den Todesopfern handelt es sich laut Polizei um Mitarbeiterinnen und Mitarbeiter der Jugendhilfeeinrichtung. Hintergrund der Tat ist vermutlich ein Sorgerechtsstreit.
5: Um Autofahrer zu entlasten, hatte die Bundesregierung ja den Tankrabatt eingeführt. Nach 2 Monaten läuft dieser heute wieder aus. Damit dürften die Preise für Benzin und Diesel ab morgen Mittag steigen. Mecklenburg-Vorpommerns Ministerpräsidentin Schwesig von der SPD hat sich im Gespräch mit den Funke-Medien dafür ausgesprochen, Höchstpreise für Benzin und Diesel einzuführen, nach Vorbild Luxemburgs.
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8: Mit Chris Wahle. Busse und Taxi statt Bahnen. In Nürnberg gibt es bei allen Straßenbahnlinien weiter Ersatzverkehr. Der rollt insbesondere auf den Außenästen und bringt die Fahrgäste zu den nächstgelegenen U-Bahnhöfen. Schuld am Stillstand sind die hohen Temperaturen der letzten Tage. VAG-Vorstandssprecher Tim Dahlmann-Resing.
9: Die Dichtmasse zwischen Gleis und Asphalt ist weich geworden und ist quasi aus der Fuge herausgezogen worden durch die Straßenbahn und hat alles verklebt. Die Schienenrillen, die Weichen und den Fahrzeugunterboden. Und das müssen wir jetzt reinigen. Es ist sehr, sehr aufwendig, sehr, sehr anstrengend. Und das wird die Aufgabe jetzt in den nächsten Tagen sein.
8: 40 Straßenbahnen müssen von Bitumenrückständen befreit werden. Wann sie wieder auf die Strecke können, ist aktuell noch unklar.
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10: Jawohl, um 8:03. Guten Morgen. Und heute geht's hoch bis 26 Grad bei drückendem, wieder schwülen Wetter und der Regenwahrscheinlichkeit, die auch steigt im Laufe des Tages. Verregnet sein wird wohl auch die kommende Nacht und der Morgen. Aktuell sind es in Eckenthal 20 Grad, auch in Gutsberg oder zum Beispiel in Schniegling. Ja, wie gesagt, morgen dann erstmal regnerisch. Am Mittwoch geht runter mit den Temperaturen, kühlt also etwas ab, weht auch mal ein kräftiger Wind durch, bevor es wieder sommerlich wird ab Donnerstag.
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10: Mit diesen Meldungen, liebe Autofahrer, Achtung, ist alles dabei. Autobahn, Stadtverkehr, Blitzer. Wir beginnen mit der A6, Nürnberg Richtung Heilbronn zwischen Lichtenau und Ansbach. Eine ungesicherte Unfallstelle, es sind Personen auf der Fahrbahn. Und Amberg Richtung Nürnberg schaut sich zwischen dem Kreuz Altdorf und Kreuz Nürnberg Ost. Weiter gilt für Stadtverkehr Nürnberg, Breslauer Straße, Otto-Bernreuther Straße, dieses Eck, gab es einen Unfall mit einem Polizeifahrzeug und da aktuell noch gesperrt. Neu hinzugekommen bei Blitzern, es ist Postbauer Hängen, die Tiefwiesenstraße und es gibt Blitzer in Nürnberg in der Sulzbacher Straße, in der Heilstättenstraße in Fürth und in Zirndorf in der Jahnstraße. Können Sie noch einen Blitzer vielleicht hinzufügen oder einen Stau? Gerne.

0: per WhatsApp oder Anruf 08000 94 5 94 5. Danke.
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0: Hallo, guten Morgen. Es war jetzt Urlaubszeit, bald sind Sommerferien und ich glaube, viele machen einfach einen Ausflug nach London. Da gibt es ein ganz tolles Wahrzeichen, das man schön besichtigen kann, ist super spektakulär und darum dreht sich heute auch unser Musikmoment, ein Song, der heute eine besondere Bedeutung hat. Wieso, weshalb, warum? Sagen wir Ihnen in gut 7 Minuten.

0: Es ist Dienstag und hier ist Radio F. Guten Morgen um 8.12 Uhr.
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0: Spektakulär und ein Wahrzeichen einer Weltstadt. Heute am 30. Juni im Jahr 1894 wurde in London die Tower Bridge freigegeben. Vielleicht waren Sie auch schon mal vor Ort und haben dort ein Foto geknipst. Es ist einfach beeindruckend anzusehen. Die Tower Bridge erzählt viele Geschichten. Eine klingt wie erfunden, es ist aber tatsächlich passiert am 30. Dezember 1952, dass sich die Brücke einmal geöffnet hat, als ein Bus gerade drüber fuhr. Der Fahrer, Albert Gunther, sah keine andere Möglichkeit und gab Gas, sprang über die Lücke. Keiner der 20 Passagiere an Bord wurde verletzt. Am Eröffnungstag der Tower Bridge machen wir mit Ralph McTell einen Ausflug in die Streets of London.

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8.19 Uhr, hier ist Radio F an diesem Dienstag. Guten Morgen. Ich habe bei mir hier im Studio den Fernseher laufen ohne Ton. Und immer wenn ich nach oben sehe, dann sehe ich wieder unsere traurigen Fußballer. Ach, das ist halt wirklich nicht schön anzuschauen. Schade, schade, schade, dass das deutsche Team ausgeschieden ist. Wir schauen aufs Wetter. Das ist heute einigermaßen erfreulich. Es ist nicht mehr ganz so heiß, aber heute durchaus schwül. Momentan in Nürnberg an der Insel Schütt, das sind so 21 Grad. Es werden 26 und im Laufe des Tages wird es dann wohl auch regnen, vor allem in der Nacht und dann auch morgen früh. Liebe Autofahrer, ein neuer Blitzer, der vorhin dazugekommen ist, ist im Prosbauer Heng in der Tiefwiesenstraße. Fahren Sie da bitte Vorsicht, und auf der A6 Nürnberg Richtung Heilbronn zwischen Lichtenau und Ansbach ist eine

0: gesicherte Unfallstelle. Personen da auf der Fahrbahn, bitte, bitte Vorsicht. Vielleicht hätte man es ahnen können, wenn wir das Horoskop uns gestern angeguckt hätten, genau, ob da schon irgendwas zu lesen ist, wie das Spiel ausgeht. Hier kommt Ihr Horoskop für heute.
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0: Widder 5 Sterne, Ihr Selbstbewusstsein wirkt heute absolut überzeugend.
2: Stier 3 Sterne, bewahren Sie jetzt Ruhe.
0: Zwillinge 2 Sterne, konzentrieren Sie sich auf eine Sache nach der anderen, ohne Ablenkung.
2: Krebs 4 Sterne, Sie dürfen sich blind auf Ihr hervorragendes Gespür für Menschen verlassen.
0: Löwe 3 Sterne, Ehrlichkeit macht Sie heute sehr beliebt.
2: Jungfrau 3 Sterne, erledigen Sie Routinearbeiten jetzt mit Ihrer bewährten Sorgfalt.
0: Waage 4 Sterne, Ihre charmante Art wirkt bei Ablehnung Wunder.
2: Skorpion 4 Sterne, ergründen Sie jetzt Geheimnisse, die Ihnen schon lange Rätsel aufgeben.
0: Schütze 3 Sterne, teilen Sie Ihren Optimismus mit Menschen, die Zuspruch brauchen.
2: Steinbock 4 Sterne, verfolgen Sie Ihre langfristigen Ziele mit bewährter Disziplin.
0: Wassermann 5 Sterne, Ihre Visionen weisen Ihnen heute den Weg.
2: Fische 1 Stern, Sie sollten die Dinge so nehmen, wie sie kommen.
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0: Das so geht Aufstehen mit Radio F am Dienstag. Dankeschön, dass Sie dabei sind. Dabei ist auch Chris Wahle mit den Radio F Nachrichten. Es gab gestern Nachmittag einen Unfall mit einem Streifenwagen, Polizeiauto. Und heute schon wieder, heute früh. Und dazu gleich mehr in 2 Minuten in den Radio F Nachrichten.
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5: Ich bin Gregor Jose Moser. Guten Morgen. Die Fußball-Weltmeisterschaft der Männer ist für die deutsche Nationalmannschaft zu Ende. Gegen Außenseiter Paraguay hat das DFB-Team das 16. Finale 3:4 im Elfmeterschießen verloren. Bundestrainer Nagelsmann betonte kurz nach dem Spiel, dass er gerne als Coach weitermachen würde.
6: Ich stehe zur Verfügung. Wenn der DFB das möchte, dann mache ich die EM28 und wenn nicht, dann müssen sie es mir sagen.
5: Vorhin sind außerdem noch die Niederlande ausgeschieden mit 2:3 im Elfmeterschießen gegen Marokko. Nach der Gewalttat in einer Jugendhilfeeinrichtung im niedersächsischen Stade hat Bundeskanzler Merz sein Mitgefühl ausgedrückt. Ein 45-jähriger Deutscher mit türkischen Wurzeln hatte gestern 4 Frauen und 2 Männer in der Einrichtung erschossen. Katrin Müller berichtet.
7: Viele Menschen, die helfen und schützen wollten, hätten ihr Leben verloren oder seien verletzt worden, schrieb Kanzler Merz. Sein Mitgefühl gelte den Opfern und ihren Angehörigen. Bei den Todesopfern handelt es sich laut Polizei um Mitarbeiterinnen und Mitarbeiter der Jugendhilfeeinrichtung. Hintergrund der Tat ist vermutlich ein Sorgerechtsstreit.
5: Um Autofahrer zu entlasten, hatte die Bundesregierung ja den Tankrabatt eingeführt. Nach 2 Monaten läuft dieser heute wieder aus. Damit dürften die Preise für Benzin und Diesel ab morgen Mittag steigen. Mecklenburg-Vorpommerns Ministerpräsidentin Schwesig von der SPD hat sich im Gespräch mit den Funke-Medien dafür ausgesprochen, Höchstpreise für Benzin und Diesel einzuführen, nach Vorbild Luxemburgs.
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8: Mit Chris Wahle. Gleich 2-mal hat es jetzt innerhalb kurzer Zeit bei Einsatzfahrten der Nürnberger Polizei gekracht. Gestern Nachmittag stieß ein Streifenwagen in der Innenstadt an der Kreuzung Zeltnerstraße-Frauentorgraben mit einem Handwerkerfahrzeug zusammen. Die beiden Polizeibeamten und der Fahrer des Transporters wurden leicht verletzt. Der Frauentorgraben war zeitweise voll gesperrt. Es kam zu massiven Verkehrsbehinderungen. Heute Morgen um 5:45 krachte es dann an der Kreuzung Otto-Bernreuther-Straße-Thomas-Mann-Straße. Ein Streifenwagen stieß frontal mit dem Auto einer Frau zusammen. Der Aufprall war so heftig, dass das Fahrzeug gegen einen Ampelmast geschleudert wurde. Der Mast kippte durch die Wucht um. Die Frau kam mit Verletzungen ins Krankenhaus. Die beiden Polizisten blieben unverletzt.
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9: Genau 3 Minuten nach 9:30. Guten Morgen. Und aktuell messen wir 22 Grad in Eschenau oder auch in Wintersdorf. Lai sind es 21 Grad momentan. 26 Grad heute maximal tagsüber. Es ist wieder drückend und es wird wohl auch irgendwann tröpfeln, regnen. Vor allem in der Nacht, dann regnet es voraussichtlich vermehrt. Auch morgen früh kann es weiter regnen. Und ansonsten ist es dann morgen am Mittwoch einmal frischer mit auch mehr Wind. Und sonniger wird es dann wieder ab Donnerstag und wird dann auch wieder wärmer Richtung Wochenende. Aber es schaut momentan so aus, dass es vielleicht nicht mehr ganz so anstrengend ist.
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9: Liebe Autofahrer, guten Morgen und Vorsicht hier auf der A6 Nürnberg Richtung Heilbronn zwischen Lichtenau und Ansbach. Eine ungesicherte Unfallstelle, da Personen auf der Fahrbahn. Sie brauchen länger, gut 20 Minuten auf der A6 Amberg Richtung Nürnberg zwischen dem Kreuz Altdorf und Kreuz Nürnberg Ost. Weiter gilt, Sie haben es auch gerade in den Nachrichten gehört, Stadtverkehr Nürnberg, Otto-Bernreuther Straße, Ecke Breslauer Straße gab es einen Unfall mitten im Polizeifahrzeug und da auch weiter Behinderungen. Dann haben wir Blitzer für Sie in Nürnberg in der Sulzbacher Straße, in der Hallstättenstraße Fürth, Zirndorf-Jahn-Straße und Postbauhängen Tiefwiesenstraße ein Blitzer. Gerne mehr von Ihnen, melden Sie sich und dann geben wir es weiter. Stau oder Blitzer 08000 94 5 94 5. Danke.
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1: Guten Morgen. Ja, wir müssen drüber reden. Macht zwar keinen Spaß, aber ist so. Wir sind leider raus. Die WM ist also für unser Team, für die deutsche Fußballnationalmannschaft vorbei. Ich finde es echt schade und mir tun die Jungs auch echt immer

0: 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Madonna bei Radio F. 8.42 Uhr. Guten Morgen. Diese Hits machen gute Laune. Dieses Thema jetzt wieder eher weniger. Leider, leider. Die WM ist für die deutsche Fußballnationalmannschaft vorbei. Schade, schade. Jetzt hat richtig so schön Spaß gemacht, finde ich, WM zu gucken. Gut, die geht weiter, aber halt ohne uns. Vor Ort bei der WM sind zwei junge Männer aus dem Landkreis Fürth, Andi Wilhelm und Andi Bechtloff aus Zirndorf. Die erfüllen sich mit dieser WM-Reise einen Lebenstraum, kombinieren das mit einer Spendenaktion. Sie sammeln nämlich Geld für die Zirndorfer Fußballvereine. Sie haben sich schon immer wieder bei uns gemeldet und berichtet, wie es vor Ort ist. Jetzt auch. Das letzte Spiel hat jetzt wohl weniger Spaß gemacht. Guten Morgen, Andi Bechtloff. Erzähl, wie war die Stimmung?
1: Guten Morgen nach Deutschland. So gut der Morgen eben nach dem Spiel sein kann. Die Stimmung war zunächst natürlich sehr gut, auch vor dem Spiel sehr euphorisch. Auf den Rängen hat man es auch gemerkt. Die Fans haben, glaube ich, die Mannschaft sehr, sehr gut supportet. Und die Stimmung war auch ja, während des Spiels sehr, sehr gut, wenngleich die Mannschaft natürlich es nicht geschafft hat, ihre Leistung da abzurufen. Und ja, der Elfmeter gehalten von Manuel Neuer war nochmal so ein großer Jubel, aber der Elfmeter von Tah hat dann so den Todesstoß uns versetzt und dementsprechend ist die Stimmung natürlich auch sehr, sehr gedrückt. Für uns geht es jetzt ohne die Deutschen weiter, muss man sicherlich dann so hinnehmen.
0: Ja, leider. Schnüff, schnüff. Vielen Dank und viele Grüße an Andi Bechtloff. Er und sein Kumpel Andi Wilhelm sind vor Ort bei der Fußball-WM. Fußball gucken, Fanfreundschaften schließen. Sie sammeln da Parallelgeld für die Zirndorfer Fußballvereine. Wir packen die Infos für Sie auch nochmal zu der Aktion auf unsere Homepage radiof.de. Bei uns hat sich vorhin per WhatsApp Melanie, unsere Hörerin, gemeldet und sie meinte, es ist zwar traurig, dass die Deutschen ausgeschieden sind, aber jetzt drückt sie Paraguay auch weiter die Daumen. Es war ein spannendes Spiel, ist halt nicht zu unseren Gunsten ausgegangen. Das ist auch eine gute Einstellung.
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klingt. Ganz viel Gefühl von Cyndi Lauper. Als nächstes meldet sich David Garrick mit Dear Mrs. Appleby. Weiß nicht, wie es bei Ihnen vielleicht am Apfelbaum momentan ausschaut. Bei uns brauchen die Äpfel noch ein bisschen, aber wir haben heuer richtig, richtig viele und sind richtig stolz auf unseren Apfelbaum im Garten in Rostal. 9 Minuten von euch. Guten Morgen in Nürnberg am Plärrer. Da sind es auch jetzt schon so 22 Grad geworden. Ein bisschen mehr wird es heute bei dem eher drückenden Wetter und wohl auch mit einer höheren Regenwahrscheinlichkeit. Vor allem zum Abend, die Nacht und auch morgen früh wird es wohl regnen. Liebe Autofahrer, Achtung bitte. Frankenschnellweg Nürnberg Richtung Fürth. Zwischen Nürnberg, dem Südwestring und der Landgrabenstraße hat es einen Unfall gegeben und da staut sich's und der linke Fahrstreifen ist da momentan blockiert. Und wir haben 9 Blitzer dazu bekommen. Vielen Dank und liebe Grüße kam bei uns per WhatsApp-Textnachricht. Erlangen-Sieglitzhofer Straße steht ein neuer Blitzer. Sie dürfen auch gerne einen melden, wenn Sie sich bei uns melden per WhatsApp oder Anruf 08000 94 5 94 5. Gute

0: Tag, geht das jeden Tag. Diesen Dienstag mit Radio F beginnen, kurz vor neun. Guten Morgen. Und das ist doch eine schöne Atmosphäre, wenn man die beschreibt. Film schauen unter freiem Himmel. Vorher schwimmen sie noch eine Runde im Wasser. Vom Kiosk gibt was Leckeres. Da rieche ich ja jetzt schon quasi Pommes mit Ketchup. Im Naturgartenbad in Nürnberg sind wieder die Sommerfilmnächte. Und sie beschreibt uns gleich nochmal genau die tolle Stimmung vor Ort und sagt uns vor allem auch, welche Filme dann laufen. Susanne Wiegels von Nürnberg Bad in gut einer Viertelstunde.
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0: 8.58 Uhr.
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16: Ich bin Gregor Jose Moser. Guten Morgen. Die Enttäuschung ist groß nach dem WM-Aus der deutschen Fußballnationalmannschaft gegen Paraguay. Mit 3:4 verlor das DFB-Team sein 16. Finale im Elfmeterschießen. Doch was bedeutet das für die Zukunft von Bundestrainer Nagelsmann? Dazu Thomas Bremser aus Boston.
17: Nach der ersten Horrorhalbzeit spurtet Julian Nagelsmann in die Kabine, dann sieht er gelb wegen Meckerns, nach dem Spiel sitzt er dann zusammengesackt auf der Bank. Nach der

0: Erneuten WM-Blamage macht er aber klar, er will Bundestrainer bleiben. Ob der DFB ihn lässt, das ist eine andere Frage. Rudi Völler und Co. wollen sich in den kommenden Tagen zusammensetzen.
1: Rund 5,5 Millionen Menschen in Deutschland beziehen Bürgergeld. Auf sie kommen jetzt einige Änderungen zu, denn ab morgen heißt es nicht mehr Bürgergeld, sondern Grundsicherung für Arbeitssuchende. Mit der Reform will die Bundesregierung mehr Menschen in Arbeit bringen. Wirken Bezieher nicht mit, kann die Leistung gekürzt oder im Extremfall ganz gestrichen werden. Nach 2 Monaten läuft heute der sogenannte Tankrabatt aus. Ab morgen wird der Preis für Benzin und Diesel dann vermutlich deutlich steigen, weil dann wieder die alte, höhere Steuer gilt. Inklusive Mehrwertsteuer macht das 16,7 Cent pro Liter aus. Weiterhin gilt aber die Regel, dass Tankstellen ihre Preise nur einmal pro Tag um 12 Uhr mittags anheben dürfen. Preissenkungen sind dagegen immer erlaubt.
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3: Mit Chris Wahle. Sparen statt Party im Nürnberger Rathaus. Für alle, die in diesem Jahr 18 geworden sind oder noch werden, fällt das beliebte Rathaus-Clubbing aus und wird auf 2027 verschoben. Hintergrund ist die angespannte Haushaltslage der Stadt. Die Einladungen für den 10. Juli waren bereits verschickt. Oberbürgermeister Markus König hat sich jetzt in einem Brief an die Betroffenen gewandt. Er bedauert die Absage wegen der finanziellen Schieflage und bittet um Verständnis. Gleichzeitig verspricht er, die jungen Nürnbergerinnen und Nürnberger im Juli 2027 auf dem roten Teppich vor dem Rathaus begrüßen zu wollen. Der neue Termin soll im kommenden Frühjahr bekannt gegeben werden.
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4: Es ist genau 9:02. Guten Morgen. Heute kann es dann im Laufe des Tages das Regnen beginnen, auch in der Nacht und morgen früh auch. Heute liegen wir mal bei 26 Grad. Morgen ist es weniger. Morgen eher dann bewölkt und es kommt ein kräftigerer Wind dazu, bevor es heute erstmal noch schwül ist. Sommerlicher wird es wieder ab Donnerstag.
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4: Liebe Autofahrer, Achtung, wir haben einige Meldungen von den Autobahnen, auch ein paar Blitzer. A3 Nürnberg Richtung Würzburg, zwischen Höchstadt Nord und Schlüsselfeld ein Reifenmantel auf der Fahrbahn. Ein Plastikteil auf der A6 Nürnberg Richtung Amberg, zwischen dem Kreuz Altdorf und Altdorf-Leinburg. Die A73 Nürnberg Richtung Bamberg in der Einfahrt Erlangen Nord ist ein defekter PKW und blockiert den Beschleunigungsstreifen. Da bitte Vorsicht. Es staut sich nach einem Unfall Frankenschnellweg Nürnberg Richtung Fürth zwischen Nürnberg Südwestring und der Landgrabenstraße. Da ist deswegen der linke Fahrstreifen nämlich blockiert. Und hier wird geblitzt. Nürnberg Ahornstraße, Erlangen-Sieglitzhofer Straße und Zirndorf-Jahnstraße stadtauswärts. Fügen Sie gerne noch was hinzu, das geht per Text oder Sprachnachricht, WhatsApp oder Anruf 08000 94 5 94 5. Kommen Sie gut an.
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4: Guten Morgen, danke schön, dass Sie mit uns aufstehen. Ich hätte gleich gute Laune Musik von den Searchers am Start. Und hier gibt es noch was zum Wachwerden aus den 70ern. Von ELO, Electric Light Orchestra und Don't Bring Me Down. 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

0: Das ist Radio F am Dienstag. Guten Morgen, Franken. Eine Runde schwimmen gehen und dann noch einen schönen Film anschauen. Sehr schön, sehr chillig. Das Naturgartenbad in Nürnberg verwandelt sich ab Donnerstag wieder in ein besonderes Open-Air-Kino.
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0: Guten Morgen an Susanne Wiegels von Nürnberg Bad.
3: Guten Morgen.
0: Was habt ihr denn so für ein Programm geplant?
3: Also dieses Jahr ist ein ganz, ganz tolles Programm. Wir starten am Donnerstag gleich mit Der Teufel trägt Prada 2. Am Freitag dann der Film 22 Bahnen. Dann ist

0: Noch das Kanu des Manitou dabei, Shelter, so ein Actionfilm, Das tiefste Blau und auch Ocean, das ist so ein Film über Ozean und Wasser und also passt ganz gut und thematisch zum Naturgartenbad bei uns.
1: Absolut. Ist ja eine besondere Kulisse für einen Kinoabend, gell? Kann ich denn dann bei euch auch schwimmen gehen?
0: Wenn es jetzt ganz dunkel ist, dann ist es mit der Aufsicht ein Problem, dann nicht so. Aber auf jeden Fall, bis der Film startet, der startet so um 21 Uhr, 21.15 Uhr, sodass man auch was sieht auf der Leinwand. Bis dahin kann man auf jeden Fall schwimmen. Und wer möchte, der kann natürlich auch davor den ganzen Tag bei uns genießen. Dazu muss man sich allerdings noch ein Bad-Ticket lösen und kann sich auch am Kiosk was Gutes tun und somit auch Abendessen bei uns im Naturgartenbad.
1: Was würdest du den Leuten raten, die zum ersten Mal zu euch kommen?
0: Dem würde ich jetzt raten, eine Decke mitzubringen, wo man sich drauflegen kann. Man kann aber auch auf den Stühlen Platz nehmen, die bereitgestellt werden. Ganz wichtig finde ich vielleicht ein Mückenspray, weil es ja doch dann in den Abend geht. Und natürlich ist es das Naturgartenbad. Da ist auch Natur. Somit hilft ein Mückenspray und natürlich Sonnenschutz für den Tag.
1: Dankeschön an Susanne Wiegels von Nürnberg Bad. Der erste Film im Naturgartenbad in Nürnberg läuft am Donnerstag. Tickets gibt's online und den Link dorthin und die Infos finden Sie auf radiof.de.
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0: Aufstehen am Dienstag mit Radio F. Guten Morgen. Und zuerst gibt's Kaffee und lecker Kuchen und dann schauen Sie sich morgen einen guten Film an. Ich habe gleich wieder Tickets für Sie für die Ü50-Vorstellung. Gezeigt wird dieses Mal wieder ein besonderer Film, eine wahre Geschichte. Der Titel Verflucht normal. Da geht's um einen Teenager mit dem Tourette-Syndrom. Kaffee, Kuchen und Ihre Tickets fürs Cinecittà für morgen in einer Viertelstunde hier bei uns bei Radio F.
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0: Danke, dass Sie Ihren Dienstag mit Radio F beginnen. Guten Morgen. Sie machen sich's morgen am Nachmittag im Kinosessel gemütlich und davor gibt's wieder Kaffee und Kuchen, die Ü50-Vorstellung im Nürnberger Cinecittà. Und dieses Mal gibt's Tickets für Verflucht normal. Da geht's um einen schottischen Teenager, er heißt John Davidson. Er hat das Tourette-Syndrom und seine unkontrollierbaren Äußerungen, die machen ihn zum Außenseiter. Eine hat dafür vollstes Verständnis. Dottie, die Mutter eines Schulfreunds, und sie ist krank.
1: Dottie stirbt an Krebs.
2: Entschuldige, Dottie.
1: Na, ficken.
2: Entschuldig, bitte.
3: Gut, John. Wenn du auf der Straße bist und da Leute sind, die dich nicht kennen, dann bitte entschuldige dich bei ihnen, wenn du willst. Aber in diesem Haus, wo wir wissen, dass du nichts dafür kannst, wo wir wissen, dass du es nicht absichtlich tust, du musst dich hier niemals entschuldigen.

0: entschuldigen.
1: Ja, okay. Danke.
2: Dottie kümmert sich um John wie um ihren eigenen Sohn. Und im Lauf der Jahre wird John zu einem wichtigen Botschafter für Tourette. 2019 soll er dafür von der Queen eine Auszeichnung erhalten. Er will eigentlich nicht, aber Dottie überredet ihn.
0: John.
1: Ich werde mich blamieren, Dottie. Ich werde was Schlimmes sagen.
3: Glaub mir, du kannst nichts sagen, was sie nicht schon mal gehört hat.
4: Du bist heute hier, weil du es verdient hast. Kapiert? Du verdienst diesen Titel. Nicht weniger als jeder andere in diesem noblen Schuppen. Los jetzt.
5: Fuck the Queen!
1: Entschuldigung allerseits, Entschuldigung. Entschuldigung, Majestät.
2: Die wahre Geschichte, verflucht normal, ist witzig, berührend und liebenswert. Und im Abspann erfahren wir mehr über den echten John Davidson. Die Ö50-Vorstellung morgen im Nürnberger Cinecittà. Kaffeekuchen gibt's ab 15 Uhr, ab 16 Uhr dann den Film. Und mit Radio F gehen Sie hin. Jetzt gibt's Tickets, wenn Sie anrufen. 08000 94 5 94 5.

Jawohl, so klingt Sommermusik bei Radio F an diesem Dienstag. Und die Tickets für die Ü50-Vorstellung morgen im Nürnberger Cinecittà, die sind jetzt für dieses Mal weg. Wir drücken Ihnen für nächstes Mal ganz fest die Daumen. Und jetzt gibt's was Grooviges aus den 70ern. Bisschen Glamrock von T-Rex und Hot Love.

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2: Ich bin Gregor Jose Moser. Hitzewellen werden wegen des Klimawandels immer häufiger. Angesichts dessen bräuchte es eigentlich mehr Kühlungsanlagen, aber nur 4,3% der neu gebauten Wohngebäude sind mit Klimaanlagen ausgestattet, wie das Statistische Bundesamt mitgeteilt hat. Immerhin, damit hat sich der Anteil innerhalb von 10 Jahren verdoppelt, aber eben auf geringem Niveau. Millionen Menschen haben das WM-Aus der deutschen Fußballnationalmannschaft im ZDF verfolgt, trotz der späten Anstoßzeit von 22.30 Uhr. Im Schnitt waren es gut 17,5 Millionen Zuschauer. Das ist allerdings die geringste Zahl aller 4 WM-Spiele Deutschlands. An der Spitze steht das 7:1 gegen Curaçao mit rund 23,4 Millionen Zuschauern.

0: Für Magenta TV, das parallel alle Spiele überträgt, gibt es keine veröffentlichten Einschaltquoten. Nach der Gewalttat in einer Jugendhilfeeinrichtung im niedersächsischen Stade hat Bundeskanzler Merz sein Mitgefühl ausgedrückt. Ein 45-jähriger Deutscher mit türkischen Wurzeln hatte gestern 4 Frauen und 2 Männer in der Einrichtung erschossen. Katrin Müller berichtet.
1: Viele Menschen, die helfen und schützen wollten, hätten ihr Leben verloren oder seien verletzt worden, schrieb Kanzler Merz. Sein Mitgefühl gelte den Opfern und ihren Angehörigen. Bei den Todesopfern handelt es sich laut Polizei um Mitarbeiterinnen und Mitarbeiter der Jugendhilfeeinrichtung. Hintergrund der Tat ist vermutlich ein Sorgerechtsstreit.
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3: Mit Chris Wahle. Busse und Taxi statt Bahnen. In Nürnberg gibt es bei allen Straßenbahnlinien weiter Ersatzverkehr. Der rollt insbesondere auf den Außenästen und bringt die Fahrgäste zu den nächstgelegenen U-Bahnhöfen. Schuld am Stillstand sind die hohen Temperaturen der letzten Tage. VAG-Vorstandssprecher Tim Dahlmann-Resing.
4: Die Dichtmasse zwischen Gleis und Asphalt ist weich geworden und ist quasi aus der Fuge herausgezogen worden durch die Straßenbahn und hat alles verklebt. Die Schienenrillen, die Weichen und den Fahrzeugunterboden. Und das müssen wir jetzt reinigen. Es ist sehr, sehr aufwendig, sehr, sehr anstrengend. Und das wird die Aufgabe jetzt in den nächsten Tagen sein.
3: 40 Straßenbahnen müssen von Bitumenrückständen befreit werden. Wann sie wieder auf die Strecke können, ist aktuell noch unklar.
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5: Heute bleibt es die meiste Zeit über bewölkt bei maximal 27 Grad. Und aktuell messen wir 23 am Rathenauplatz in Nürnberg und 22 Grad in Langenzenn. Heute Abend, da geht's dann los mit Regen und in der Nacht kommen dann auch noch Gewitter dazu. Und die bleiben uns auch morgen am Mittwoch. Da bleibt es tagsüber regnerisch und erst am Abend klart es dann wieder auf.
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5: Und da schauen wir nach Nürnberg in die Otto-Bernreuther-Straße. Die ist zwischen der Einfahrt Karl-Schönleben-Straße und der Breslauer Straße nach einem Unfall aktuell gesperrt. Dann habe ich 2 Blitzer für Sie, einmal Nürnberg-Ahornstraße und in Erlangen Sieglitzhofer Straße. Hier werden Sie auch geblitzt. Falls Sie jetzt noch was gesehen haben, dann melden Sie es gerne an die 08000 94 5 94 5. Gute Fahrt Ihnen, Dankeschön.
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5: Und mit Ihnen, schön, dass Sie dabei sind. Hallo und guten Morgen. Wir tanzen in diesem Dienstag und zwar mit ABBA und Dancing Queen.

in die 70er. Lobo, ganz entspannt mit I'd Love You to Want Me. 10.18 Uhr an diesem Dienstag. Und wir starten mit guter Laune Musik aus den 60ern in diesen Tag. Und zwar mit einem Song, der von Neil Diamond geschrieben wurde. Der hat ihn aber gar nicht selber zum Hit gemacht, sondern das waren die Monkees. Die haben dieses Lied in die Finger bekommen und 1966 dann einen riesen Hit daraus gemacht. Hier sind sie mit I'm a Believer.

0: Mexican Girl. Das sind die größten Hits um kurz vor 10:30. Und gleich reisen wir in das Jahr 1969, eine Zeit, in der sich richtig viel verändert hat. Und mittendrin hat John Fogerty einen Song geschrieben, der eigentlich von ziemlich düsteren Dingen handelt, aber trotzdem total fröhlich klingt. Creedence Clearwater Revival gleich mit Bad Moon Rising hier bei Radio F.
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Der große Durchbruch der Beach Boys. I Get Around hier bei Radio F. Gleich 11:15. Und vielleicht haben Sie es die letzten Tage schon gemerkt, auf unseren fränkischen Straßen sind wieder deutlich mehr Mähdrescher unterwegs. Die Ernte hat begonnen und diese großen Maschinen, die brauchen natürlich jede Menge Platz. Und da kann es schon mal passieren, dass man ein paar Minuten hinterher schleichen muss. Das ist natürlich nicht immer ideal. Also ich verstehe es total, dass man da oft genervt ist davon als Autofahrer. Aber der Bayerische Bauernverband, der bittet da um Geduld. Und wenn da jeder ein bisschen Rücksicht auf die anderen nimmt, dann kriegen wir das, denke ich, auch hin und alle kommen sicher ans Ziel. Das ist die Hauptsache. Und wir begleiten Sie natürlich auch im Auto, wie immer, mit den größten Hits aller Zeiten. 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

0: Mit ordentlich Energie geht's rein in den Dienstagvormittag um 11:15. Und gleich meldet sich Henrike Müller in den Radio F News. Es gab nämlich gleich 2 Unfälle mit Streifenwagen innerhalb kurzer Zeit hier in Nürnberg. Mehr dazu gleich in 2 Minuten.
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6: Ich bin Moritz Einzel. Auch im Juni bleibt die Frühjahrsbelebung am deutschen Arbeitsmarkt schwach. Es gibt nur wenig Bewegung, wie die Bundesagentur für Arbeit mitgeteilt hat. Die Zahl der Arbeitslosen in Deutschland ist im Juni im Vergleich zum Mai um 15.000 auf gut 2,9 Millionen gesunken. Verglichen mit dem Juni 2025 gibt es jedoch 22.000 Erwerbslose mehr. Die größte Bedrohung für die Demokratie in Deutschland ist weiter der Rechtsextremismus. Das zeigt der Jahresbericht des Bundesverfassungsschutzes. Der stuft fast 60.000 Menschen als rechtsextremistisch ein, etwa 8.000 mehr als 2024. Weitere zentrale Herausforderungen sind laut Bericht gewaltbereite Linksextremisten, Islamismus sowie Spionage, Sabotage und Desinformation durch Staaten wie Russland. Rund 5,5 Millionen Menschen in Deutschland beziehen Bürgergeld. Auf sie kommen jetzt einige Änderungen zu. Ab morgen heißt es nicht mehr Bürgergeld, sondern Grundsicherung für Arbeitssuchende. Mit der Reform will die Bundesregierung mehr Menschen in Arbeit bringen. Wirken Bezieher nicht mit, kann die Leistung gekürzt oder im Extremfall ganz gestrichen werden.
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7: Mit Henrike Müller. Schon zum zweiten Mal innerhalb von 24 Stunden ist in Nürnberg ein Streifenwagen auf Einsatzfahrt verunglückt. Heute Morgen um 6:15 krachte ein Polizeiauto mit Blaulicht und Martinshorn auf dem Weg zu einem Einbruchsalarm an der Kreuzung Otto-Bernreuther-Thomas-Mann-Straße mit einem Auto zusammen. Der Aufprall war so

0: heftig, dass das Fahrzeug gegen einen Ampelmast geschleudert wurde, der durch die Wucht umkippte. Die 64-jährige Fahrerin kam ins Krankenhaus. Die beiden Polizisten blieben unverletzt. Bereits gestern war ein Streifenwagen auf einer Einsatzfahrt in der Innenstadt mit einem Handwerkerfahrzeug zusammengestoßen. Dabei wurden die beiden Polizisten und der Fahrer des Transporters leicht verletzt.
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2: Heute bleibt's grau. Viele Wolken haben wir mit dabei, bei bis zu 26 Grad maximal. Und aktuell messen wir davon 25 Grad am Königstor in Nürnberg und 24 in Zirndorf. Heute Abend, da kommt dann der Regen dazu und in der Nacht kann's auch gewittern. Morgen bleibt's dann erstmal nass, erst gegen Abend wird's langsam wieder freundlicher.
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2: Wir schauen auf die A9 Berlin Richtung Nürnberg. Zwischen Schneidach und Laufhersbruck blockiert aktuell ein defekter PKW den linken Fahrstreifen. Haben Sie mehr? Dann gerne melden. Einfach kostenlos anrufen oder eine WhatsApp-Nachricht schicken an die 08000 94 5 94 5. Danke.
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2: Um kurz nach 11. Schön, dass Sie mit dabei sind an diesem Dienstag. Und wir starten rein mit einer Nummer, die es fast gar nicht gegeben hätte. Songwriter Even Stevens soll den Produzenten sogar im Badezimmer noch abgefangen haben, um ihm den Song vorzustellen. Zum Glück, denn daraus wurde ein Welthit. Hier ist Dr. Hook mit When You're in Love with a Beautiful Woman.

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Erinnert mich immer an den Italien-Urlaub, dieser Song. Adriano Celentano und Svalutation hier bei Radio F um 11.16 Uhr. Quietschende Reifen, eine einzigartige Kulisse rund um die Steintribünen und Emotionen pur beim fränkischen Monaco. Diese Woche wird's wieder

0: Richtig laut, und zwar beim DTM Speed Weekend am Norrisring in Nürnberg. Mit dabei ist auch Marco Wittmann aus Fürth. Hallo. Der Norrisring ist ja eine ganz besondere kurze Strecke in der Stadt. Macht das einen Unterschied für dich?
1: Eigentlich nicht wirklich. Am Ende die Renndistanz ist ja die gleiche. Das heißt, wir fahren auch da eine Stunde. Dementsprechend ist es eigentlich relativ egal, ob du kurze Runden hast und dementsprechend viele Runden oder eine lange Streckenvariante. Aber der Norrisring an sich von seinem Layout ist natürlich einzigartig mit den zwei engen Haarnadelkurven, mit hohen Geschwindigkeiten, starken Bremsphasen. Hast du natürlich eine Besonderheit, was die Fahrzeugabstimmung betrifft.
0: Jetzt in 3 Tagen geht's endlich los. Hast du ein Ritual oder eine Routine, die du vorm Rennstart machst?
1: Also die einzige Routine, die ich habe, ist, dass der linke Handschuh immer zuerst angezogen wird. Frag mich nicht, wieso. Ich mache das schon seit Beginn meiner Karriere. Und ich glaube, das ist so, wie wenn man sich mit rechts die Zähne putzt. Links würde sich falsch anfühlen. Ich glaube, da kann mir jeder recht geben. Und wenn, probiert es gerne mal aus. Fühlt sich einfach falsch und nicht richtig an. Und genauso ist es bei mir mit dem Handschuh.
0: Und bei deinem Homecoming am Ende hoffentlich dann auch auf dem Treppchen vor vielen Zuschauern.
1: Ihr solltet auf jeden Fall alle dabei sein. Es ist immer ein Spektakel, ein tolles Event, wo der Zuschauer an einem Sportgeschehen, glaube ich, so nah wie bei keinem anderen hinkommt. Wir Fahrer sind auch immer sehr offen für Autogramme und das Rennen an sich ist ja auch immer einzigartig am Norrisring. Deswegen, ich hoffe, dass ganz, ganz viele Zuschauer an den Norrisring kommen und dann natürlich mir vor allem die Daumen drücken.
0: Das auf jeden Fall. Danke dir, Marco, und viel Erfolg. 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

0: Die 70er hier bei Radio F um gleich halb zwölf. Hallo zusammen. Und wir schauen auf die fränkischen Straßen, denn gerade hat sich der Andi gemeldet und hat einen neuen Blitzer gesehen.
1: Ortseingang Burgdann kommen von Rummelsberg.
0: Super, vielen Dank, Andi. Und gleich nach halb, da schauen wir dann ins Naturgartenbad in Nürnberg. Da können Sie sich bald unter freiem Himmel Filme anschauen. Welche das genau sind und was Sie noch im Open-Air-Kino alles dabei haben sollten, das erfahren Sie gleich in einer Viertelstunde. Nach einem Rock'n'Roll-Dauerbrenner, Dion und The Wanderer, gleich um kurz nach halb.
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0: Ein Song über die Zukunft in the year 2525 hier bei Radio F um 11:45. Und besonders schön ist es bei 30 Grad im klimatisierten Kino oder auch im Freibad. Und Sie können jetzt beides bekommen. Ab Donnerstag wird es wieder sommerlicher hier bei uns in Franken. Und ab da verwandelt sich das Naturgartenbad in Nürnberg in Kooperation mit dem mobilen Kino e.V. in ein Open-Air-Kino. Susanne Wiegels von Nürnberg Bad weiß, was für ein Programm da geplant ist.
1: Also dieses Jahr ist ein ganz, ganz tolles Programm. Wir starten am Donnerstag gleich mit Der Teufel trägt Prada 2. Am Freitag dann der Film 22 Bahnen, dann ist noch das Kanu des Manitou dabei, Shelter, so ein Actionfilm, das tiefste Blau und auch Ocean, das ist so ein Film über Ozean und Wasser und also passt ganz gut und thematisch zum Naturgartenbad bei uns.
0: Was würden Sie jemanden raten, der zum ersten Mal kommt?
1: Dem würde ich jetzt raten, eine Decke mitzubringen, wo man sich drauflegen kann. Man kann aber auch auf den Stühlen Platz nehmen, die bereitgestellt werden. Ganz wichtig finde ich vielleicht ein Mückenspray, weil es ja doch dann in den Abend geht. Und natürlich ist es das Naturgartenbad, da ist auch Natur. Somit hilft ein Mückenspray und natürlich Sonnenschutz für den Tag.
0: Danke an Susanne Wiegels von Nürnberg Bad. Der erste Film im Naturgartenbad in Nürnberg läuft also diesen Donnerstag. Die Tickets dafür gibt es online und den Link dort. Und alle Infos finden Sie auf

0: Und dieses Jahr wird es keine Party im Rathaus geben. Da gab es ja immer dieses Rathaus-Clubbing für die Nürnberger 18-Jährigen. Aber dieses Mal verschiebt die Stadt dieses Event. Warum? Das erfahren Sie gleich in den Radio F Nachrichten mit Henrike Müller in 3 Minuten.
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1: 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In Franken ist es jetzt
0: 11.48 Uhr.
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14: Ich bin Moritz Einzel. Die Zahl der Arbeitslosen in Deutschland ist im Juni im Vergleich zum Juli um 15.000 auf 2.936.000 gesunken. Die Arbeitslosenquote sank um 0,1 Punkte auf 6,2%. Das hat die Bundesagentur für Arbeit mitgeteilt. Janina Singer berichtet.
15: Von einem verhaltenen Ausklang der Frühjahrsbelebung spricht die Bundesagentur für Arbeit. Heißt, es gibt kaum Bewegung am Arbeitsmarkt. Im Vergleich zum letzten Jahr sind 22.000 Menschen mehr ohne Job. Wer einen neuen Job sucht, hat es weiter schwer. Es gibt aber immerhin 16.000 offene Stellen mehr als vor einem Jahr.
14: Der Verfassungsschutz sieht bundesweit mehr Menschen mit extremistischen Einstellungen, vor allem im rechten Spektrum. Das geht aus dem aktuellen Verfassungsschutzbericht hervor. Demnach rechnete der Inlandsgeheimdienst im vergangenen Jahr knapp 59.000 Menschen im rechtsextremistischen Spektrum zu, knapp 8.500 mehr als ein Jahr vorher. Im linksextremistischen Spektrum waren es bundesweit gut 42.000 Menschen. Vermögen ist ungleich verteilt, weltweit wie auch in Deutschland. Berechnungen der Schweizer Bank UBS zufolge hat es bei uns letztes Jahr rund 2,6 Millionen Dollar Millionäre gegeben, 1% mehr als 2024. Sie besitzen rund 46% des gesamten Privatvermögens in Deutschland. Weltweit steigt das Privatvermögen besonders stark bei den Reichen.
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0: Mit Henrike Müller. Sparen statt Party im Nürnberger Rathaus. Für alle, die in diesem Jahr 18 geworden sind oder noch werden, fällt das beliebte Rathaus-Clubbing aus und wird auf 2027 verschoben. Grund ist die angespannte Haushaltslage der Stadt. Die Einladungen für den 10. Juli waren bereits verschickt. Oberbürgermeister Markus König hat sich jetzt in einem Brief an die Betroffenen gewandt. Er bedauert die Absage wegen der finanziellen Schieflage und bittet um Verständnis. Gleichzeitig verspricht er, die jungen Nürnberger und Nürnberger im Juli 2027 auf dem roten Teppich vor dem Rathaus begrüßen zu wollen. Der neue Termin soll im kommenden Frühjahr bekannt gegeben werden.
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0: Viele Wolken sind da heute am fränkischen Himmel unterwegs und das bei Höchstwerten von 26 Grad.

0: Und die messen wir auch momentan schon am Aufsitzplatz in Nürnberg. Und 25 Grad sind's in Eckental. Heute Abend, da wird's dann erstmal regnerisch und nachts kommen auch noch Gewitter dazu. Die bleiben uns dann auch morgen tagsüber, da bleibt's auch ebenfalls regnerisch. Erst am Abend lockert's dann wieder auf.
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0: Da haben wir aktuell einen Blitzer für Sie in Burgtannen am Ortseingang, wenn Sie kommen von Rummelsberg. Haben Sie mehr gesehen, dann fügen Sie gern was hinzu. Einfach melden an die 08000 94 5 94 5. Danke Ihnen. Gute Fahrt.
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0: Ab geht's in die Mittagspause und zwar mit den größten Hits aller Zeiten. Gleich mit dabei die Beatles aus dem Jahre 1968 und ihre fröhliche Nummer Lady Madonna. Und den Start macht Gordon Lightfoot mit seiner fantastischen Stimme. Ein Country-Song aus den 70ern. Hier ist Sundown. Schönen Dienstag Ihnen.

Schön zum Tanzen. Mamalu aus den 70ern. Das ist Radio F am Dienstag. Schön, dass Sie mit dabei sind. 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Und jetzt haben wir für Sie die jüngste Sängerin der Popgeschichte, die auf Platz 1 der Charts gelandet ist. Gerade mal 15 Jahre war sie alt, als sie mit I Will Follow Him einen Riesenhit gelandet hat. Und diese schöne Nachricht, die hat sie übrigens im Radio erfahren, als sie gerade den Abwasch gemacht hat. Hier ist Little Peggy March bei Radio F.

0: Fröhliche Musik aus den 70ern hier bei Radio F um gleich 12:30. Und gleich schauen wir nach Nürnberg ins Tierheim. Da wartet die liebe Katze Elvira auf ein neues Zuhause. Vielleicht wartet sie ja auch auf Sie. Wir stellen Ihnen Elvira näher vor in knapp einer Viertelstunde. Und davor gibt's Sam Cooke aus den 60ern mit einem fantastischen Song Another Saturday Night. Gleich.
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0: Tiere sind die besten Freunde, sie stellen keine Fragen und kritisieren nicht. Das war ein Zitat von Mark Twain. Und wenn Sie Ihren besten Freund vielleicht noch suchen, dann wollen wir Ihnen jetzt eine süße Katze vorstellen.
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0: Hallo Antanja Schnabel aus dem Tierheim Nürnberg. Wen habt ihr denn heute für uns?
3: Die Elvira würde ich heute gerne vorstellen. Das ist ein Katzenmädchen, braun getigert mit einem ganz hübschen Rotstich.
0: Wie alt ist die Elvira und wie ist sie im Tierheim gelandet?
3: Die Elvira kam als Fundtier aus Fürth. Leider hat sie keiner gesucht und deswegen können wir das Alter natürlich auch nur schätzen. Also wir gehen davon aus, dass sie ungefähr ein Jahr alt ist, also noch ein ganz junges Mädchen.
0: Och Gott, und wie habt ihr sie kennengelernt vom Charakter her?
3: Die Elvira ist wirklich ein Zuckerschneckchen, also absolute Anfängerkatze auch. Wenn jemand noch nie Katzen hatte, überhaupt kein Thema, kann auch zu Kindern, vielleicht keine ganz kleinen, weil sie ein bisschen geräuschempfindlich ist tatsächlich.
0: Okay, und was habt ihr sonst noch so über sie herausgefunden?
3: Also wir haben schon getestet, ob sie sich mit anderen Katzen verträgt. Das tut sie nicht. Also sie möchte lieber einen Einzelplatz. Und Hunde haben wir auch schon ausprobiert. Also die findet sie auch ganz fürchterlich. Da kann sie auch gerne drauf verzichten.
0: Alles klar. Ist sie denn eine Freigängerin oder eine Wohnungskatze?
3: Also wir gehen davon aus, dass sie Freigängerin ist. Sie wurde auch dort, wo sie gefunden wurde, schon eine Weile gesehen. Das heißt, sie sucht definitiv einen Freigängerplatz.
0: Gibt's sonst noch was, was man wissen muss über die Elvira?
3: Ja, das Einzige, was noch ein bisschen auffällig ist bei ihr, sie putzt unglaublich gerne Menschen. Also wenn irgendwo man kurze Ärmel anhat, was ja bei dem Wetter durchaus gern vorkommt, dann ist sie sehr begeistert dabei, ihren Menschen zu putzen. Also da hat man auf jeden Fall ein putzfreundliches Kätzchen zu Hause.
0: Oh, süß. Dankeschön, Tanja Schnabel aus dem Tierheim Nürnberg. Also, wenn Sie das Katzenmädchen Elvira kennenlernen möchten, dann schauen Sie unbedingt vorbei online. Den Link zum Tierheim Nürnberg, den finden Sie auf radiof.de. Und den nächsten Vermittlungskandidaten, den schauen wir uns dann am Donnerstag an, um 15:45 hier bei Radio F.

0: den 70ern mit Rocket Man hier bei Radio F. Und bei den Temperaturen weit über 30 Grad, so wie wir es jetzt zum Beispiel letztes Wochenende in Franken hatten, da sucht ja jeder irgendwo nach Abkühlung. Und Fürth hat da jetzt was Neues zu bieten. Sogenannte Sprühnebler stehen jetzt in der Innenstadt. Wie die funktionieren, das erfahren Sie von Henrike Müller in den Radio F Nachrichten in 3 Minuten.
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3: Ich bin Moritz Einzel. Deutschland steht unter Druck. Die Gegner der freiheitlich-demokratischen Grundordnung kommen von außen und innen. Das hat Innenminister Dobrindt bei der Vorstellung des Verfassungsschutzberichts gesagt.
4: Ausländische Aktivitäten in Deutschland, sie steigen. Mitteilungen und Erkenntnisse von Anschlagsvorbereitungen, sie steigen. Zahlen gewaltbereiter Extremisten steigen.
3: Das extremistische Potenzial von rechts und links wird größer, steht in dem Bericht. Der Rechtsextremismus bleibe die größte Bedrohung für die Demokratie, so Dobrindt. Noch gilt der Tankrabatt, doch die Preise an den Tankstellen ziehen bereits an. Im bundesweiten Tagesdurchschnitt kostete Super E10 laut ADAC gestern pro Liter 1,86 Euro, 1,6 Cent mehr als am Sonntag. Diesel zog sogar um 1,9 Cent auf 1,78 Euro pro Liter an. Der Tankrabatt läuft um Mitternacht aus. Ein 45-Jähriger erschießt 4 Frauen und 2 Männer in einer Mutter-Kind-Wohngruppe im niedersächsischen Stade. Nach dieser Tat gestern pocht der Beamtenbund auf Konsequenzen. Der Bundesvorsitzende Geier hat in der Rheinischen Post mehr Schutz für Beschäftigte im öffentlichen Dienst gefordert. Diese seien es, die für uns alle den Kopf hinhielten, so Geier.
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0: Mit Henrike Müller. In der Fürther Innenstadt sorgen jetzt 3 frische Spender bei Hitze für Abkühlung. Es handelt sich um sogenannte Sprühnebler, die dafür sorgen, dass die Luft in der direkten Umgebung um bis zu 12 Grad kühler wird. Oberbürgermeister Thomas Jung beschreibt die schmalen Edelstahlsäulen.
5: Das sind Stäbe, aus denen Sprühnebel rauskommt und die Menschen befeuchten. Das ist angenehm kühl. Ich habe es jetzt auch intensiv ausprobiert. An Hitzetagen echte Erleichterung und Gewinn an Lebensqualität.
0: Pro Knopfdruck gibt es ca. 30 Sekunden lang feinen Wassernebel. Dabei läuft etwa 1 Liter Wasser durch die Düsen. Die Infra Fürth hat pro Säule 8.000 Euro investiert. Für Jung in Zeiten des Klimawandels gut angelegtes Geld.
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0: Und da bleibt es heute meistens bewölkt bei maximal 27 Grad. Und die messen wir auch gerade schon an der Sebalduskirche in Nürnberg. Genauso auch in Rostal 27 Grad. Heute Nacht, da geht's dann los mit Regen und auch Gewittern. Morgen am Mittwoch dann tagsüber ebenfalls regnerisch. Erst am Abend klart's dann wieder auf.
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1: Einen Blitz habe ich für Sie und der steht in Erlangen-Tennenlohe in der Sebastianstraße. Stadteinwärts beim Sportplatz. Haben Sie noch was? Dann gerne melden an die 08000 94 5 94 5. Danke.
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1: Um kurz nach eins, hallo zusammen an diesem Dienstag. Wir starten in den Nachmittag mit Petulia Clark und Downtown, eine wunderschöne Nummer aus den 60ern. Und davor Knowing Me, Knowing You. Hier sind ABBA.

Zeichentrickband echte Musikgeschichte schreiben kann. 1969 haben die Archies damit einen Riesenhit gelandet und das, obwohl es die Band in Wirklichkeit gar nicht gab. Hinter diesen Stimmen steckten nämlich Studiomusiker und unter anderem auch Sänger Ron Dante, der dann auch später erzählt hat, dass der Song damals eigentlich ganz unspektakulär aufgenommen wurde. Und dass daraus mal ein weltweiter Nummer 1 Hit wird und auch noch ein echter Ohrwurm, das hat zu dem Zeitpunkt noch niemand gedacht. Hier sind die Archies mit Sugar Sugar. Sugar.

0: So klingen sie, die größten Hits aller Zeiten, um gleicher zwei hier bei Radio F. Schön, dass Sie mit dabei sind. Und dabei sind auch gleich Tommy James and the Shondells mit Crimson and Clover. Superschöne und entspannte Nummer aus den 60ern. Außerdem Phil Collins und auch Johnny Nash haben wir in der Playlist mit dabei. Und zum Start Vanity Fair mit Hitchin' a Ride. Ein gute Laune 60er. Gleich.
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0: Crimson and Clover aus den 60ern hier bei Radio F um 14:45. Hallo zusammen. Und um 14:00 übernimmt hier Claudia Feuerstein. Hallo Claudia.
1: Servus Lena. Heute Nachmittag habe ich was ganz was Spannendes. Es gibt im Herbst wieder die beliebte Fundsachenversteigerung bei der Deutschen Bahn.
0: Okay.
1: Und da gibt es auch immer so Koffer, wo keiner weiß, was drin ist. Die kann man dann ersteigern. Und morgen beginnt der Ticketverkauf. Und die Tickets sind erfahrungsgemäß immer sehr schnell weg. Mhm. Wir berichten drüber heute um 16:45.
0: Also da muss man dann schnell sein, gell?
1: Yes.
0: Viel Spaß mit Claudia Feuerstein. Jetzt gleich ab 14 Uhr.
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0: In Franken ist es jetzt.
1: Gleich ist es 2 Uhr.
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3: Ich bin Moritz Einzel. Von rechts außen bis ganz links, die Zahl der Extremisten in Deutschland ist weiter angestiegen. Das zeigt der neue Verfassungsschutzbericht für das vergangene Jahr, den Bundesinnenminister Dobrindt vorgestellt hat.
4: Was dabei besonders auch bedrohlich ist, dass sich diese Szene ständig verjüngt, stärker vernetzt und aktionsorientierter ist.
3: Die größte Bedrohung gehe weiterhin von Rechtsextremisten aus. Die Zunahme linksextremer Gewalt, etwa auf kritische Infrastruktur, sei zugleich ein ernstes Warnsignal für den Rechtsstaat, so Dobrindt. Die Arbeitslosenzahl ist im Juni leicht gesunken, das teilte die Bundesagentur für Arbeit mit. Demnach sank die Arbeitslosenquote um 0,1 Prozentpunkte auf 6,2%. Insgesamt waren 15.000 Menschen weniger arbeitslos gemeldet als noch im Mai, aber 22.000 mehr als noch im Juni des vergangenen Jahres. Grünen-Fraktionschefin Dröge wirft Kanzler Merz beim Thema Hitze Untätigkeit vor. Nach dem gefährlichen Hitzewochenende habe er es nicht einmal für nötig gehalten, sich dazu zu äußern. Das sei beeindruckend empathielos, so Dröge. Der Koalitionsausschuss müsse sich damit beschäftigen, wie vor allem ältere Menschen und Kinder künftig besser vor Hitzewellen geschützt werden.
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5: Wer an heißen Tagen in Nürnberg im Wörthersee baden geht, kann sich künftig sicherer fühlen. Da sich die Norikusbucht mittlerweile zum Besuchermagneten entwickelt hat, richtet die Stadt dort bis September an Wochenenden und Feiertagen eine feste Badeaufsicht ein. Zwischen 12.30 Uhr und 18 Uhr sind künftig Einsatzkräfte von DLRG und BRK Wasserwacht im Dienst. Mindestens 3 ehrenamtliche Wasserretter sorgen für mehr Sicherheit, helfen bei Notfällen und versorgen auch kleinere Verletzungen. Die Stadt unterstützt das gemeinsame Projekt mit einer mobilen Rettungsstation und will die Badeaufsicht dauerhaft etablieren.
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6: 26 Grad haben wir derzeit am Max-Morlock-Stadion hier ums Eck vom Funkhaus. 26 Grad sind es in Eckental. Sonne und Wolken wechseln sich heute ab. Und in dieser schwülwarmen Luft entstehen lokale Gewitter, teilweise auch mit Starkregen. Aber Gewitter kann man halt schlecht vorhersagen, ne? Auch morgen bleibt es gewitterig bei 23 Grad. Da atmen wir dann auf. Am Donnerstag haben wir angenehmes, ruhiges Sommerwetter bei rund 25 Grad.
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6: Hallo, in Nürnberg Richtung Berlin. 3 Kilometer Stau zwischen dem Kreuz Nürnberg Ost und dem Kreuz Nürnberg. Sind Sie aber in 10 Minuten durch. Wenn Sie weitere Meldungen haben, bitte durchklingeln oder kostenfrei eine WhatsApp reinschicken als Text oder als Sprachnachricht an 08000 94 5 94 5. Dankeschön und gute Fahrt Ihnen.
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6: Vielleicht kennen Sie das noch. In früheren Jahren hat sich in heißen Sommerzeiten, vor allem so im Süden Bayerns, der Asphalt gewölbt. Das scheint man jetzt im Griff zu haben, nicht so die Straßenbahnanlagen. Die Trams in Nürnberg fahren nämlich immer noch nicht, seit Samstag. Einen kleinen Zwischenstand, wie es nun aussieht, gibt es bei uns um 14:15 Uhr. Und jetzt sage ich einen schönen Nachmittag mit

0: Kurz nach Viertel drei haben wir's. Hier ist Radio F am Dienstagnachmittag. Es ist schon ein etwas ungewöhnliches Bild. Da geht man durch Nürnberg und sieht keine Straßenbahnen. Denn seit dem Wochenende stehen die Bahnen in Nürnberg still. Die extremen Temperaturen haben Schäden am Gleisbett verursacht. VAG-Vorstandssprecher Tilm Dahlmann-Resing.
1: Das Material, das ist eine Bitumenmasse, ist so weich geworden, dass es nicht mehr in der Fuge gehaftet hat. Und das hat dann dazu geführt, dass es rausgezogen worden ist. Und dann war das wie so ein Schneeballeffekt. Das muss man sich vorstellen wie so eine Lawine. Und es ist dann von den Rädern mit aufgenommen worden und dort dann im gesamten Netz verteilt worden.
0: Tja, die Schienen, Straßen und die Fahrzeuge müssen jetzt erst gereinigt werden, bevor der Betrieb wieder losgehen kann. Laut VAG wird die Reinigung wohl bis morgen früh 6 Uhr dauern. Und bis dahin setzt die VAG deshalb Ersatzbusse und Taxis ein. Die Fahrgäste werden zudem gebeten, die U-Bahn zu nutzen. Mehr Infos finden Sie auf unserer Website radiof.de. Und in unseren Nachrichten halten wir Sie auch auf dem Laufenden jetzt um 15 Uhr hier auf Radio F.

0: Von der San Francisco Bay geht's gleich mit Pussycat zum Mississippi mit 4S in die 70er. Die smarte Cher wartet auf uns und gleich nach A3 60er Rock von Creedence Clearwater Revival.
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9: 27 Grad haben wir derzeit am Plärrer. Am Fürther Ronhof ebenfalls 27 Grad. Heute und morgen ist noch einiges los in der Atmosphäre. Es kann örtlich kräftige Gewitter mit Starkregen geben, teilweise am Nachmittag, teilweise auch erst in der Nacht. Teilweise bleibt es aber auch einfach trocken. Ab Donnerstag ist es meist trocken und freundlich und die Temperaturen pendeln sich dann ein bei rund 25 Grad.
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9: Und wir haben eine Meldung für die A9 Nürnberg Richtung Berlin. 3 Kilometer Stau zwischen Kreuz Nürnberg Ost und Kreuz Nürnberg. Dauert 10 Minuten länger.
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Der Dienstagnachmittag mit der größten Hitze aller Zeiten hier auf Radio F. Wir suchen vier verrückte Jungs zwischen 17 und 21 für eine Fernsehserie. Diese Anzeige stand 1965 in der amerikanischen Variety. 437 Jungs haben sich beworben, vier wurden rausgepickt. In dieser Serie ging es dann unter anderem darum, wie eine unbekannte Band von Ruhm und Erfolg träumt. 58 Folgen hatte die Serie und die hieß dann auch so, wie die zusammengestellte Band der vier Jungs benannt wurde. Die Monkees. Und das hier ist einer ihrer Hits. Last Train to Clarksville.

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0: Gleich zweimal innerhalb eines Tages gab es Unfälle mit einem Streifenwagen auf Einsatzfahrt. Mehr dazu jetzt um 3 in unseren Nachrichten.
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0: 3:02.
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4: Ich bin Moritz Einzel. Die Bundesnetzagentur hat entschieden, die Deutsche Bahn muss auf stark belasteten Fernverkehrsstrecken künftig mindestens ein Viertel der Kapazitäten an Wettbewerber abgeben. Die Behörde erhofft sich davon niedrigere Ticketpreise. Besonders profitieren könnte zum Beispiel das italienische Zugunternehmen Italo, das für 2028 seinen Markteintritt in Deutschland plant. Die Verbraucherpreise in Deutschland sind im Juni mit dem Tankrabatt und fallenden Ölpreisen nicht mehr ganz so schnell gestiegen. Die Inflationsrate beträgt im Vergleich zum Vorjahresmonat 2,3%, berichtet das Statistische Bundesamt. Weil der Tankrabatt wegfällt, dürfte die Inflation im Juli wieder zulegen. Es gibt immer mehr Extremisten in Deutschland, vor allem in der rechten Szene. Das geht aus dem jüngsten Verfassungsschutzbericht hervor, den Innenminister Dobrindt vorgestellt hat. Claudia Wächter berichtet.
5: Deutschland steht unter Druck. Von allen Seiten warnt Dobrindt. Sorgen bereitet den Behörden aber vor allem, dass Extremisten aus der rechten, aber auch der linken Szene immer jünger und gewaltbereiter werden. Da werde eine ganze Generation oft online radikalisiert, heißt es. Aber auch Spionage und Cyberattacken nehmen zu. Die größte Bedrohung komme da aus Russland.
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6: Mit Henrike Müller. Schon zum zweiten Mal innerhalb von 24 Stunden ist in Nürnberg ein Streifenwagen auf Einsatzfahrt verunglückt. Heute Morgen um kurz vor sechs krachte ein Polizeiauto mit Blaulicht und Martinshorn auf dem Weg zu einem Einbruchsalarm an der Kreuzung Otto-Bernreuther-Thomas-Mann-Straße mit einem Auto zusammen. Der Aufprall war so heftig, dass das Fahrzeug gegen einen Ampelmast geschleudert wurde, der durch die Wucht umkippte. Die 64-jährige Fahrerin kam ins Krankenhaus, die beiden Polizisten blieben unverletzt. Bereits gestern war ein Streifenwagen auf einer Einsatzfahrt in der Innenstadt mit einem Handwerkerfahrzeug zusammengestoßen. Dabei wurden die beiden Polizisten und der Fahrer des Transporters leicht verletzt.
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7: Schwülwarme 27 Grad haben wir derzeit an der Sebalduskirche in Nürnberg. In Lauf ebenfalls 27 Grad. Örtlich sind heute teils kräftige Gewitter mit starkem Regen unterwegs am Nachmittag, am Abend oder auch in der kommenden Nacht. Auch morgen kriegen wir dann wahrscheinlich alle etwas Regen ab. Der verzieht sich dann zum Donnerstag hin. Und dann haben wir erstmal freundliche Sommertage bei angenehmen 25 Grad.
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7: Stimmt das wirklich oder werden Sie gerade an der Nase herumgeführt? Genau darum geht es bei einer besonderen Stadtführung durch Fürth. Die Gästeführer erzählen Geschichten aus der Stadtgeschichte, aber es ist nicht jede wahr. Wie das Ganze funktioniert, das hören Sie bei uns.
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7: In ein paar Minuten. Okay, dann machen wir das jetzt erst hinterher. Vorsicht auf dem Frankenschnellweg Nürnberg Richtung Fürth zwischen Hafen Ost und Dianaplatz. Ungesicherte Unfallstelle. So, und jetzt aber rein in die Stunde.

0: Das sind die größten Hits aller Zeiten hier auf Radio F am Dienstagnachmittag. Wie ist es? Erkennen Sie, wenn man Sie anlügt? Das können Sie testen bei einer ganz besonderen Stadtführung morgen in Fürth. Und für diese Führungen zuständig ist Sophie Rüth. Hallo Frau Rüth, wie läuft denn so eine Führung ab?
1: Im Grunde ist es vom Inhalt her tatsächlich eine klassische Stadtführung. Also man erfährt schon was von der Geschichte von Fürth, aber ist eben so, dass es nicht auf die ganz klassische Art gemacht wird, sondern dass sich unsere Stadtführer immer mal ein paar Lügengeschichten ausdenken und das aber dann von der Gruppe quasi ja rausgefunden werden muss, ob es jetzt die Wahrheit oder die Lüge ist. Und da gibt es dann auch Kärtchen an die Hand, mit denen man das eben abstimmen kann.
0: Finde ich lustig. An welchen Orten kommt

0: kommt man denn da überall vorbei?
1: Wir starten im Innenhof vom Kulturforum, weil da auch Fürth einfach seinen Anfang genommen hat. Und dann geht's hoch in die Altstadt, also Grüner Markt, Gustavstraße und Wagplatz. Und das Ende ist dann circa am Rathaus oder je nachdem, wie schnell die Gruppe unterwegs ist, schafft man es auch mal bis zum Stadttheater.
0: Das Ganze macht mich neugierig. Vielleicht können Sie uns schon mal einen kleinen Vorgeschmack der Lüge geben.
1: Fürth wurde tatsächlich damals von 3 Herren gleichzeitig regiert und das auch über 400 Jahre lang. Und dazu gibt es dann natürlich auch einen Fakt, wo man abstimmen muss, ob es jetzt die Wahrheit oder die Lüge ist, aber den verrate ich natürlich noch nicht.
0: Okay. Dankeschön an Sophie Rüth von der Touristinformation Fürth. Wenn Sie miträtseln möchten, die nächste Flunkerführung startet morgen im Innenhof des Kulturforums in Fürth. Tickets gibt's online und alle Infos finden Sie natürlich auf unserer Homepage radiof.de.

0: Weit geöffnet sind die Büros, Fenster, wenn möglich. Bei uns in der Nachrichtenredaktion stehen gleich drei Ventilatoren. Kurze Hosen und Röcke sind die Kleidungsstücke der Wahl momentan. Und für Langhaarige ist ein Pferdeschwanz momentan Pflicht. Vielleicht eine kleine Pause machen mit entspanntem Sound aus den 60ern gleich hier auf Radio F von den Hollies. Dazu gibt's sommerlichen Reggae von Bob Marley und gleich nach 4:30 Pop von den New Seekers.
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4: 27 Grad in Nürnberg am Maxfeld. In Kornburg entgegengesetzte Richtung ebenfalls 27 Grad. Örtlich sind Schauer und Gewitter möglich, bei uns wahrscheinlich erst zum Abend und in der Nacht. Auch morgen kann es noch ordentlich rumsen, hier und da kann es auch Hagel und stark Regen geben. Ab Donnerstag erwarten wir dann ruhiges und angenehm warmes Sommerwetter bei rund 25 Grad.
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4: Vorsicht auf der B8 Neustadt-Aisch Richtung Nürnberg. Zwischen Langenzenn und Zeukendorf blockiert ein Pannen-LKW den rechten Fahrstreifen. Und Obacht auch auf dem Frankenschnellweg Nürnberg Richtung Fürth. Zwischen Hafen Ost und Dianaplatz haben wir eine ungesicherte Unfallstelle. Gute Fahrt wünschen wir.
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Mit zarten 14 Jährchen hat er seinen ersten Song geschrieben, der später, als er 20 war, tatsächlich ein Hit wurde. Sheila war das. Und nach seiner Militärzeit kam der zweite Hit und das war der Dizzy Tommy Rowe hier auf Radio F. Und dieser Song hier, der erschien posthum 1983. Bob Marley mit dem Buffalo Soldier.

0: Seit dem Wochenende stehen die Straßenbahnen still in Nürnberg. Der Grund sind Hitzeschäden, die beseitigt werden müssen. Wir haben nachgefragt, wann der Betrieb wieder aufgenommen wird. Mehr dazu jetzt um 4 in unsere Nachrichten.
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0: 4:02.
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11: Ich bin Moritz Einzel. Die Inflation in Deutschland hat im Juni

0: weiter nachgelassen. Nach vorläufigen Zahlen des Statistischen Bundesamts stiegen die Verbraucherpreise im Vergleich zum Vorjahr um 2,3%, nach 2,6% im Mai. Zoe Tassovali berichtet.
1: Vor allem an der Zapfsäule hat sich die Lage entspannt. Viele Autofahrerinnen und Autofahrer konnten deshalb zumindest etwas durchatmen. Energie hat im Juni zwar immer noch mehr gekostet als vor einem Jahr, der Anstieg fiel aber deutlich geringer aus als zuletzt. Lebensmittel und Dienstleistungen wie Restaurantbesuche oder Reisen sind dagegen noch mal teurer geworden.
0: Die Deutsche Bahn muss Wettbewerbern im Fernverkehr künftig mindestens ein Viertel der Kapazitäten auf hochbelasteten Strecken überlassen. Das geht aus einem Beschluss der Bundesnetzagentur hervor, die sich so bessere Qualität und niedrigere Preise erhofft. Damit entspricht die Behörde einer zentralen Forderung des italienischen Zugunternehmens Italo, das in 2 Jahren auf dem deutschen Markt loslegen will. Nach den tödlichen Schüssen in einer Mutter-Kind-Gruppe in Stade sind weitere Details zum Täter und zu seiner Familie bekannt geworden. Der mutmaßliche Schütze, dessen 3 Monate alte Tochter sich mit ihrer Mutter in der Einrichtung befand, soll das Kind zuvor geschüttelt haben. Das berichtet der Spiegel. Das war wohl Hintergrund eines Sorgerechtsstreits. Der 45-jährige Mann soll gestern in Stade 6 Menschen erschossen haben.
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3: Mit Henrike Müller. Nürnbergs Straßenbahnen stehen weiter still. Wann sie wieder fahren werden, ist unklar. Die VAG arbeitet mit Hochdruck daran, Fahrzeuge und Schienen zu säubern. Durch die große Hitze der vergangenen Tage war das Füllmaterial zwischen Gleisen und Straße weich geworden und hatte sich überall verteilt. Um die schwarze, zähe Bitumenmasse zu entfernen, müssen die Gleise neu geschliffen werden. In der vergangenen Nacht hat die VAG allerdings nur etwa 1500 Meter geschafft. Insgesamt hat das Nürnberger Straßenbahnnetz aber eine Länge von über 38 Kilometern. Bei den Fahrzeugen stehen erst rund 10 von 60 vorhandenen für den Betrieb bereit. Sie sollen aber erst dann wieder fahren, wenn die jeweilige Strecke komplett gesäubert ist.
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4: Sonne und Wolken wechseln heute Nachmittag ab. Es ist schwülwarm. Wir haben 28 Grad am Nürnberger Hauptbahnhof. In Schwabach am Marktplatz ebenfalls 28 Grad. Heute Nacht breitet sich von Westen her teils kräftiger Gewitterregen aus. Morgen überquert uns zudem eine Kaltfront, ebenfalls mit Regen und Gewittern. Dahinter wird es dann freundlich am Donnerstag mit rund 25 Grad.
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4: Und da sieht's gut aus. Keine Störungsmeldungen, wenn Sie was haben. 08000 94 5 94 5.
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4: Stellen Sie sich vor, Sie ersteigern einen Koffer und haben keine Ahnung, was da drin ist. Tja, aber er gehört Ihnen jetzt. Bei der Fundsachenversteigerung im DB-Museum gibt's genau diese spannenden Überraschungen. Die Versteigerung ist zwar erst im Herbst, aber die Tickets für diese lustige Versteigerung, die gibt's ab morgen und die sind schnell weg. Mehr dazu in der Viertelstunde. Und jetzt entspannten Endspurt Richtung Feierabend mit den 70ern. Fernando, hier sind ABBA.

0: Immer noch schön seit 1975. Sailing auf Radio F von Rod Stewart. Kurz nach 16:45 Hammers. Handys, Schlüssel, Schmuck. 250.000 Gegenstände vergessen oder verlieren Menschen jedes Jahr in den Zügen und Bahnhöfen der Deutschen Bahn. Etwa 60% davon finden den Weg zurück zum Besitzer. Und der Rest, tja, der kommt unter den Hammer. Die nächste Fundsachenversteigerung in Nürnberg ist am 5. September. Die Tickets dafür gibt's aber schon morgen. Grüß Gott, Janina Bauer vom DB-Museum.
1: Grüß Gott.
0: Frau Bauer, diese Aktion hat ja längst Kultstatus und die Tickets sind immer rasend schnell ausverkauft. Was ist denn so kultig daran?
1: Ja, das Besondere daran ist, dass es keine klassische Versteigerung ist, sondern wir stellen natürlich auch ein bisschen den Spaß in den Vordergrund. Mhm. Das heißt, es gibt auch das ein oder andere Kuriose zu entdecken. Wir haben einen Auktionator, der eben darauf eingestellt ist, dass er das Publikum auch über mehrere Stunden unterhalten soll. Naja, und unsere Fans wissen das und kommen deswegen auch jedes Jahr wieder zu unserer Fundsachenversteigerung.
0: Was für Kuriositäten kommen da zum Beispiel unter den Hammer?
1: Das Merkwürdigste, das wir jetzt in Nürnberg mal hatten, war ein niegelnagelneues Brautkleid. Aber es werden auch Dinge wie zum Beispiel eine Heiztherme oder Staubsauger in Zügen gefunden, also womit man ja eigentlich überhaupt nicht rechnet. Naja, und dann natürlich sehr viele technische Geräte, Laptops, Kameras, Mobiltelefone, aber auch Spielsachen, Fahrräder natürlich, die am Bahnhof vergessen werden, Kleidungsstücke und Koffer.
0: Ja, und diese Koffer, die sind echte Wundertüten. Nur ein Mitarbeiter der Bahn hat sie vorher begutachtet und Dinge entfernt, die nicht versteigert werden sollten. Ansonsten kauft man da die Katze im Sack, ne?
1: Aber man kann natürlich, wenn man mutig ist und einen solchen Koffer ersteigert, auch wirklich ein Schnäppchen machen, wenn irgendwie ein tolles Elektrogerät noch mit drin ist oder Klamotten, die einem gerade passen und neuwertig sind. Also da kann man schon ein Schnäppchen machen, aber man muss natürlich auch den Mut dazu haben, weil es kann genauso sein, dass man mit dem Inhalt nichts anfangen kann.
0: Ja, vielleicht ist der Koffer ja selbst auch ein echtes Schnäppchen. 5. September steigt sie also die nächste Fundsachenversteigerung. Karten dafür gibt's ab morgen im Ticketshop des DB-Museums, nur solange der Vorrat reicht. 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

0: Ein etwas besinnlicher Song von Kansas, Dust in the Wind. Echter Klassiker. Gleich nach 16:30, was für die Folk-Fans von Joan Baez aus den 70ern, The Night They Drove Old Dixie Down, und Rock aus den 60ern mit Tommy James.
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7: Sonne und Wolken wechseln heute Nachmittag ab. 28 Grad haben wir derzeit in Feucht am Marktplatz. Ein bisschen angenehmer ist es im Stadtpark in Nürnberg bei 27 Grad. Heute Abend und in der Nacht gibt es dann teils kräftige Gewitterschauer. Morgen gibt es zudem eine Kaltfront. Juhu! Und dahinter wird es dann recht freundlich am Donnerstag bei rund 25 Grad.
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7: Und das sieht es gut aus. Uns liegen keine Störungsmeldungen vor. Ein Blitzhammer. In Nürnberg wird auf der Ziegelsteinstraße stadteinwärts geblitzt.
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0: Just like heaven. Himmlisch fühlt es sich an, wenn es wieder etwas kühler wird. Und bei uns hier auf Radio F wird's jetzt etwas sanfter.
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3: Spektakulär und ein Wahrzeichen einer Weltstadt. Heute am 30. Juni im Jahr 1894 wurde in London die Tower Bridge freigegeben. Vielleicht waren Sie auch schon mal vor Ort und haben dort ein Foto geknipst. Es ist einfach beeindruckend anzusehen. Die Tower Bridge erzählt viele Geschichten. Eine klingt wie erfunden, es ist aber tatsächlich passiert am 30. Dezember 1952, dass sich die Brücke einmal geöffnet hat, als ein Bus gerade drüber fuhr. Der Fahrer, Orbit Gunter, sah keine andere Möglichkeit und gab Gas, sprang über die Lücke. Keiner der 20 Passagiere an Bord wurde verletzt. Am Eröffnungstag der Tower Bridge machen wir mit Ralph McTell einen Ausflug in die Streets of London.

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Die Tremolos aus den 60ern auf Radio F. Silence is golden. Wir kommen zu einer Pop-Country-Rock-Band, also in allen Bereichen virtuos. Dr. Hook, sommerlich kommen sie hier daher mit ihrem Hit Sexy Eyes.

0: Nebelspender gibt es jetzt in Fürth. Mehr dazu jetzt um 5 in unseren Nachrichten.
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0: 20 Sekunden vor 5.
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3: Ich bin Moritz Einzel. Ab morgen ist der Geschichte der Tankrabatt und die Spritpreise ziehen bereits spürbar an. Laut ADAC kostete ein Liter Diesel am Mittag im bundesweiten Schnitt 3,5 Cent mehr als am Vortag. Super E10 verteuerte sich um 3,3 Cent. Der Automobilclub hält den Anstieg angesichts sinkender Ölpreise für nicht gerechtfertigt. Die Deutsche Bahn muss Wettbewerbern im Fernverkehr künftig mindestens ein Viertel der Kapazitäten auf hochbelasteten Strecken überlassen. Das geht aus einem Beschluss der Bundesnetzagentur hervor. Die Behörde entspricht damit einer

0: zentralen Forderung des italienischen Zugunternehmens Italo, das ab 2028 auf dem deutschen Markt angreifen will. Der Anstieg der Verbraucherpreise hat sich im Juni weiter abgeschwächt. Die Inflationsrate werde im Vergleich zum Vorjahresmonat voraussichtlich 2,3% betragen, teilte das Statistische Bundesamt mit. Verglichen mit dem Mai sank die Teuerungsrate demnach um 0,3%.
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2: Mit Henrike Müller. Wer an heißen Tagen in der Fürther Innenstadt Abkühlung sucht, kann jetzt an einem von drei Frischespendern Halt machen. Es handelt sich um Edelstahlsäulen, die auf Knopfdruck feinen Sprühnebel verteilen. Dadurch wird die Luft in der Nähe um bis zu 12 Grad kühler. Für Oberbürgermeister Thomas Jung eine alltagstaugliche Lösung, um dem Klimawandel zu begegnen.
3: Das ist pro Knopfdruck 1 Liter. Das ist eine überschaubare Menge und es ist so, dass wir damit nicht verschwenderisch umgehen. Es gibt keine Dauerbenebelung. Nur wenn gedrückt wird, nur wenn Interesse ist, läuft's.
2: Eine der Säulen kostet rund 8.000 Euro. Wenn sie gut angenommen werden, sollen noch mehr in der Stadt aufgestellt werden.
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4: Heiter bis wolkig ist es heute Nachmittag. 28 Grad an der Meistersingerhalle in Nürnberg. In Fürth Poppenreuth ebenfalls 28 Grad. Am Abend und in der Nacht sind dann örtlich teils kräftige Schauer und Gewitter möglich. Auch morgen kann es noch ordentlich rumsen. Da zieht dann auch eine Kaltfront durch. Hier und da kann es Hagel und Starkregen geben. Ab Donnerstag können wir uns freuen auf ruhiges und angenehm warmes Sommerwetter bei Temperaturen um 25 Grad.
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4: Vorsicht auf der A3 Regensburg Richtung Nürnberg. Zwischen Kreuz Altdorf und Kreuz Nürnberg liegen Reifenteile auf der Fahrbahn. Und Obacht auch auf der A9 München Richtung Nürnberg. Zwischen Hilpoltstein und Allersberg ebenfalls Reifenteile auf der Fahrbahn. Außerdem wird geblitzt in Nürnberg, Ziegelsteinstraße stadteinwärts. Wenn Sie weitere Meldungen haben, bitte durchklingeln oder kostenfrei eine WhatsApp reinschicken als Text- oder Sprachnachricht an 08000 94 5 94 5. Gute Fahrt Ihnen.
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4: Es war eine Tragödie letzten Sonntag in Eckenthal-Fort. Bei einem Garagenbrand hat sich das Feuer bei nahe 40 Grad Tagestemperatur rasch ausgebreitet und das Haus einer Familie völlig zerstört. Wie Nachbarn und Freunde jetzt helfen wollen und wie sie das ebenfalls tun können, das hören wir um 17:45.

0: Dienstagnachmittag, hier ist Radio F mit Claudia Feuerstein. Letzten Sonntag in Eckenthal-Fort. Bei einem Brand hat eine Familie ihr Hab und Gut verloren. Das Feuer hat ihr Haus ergriffen und das ist ausgebrannt. 6 Jahre lang hatte das Paar selbst renoviert und jetzt ist alles weg. Das Zuhause, die Erinnerungsstücke und Wertgegenstände und auch die Spielsachen der 5-jährigen Tochter. Die Nachbarn und Freunde wollen jetzt helfen und ich habe jetzt einen der Väter der Kindergartengruppe am Telefon. Das ist Max Steibel. Ich grüße Sie, Herr Steibel.
1: Hallo, servus.
0: Erstmal, wie geht's denn momentan der Familie? Wo sind die untergekommen?
1: Die sind bei einer befreundeten Familie aktuell untergekommen und na gut, gehen den Umständen entsprechend. Ich denke, es wird jetzt immer mehr realisiert. Sie kämpfen sich durch den Tag.
0: Ihr wollt der Familie nun helfen. Zum einen mit einem Spendenkonto bei GoFundMe. Erstmal, wie kommt man dahin, wenn man spenden möchte?
1: Es läuft im Endeffekt über die Homepage gofundme.me. Da findet man dann den Reiter für die Familie und kann jeden Betrag spenden, der dann zu 100% dort ankommt und ja, ein bisschen unter die Arme gegriffen wird.
0: Da kann man also spenden und am Sonntag wollt ihr auch nochmal direkt vor Ort helfen.
1: Genau, da gibt es ein kleines Gemeindefest bei uns in Franken und der Erlös von unserer Tombola, weil wir als Kindergarten dort auch tätig sind, möchten wir dann auch der Familie ja weitergeben, so dass da auch jeder Euro dort ankommt.
0: Wo genau findet das Gemeindefest statt?
1: Es findet im wunderschönen Fort in der Gemeinde Eckenthal statt, am Gemeindeplatz.
0: Es war ja ein sehr heißer Sonntag, ne? Und da waren ja über 150 Feuerwehrleute auch im Einsatz. Auch an die geht, schätze ich mal, der Dank, ne?
1: So ist es, genau. Da nicht nur die Feuerwehren waren da ja beteiligt, sondern die ganze Nachbarschaft hat dort mitgeholfen. Und ja, es war ein großer Zusammenhalt auf alle Fälle da, was ja auch mehr als wichtig war.
0: Wunderbare Nachbarschaft, toller Zusammenhalt. Wir wünschen der Familie alles Gute. Und Ihnen, Max Steibel, danke für Ihren Einsatz. Und am Sonntag, auf dass viele Spenden noch zusammenkommen.
1: So ist es. Vielen Dank.
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0: Galöppeln wir heimwärts in Richtung Feierabend. Hammerhits gibt's auch gleich nach 5:30 hier auf Radio F aus den 60ern. Del Shannon mit seinem Runaway. Boney M sind dabei mit einem Sommerhit und ich freue mich auf Phil Collins. A groovy kind of love.
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0: Angenehme 27 Grad haben wir derzeit im Nürnberger Süden im Steinbrüchlein. Noch weiter im Süden, Wendelstein meldet 28 Grad. Ja, es brodelt so ein bisschen da oben in der Atmosphäre. Hier unten ist momentan alles ruhig, heiter bis wolkig. Im Laufe des Abends und in der Nacht breitet sich dann von Westen her teils kräftiger Gewitterregen aus. Morgen gibt es dann noch eine Kaltfront, ebenfalls mit Regen und Gewittern. Und danach erwartet uns angenehmes, ruhiges Sommerwetter bei rund 25 Grad.
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0: Eine Meldung für die B4 Erlangen Richtung Nürnberg in Höhe der Abfahrt Buch steht ein Pannenbus auf der Fahrbahn. Außerdem wird geblitzt in Nürnberg Ziegelsteinstraße stadteinwärts sowie auf der A73 Bamberg Richtung Nürnberg in Höhe Ronhof.
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die Liebeswelt von Phil Collins in Ordnung. Groovy kind of love. Jetzt geht's nach Kalifornien zu einem Song, der idyllische Pop-Ästhetik prägte, die später als Kalifornien-Mythos bezeichnet wurde, hat ein Musikjournalist geschrieben. Wir finden, dieser Song macht einfach nur

0: viertel sechs haben wir es. Es geht in den Dienstagabend mit den größten Hits aller Zeiten hier auf Radio F. Und da kommen wir zu einem echten Texaner. 60 Jahre lang hat er Musik gemacht. Kenneth Donald, Kenny Rogers. Und hier ist einer seiner Hits.
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0: Am Wochenende röhren wieder die Motoren. Norisringrennen steht an. Momentan laufen die Aufbauarbeiten. Mehr dazu jetzt um 18 Uhr in unseren Nachrichten.
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0: 2 Minuten vor 18 Uhr.
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11: Ich bin Moritz Einzel. Das Bundeskartellamt will die Spritpreise nach dem Ende des Tankrabatts weiter beobachten. Der gilt ja nur noch heute. Unternehmen dürften die Situation nicht dazu nutzen, Preiserhöhungen vorzunehmen, die sich sachlich nicht rechtfertigen ließen, so Kartellamtschef Mund. Der Tankstellenverband BFT erwartet, dass die Spritpreise ab morgen steigen. Laut ADAC machen sie das schon seit heute. Wer in den USA geboren wird, erhält automatisch die US-Staatsbürgerschaft. So war das bisher und so bleibt es auch, hat der Supreme Court, also das oberste US-Gericht, entschieden. Damit kassiert US-Präsident Trump eine Niederlage in der Sache. Er wollte das Geburtsrecht per Anordnung massiv einschränken. Mehr Konkurrenz auf der Schiene. Die Deutsche Bahn muss auf stark ausgelasteten Fernstrecken künftig mindestens 1/4 der Kapazitäten an Wettbewerber abgeben. Davon könnte schon bald das italienische Unternehmen Italo profitieren. Es plant den Einstieg in Deutschland ab 2028. Mehr von Claudia Wächter.
12: Mehr Konkurrenz, davon könnten dann am Ende aber auch die Fahrgäste profitieren, hofft zumindest die Bundesnetzagentur. Heißt, die Ticketpreise im Fernverkehr könnten sinken. Geplant ist, dass die Italiener erst einmal 2 Strecken aus dem Süden, also von München gen Norden, bekommen, Richtung Dortmund und Hamburg.
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1: Mit Henrike Müller. Aus Straße wird Rennstrecke. Die Aufbauarbeiten für das Nürburgring-Rennen in Nürnberg sind auf der Zielgeraden. Am kommenden Wochenende geht's wieder rund auf Deutschlands einzigem Stadtkurs. Wolfgang Schlosser, Vorstandsvorsitzender des Motorsportclubs Nürnberg, freut sich schon, wenn's wieder losgeht.
2: Es muss 4 Kilometer Betonkleidwände, 4 Zäune dazu. Etwa die gleiche Menge haben wir nochmal in Leiblang. Da sind wir fast bei 5 Kilometer. Wenn 120.000 Menschen kommen, brauchst du für die Leute Zuwasser, Abwasser, Toiletten. Wir haben zig, zig, zig Kilometer an Kabeln, zwischen Glasfaser. Und das können sich die meisten Menschen gar nicht vorstellen, was da im Hintergrund alles passieren muss.
1: Zu dem Motorsport-Event im fränkischen Monaco werden wieder rund 130.000 Zuschauer erwartet.
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3: 28 Grad haben wir derzeit am Funkhaus in Nürnberg, 28 Grad in Wolkersdorf. Heute Abend und in der Nacht ziehen teils kräftige Gewitterschauer durch Franken. Morgen überquert uns dann auch noch eine Kaltfront mit Regen und Gewittern. Und dahinter, spätestens am Donnerstag, ist es dann angenehm, freundlich und warm mit 25 Grad.
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3: Keine Störungsmeldungen und nur ein einziger Blitzer. Der steht auf der A73 Bamberg Richtung Nürnberg. Geblitzt wird in der Ausfahrt, in Höhe der Ausfahrt Hohenhof. Gute Fahrt wünschen wir.
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3: Gleich einer der bekanntesten Ska-Vertreter neben Jimmy Cliff und Bob Marley aus Jamaica, Desmond Dekker aus den 60er mit den Israelites. Eddie Grant ist dabei mit Gimme Ho Joanna und den Anfang machen die frühen 70er. Wunderschöne, ruhige Nummer von Nielsen, Without You. Schönen Start in den Dienstagabend. 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

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Trini Lopez auf Radio F. Ihr verheerter Hammer aus den 60ern.

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2: Ich bin Fabian Schaffer. Das Bundeskartellamt will die Spritpreise nach dem Ende des Tankrabatts weiter beobachten. Der gilt ja nur noch heute. Unternehmen dürften die Situation nicht dazu nutzen, Preiserhöhungen vorzunehmen, die sich sachlich nicht rechtfertigen ließen, so Kartellamtschef Mund. Der Tankstellenverband BFT erwartet, dass die Spritpreise ab morgen steigen. Laut ADAC machen sie das schon seit heute. Wer in den USA geboren wird, erhält automatisch die US-Staatsbürgerschaft. So war das bisher und so bleibt es auch, hat der Supreme Court, also das oberste US-Gericht, entschieden. Damit kassiert US-Präsident Trump eine Niederlage in der Sache. Er wollte das Geburtsrecht per Anordnung massiv einschränken. Deutschland steht unter Druck. Die Gegner der freiheitlich-demokratischen Grundordnung kommen von außen und von innen. Das hat Innenminister Dobrindt bei der Vorstellung des Verfassungsschutzberichts gesagt.
3: Ausländische Aktivitäten in Deutschland, sie steigen. Mitteilungen und Erkenntnisse von Anschlagsvorbereitungen, sie steigen. Zahlen gewaltbereiter Extremisten steigen.
2: Das extremistische Potenzial von rechts und links wird größer, heißt es in dem Bericht. Der Rechtsextremismus bleibe die größte Bedrohung für die Demokratie, so Dobrindt. München ruft zum Wassersparen auf. Wegen anhaltender Hitze und gestiegenem Verbrauch hat die Stadt Notmaßnahmen beschlossen. 10 besonders wasserintensive Zierbrunnen werden abgeschaltet, weitere 56 laufen kürzer. Die Münchner sollen außerdem auf Gartenbewässerung, Poolbefüllung und Autowaschen verzichten. Die Trinkwasserversorgung ist laut Oberbürgermeister Krause aber gesichert. Bleibt Julian Nagelsmann Fußball-Bundestrainer? Die Entscheidung darüber wird der DFB wohl erst nach der Rückkehr der Mannschaft nach Deutschland verkünden. DFB-Präsident Neuendorf kündigte an, in den kommenden Tagen werde eine Aufarbeitung stattfinden. Man könne nicht zur Tagesordnung übergehen. Nagelsmann selbst hatte nach dem WM-Aus gegen Paraguay gesagt, er werde nicht zurücktreten.
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4: Mit Henrike Müller. Was liegen bleibt, lebt weiter. Im Nürnberger Tiergarten gibt es jetzt eine neue Infostation über den ökologischen Wert von Aas. Vom Klimawaldpfad aus können Besucher beobachten, wie sich Kadaverteile von Wildtieren zersetzen und warum genau das für die Natur so wichtig ist. Tiergartendirektor Dag Enke.
5: Die Bedeutung der Kadaver und der Biomasse der sterbenden Tiere und Pflanzen ist in letzter Zeit zu einem sehr, sehr wichtigen Forschungsobjekt geworden, weil die Bedeutung lange unterschätzt wurde und man jetzt erst erkennt, wie stark die Biodiversität von diesen toten Pflanzenteilen und Kadavern, Tierkadavern abhängig ist.
4: Wer das sehen will, muss sich ganz bewusst entscheiden, aus einer Höhe von 20 Metern durch ein dreieckiges Guckloch nach unten zu schauen. Wer es nicht sehen will, geht einfach weiter, heißt es aus dem Tiergarten.
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manchmal muss es einfach Rock'n'Roll sein. Aus den 70ern, Status Quo auf Radio F. Wir gehen noch ein paar Jährchen zurück. Mitte der 60er hatten die McCoys einen Riesenhit und das ist der hier, Hang on, Sloopy.

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2: Ich bin Fabian Schaffer. Ab morgen ist er Geschichte, der Tankrabatt. Und die Spritpreise ziehen bereits spürbar an. Laut ADAC kostete ein Liter Diesel am Mittag im bundesweiten Schnitt 3,5 Cent mehr als am Vortag. Super E10 verteuerte sich um 3,3 Cent. Der Automobilclub hält den Anstieg angesichts sinkender Ölpreise für nicht gerechtfertigt und vermutet, dass Mineralölkonzerne die höhere Energiesteuer jetzt schon einpreisen. Das Bundeskartellamt kündigte eine genaue Prüfung an. Von rechts außen bis ganz links, die Zahl der Extremisten in Deutschland ist weiter angestiegen. Das zeigt der neue Verfassungsschutzbericht für das vergangene Jahr, den Bundesinnenminister Dobrindt vorgestellt hat.
3: Was dabei besonders auch bedrohlich ist, dass sich diese Szene ständig verjüngt, stärker vernetzt und aktionsorientierter ist.
2: Die größte Bedrohung gehe weiterhin von Rechtsextremisten aus. Die Zunahme linksextremer Gewalt, etwa auf kritische Infrastruktur, sei zugleich ein ernstes Warnsignal für den Rechtsstaat, so Dobrindt. Nach den tödlichen Schüssen in einer Mutter-Kind-Gruppe in Stade sind weitere Details zum Täter und zu seiner Familie bekannt geworden. Der mutmaßliche Schütze, dessen 3 Monate alte Tochter sich mit ihrer Mutter in der Einrichtung befand, soll das Kind zuvor geschüttelt haben. Das berichtet der Spiegel. Das war demnach Hintergrund eines Sorgerechtsstreits. Der 45-Jährige soll gestern 6 Menschen erschossen haben. Die Grünen im Bayerischen Landtag fordern eine landesweite digitale Karte mit kühlen Orten für Hitzetage. Dem Landesgesundheitsamt liegen bisher nur Daten aus 13 Kommunen vor.

0: Schwaben und die Oberpfalz fehlen komplett. Das Gesundheitsministerium hat eine entsprechende Kartierung aber nicht geplant. Genauso wenig wie Mindeststandards für die bestehenden kühlen Orte, also etwa ein behindertengerechter Zugang, kostenloses Trinkwasser oder eine finanzielle Förderung. Neben der sportlichen Blamage verpasst der Deutsche Fußballbund durch das frühe Aus der Nationalmannschaft bei der WM auch viel Geld. Das Achtelfinale hätte zusätzlich 4 Millionen Dollar gebracht. Nochmal 4 wären für das Viertelfinale draufgekommen. Kleines Trostpflaster für den Einzug ins 16. Finale gibt's immerhin 11 Millionen Dollar.
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2: Mit Henrike Müller. Wer an heißen Tagen in Nürnberg im Wörthersee baden geht, kann sich künftig sicherer fühlen. Da sich die Norikusbucht mittlerweile zum Besuchermagneten entwickelt hat, richtet die Stadt dort bis September an Wochenenden und Feiertagen eine feste Badeaufsicht ein. Zwischen 12.30 Uhr und 18 Uhr sind künftig Einsatzkräfte von DLRG und BRK Wasserwacht im Dienst. Mindestens 3 ehrenamtliche Wasserretter sorgen für mehr Sicherheit, helfen bei Notfällen und versorgen auch kleinere Verletzungen. Die Stadt unterstützt das gemeinsame Projekt mit einer mobilen Rettungsstation und will die Badeaufsicht dauerhaft etablieren.
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3: Heute Abend und in der Nacht sind lokale Schauer und Gewitter möglich. Es bleibt aber noch warm mit Tiefstwerten um 19 Grad. Morgen und in den kommenden Tagen sinken dann die Temperaturen langsam. Es bleibt gewitterig.
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3: Und wenn Sie jetzt auf dem Weg nach Hause sind oder schon zu Hause sind und etwas durchschnaufen, dann sagen Sie vielleicht, das war heute ein harter Arbeitstag. Und wir haben die passende Musik dazu. Hard Day's Night, hier sind die Beatles.

0: Hier ist Radio F am Dienstagabend. Manchmal darf es auch einfach so ein bisschen ja, Akschmarri-Text sein. Haben sich auch Rocky Sharp und seine Jungs gedacht und diesen Hit im Jahr 78 geschaffen. 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
2: Ich bin Fabian Schaffer. Ab morgen ist er Geschichte, der Tankrabatt. Und die Spritpreise ziehen bereits spürbar an. Laut ADAC kostete ein Liter Diesel am Mittag im bundesweiten Schnitt 3,5 Cent mehr als am Vortag. Super E10 verteuerte sich um 3,3 Cent. Der Automobilclub hält den Anstieg angesichts sinkender Ölpreise für nicht gerechtfertigt und vermutet, dass Mineralölkonzerne die höhere Energiesteuer jetzt schon einpreisen. Das Bundeskartellamt kündigte eine genaue Prüfung an. Von rechts außen bis ganz links, die Zahl der Extremisten in Deutschland ist weiter angestiegen. Das zeigt der neue Verfassungsschutzbericht für das vergangene Jahr, den Bundesinnenminister Dobrindt vorgestellt hat.
3: Was dabei besonders auch bedrohlich ist, dass sich diese Szene ständig verjüngt, stärker vernetzt und aktionsorientierter ist.
2: Die größte Bedrohung gehe weiterhin von Rechtsextremisten aus. Die Zunahme linksextremer Gewalt, etwa auf kritische Infrastruktur, sei zugleich ein ernstes Warnsignal für den Rechtsstaat, so Dobrindt.

0: Nach den tödlichen Schüssen in einer Mutter-Kind-Gruppe in Stade sind weitere Details zum Täter und zu seiner Familie bekannt geworden. Der mutmaßliche Schütze, dessen 3 Monate alte Tochter sich mit ihrer Mutter in der Einrichtung befand, soll das Kind zuvor geschüttelt haben. Das berichtet der Spiegel. Das war demnach Hintergrund eines Sorgerechtsstreits. Der 45-Jährige soll gestern 6 Menschen erschossen haben. Die Grünen im Bayerischen Landtag fordern eine landesweite digitale Karte mit kühlen Orten für Hitzetage. Dem Landesgesundheitsamt liegen bisher nur Daten aus 13 Kommunen vor. Schwaben und die Oberpfalz fehlen komplett. Das Gesundheitsministerium hat eine entsprechende Kartierung aber nicht geplant. Genauso wenig wie Mindeststandards für die bestehenden kühlen Orte, also etwa ein behindertengerechter Zugang, kostenloses Trinkwasser oder eine finanzielle Förderung. Neben der sportlichen Blamage verpasst der Deutsche Fußballbund durch das frühe Aus der Nationalmannschaft bei der WM auch viel Geld. Das Achtelfinale hätte zusätzlich 4 Millionen Dollar gebracht. Nochmal 4 wären für das Viertelfinale draufgekommen. Kleines Trostpflaster, für den Einzug ins 16. Finale gibt's immerhin 11 Millionen Dollar.
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2: Mit Henrike Müller. Nürnbergs Straßenbahnen stehen weiter still. Wann sie wieder fahren werden, ist unklar. Die VAG arbeitet mit Hochdruck daran, Fahrzeuge und Schienen zu säubern. Durch die große Hitze der vergangenen Tage war das Füllmaterial zwischen Gleisen und Straße weich geworden und hatte sich überall verteilt. Um die schwarze, zähe Bitumenmasse zu entfernen, müssen die Gleise neu geschliffen werden. In der vergangenen Nacht hat die VAG allerdings nur etwa 1500 Meter geschafft. Insgesamt hat das Nürnberger Straßenbahnnetz aber eine Länge von über 38 Kilometern. Bei den Fahrzeugen stehen erst rund 10 von 60 vorhandenen für den Betrieb bereit. Sie sollen aber erst dann wieder fahren, wenn die jeweilige Strecke komplett gesäubert ist.
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5: Ich bin Fabian Schaffer. Bleibt Julian Nagelsmann Fußball-Bundestrainer? Die Entscheidung darüber wird der DFB wohl erst nach der Rückkehr nach Deutschland verkünden. DFB-Präsident Neuendorf bei Welt TV.
6: Wir können nach so einem Turnier nicht einfach zur Tagesordnung übergehen. In den kommenden Tagen, haben wir besprochen, werden wir uns zusammensetzen. Wir werden gemeinsam darüber sprechen, warum es uns nicht gelungen ist, unser Potenzial abzurufen.
5: Nagelsmann selbst hatte nach dem WM-Aus gegen Paraguay gesagt, er werde nicht zurücktreten. Kaufbeuren wird einer von drei Standorten für das neue Raketenabwehrsystem Arrow 3 in Deutschland. Das hat Bayerns Ministerpräsident Söder heute beim Technischen Ausbildungszentrum der Luftwaffe in Kaufbeuren angekündigt. Die Anlage soll 2028 fertig sein. Die Abfangraketen sollen wohl auf dem Fliegerhorst Lager Lechfeld stationiert werden. Arrow 3 kann feindliche Raketen in über 100 Kilometern Höhe zerstören. Der US Supreme Court hat entschieden, dass Bundesstaaten Transmädchen und Frauen vom Frauen- und Mädchensport ausschließen dürfen. Begründet wurde das mit Sicherheit und fairem Wettbewerb. Ein Richter verwies auf körperliche Unterschiede zwischen Männern und Frauen. US-Präsident Trump begrüßte das Urteil als großen Sieg. Der Anstieg der Verbraucherpreise hat sich im Juni weiter abgeschwächt. Die Inflationsrate werde im Vergleich zum Vorjahresmonat voraussichtlich 2,3% betragen, teilte das Statistische Bundesamt mit. Verglichen mit dem Vormonat Mai sank die Teuerungsrate demnach um 0,3%. Die Inflation hatte infolge deutlich gestiegener Energiepreise wegen des Iran-Kriegs zunächst spürbar angezogen. Im Mai sank sie dann aber wieder, auch wegen des Tankrabatts, der jetzt ausläuft. Die Deutsche Bahn muss Wettbewerbern im Fernverkehr künftig mindestens ein Viertel der Kapazitäten auf hochbelasteten Strecken überlassen. Das geht aus einem Beschluss der Bundesnetzagentur hervor. Die Behörde entspricht damit einer zentralen Forderung des italienischen Zugunternehmens Italo, das ab 2028 auf dem deutschen Markt angreifen will.
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7: Mit Henrike Müller. Was liegen bleibt, lebt weiter. Im Nürnberger Tiergarten gibt es jetzt eine neue Infostation über den ökologischen Wert von Aas. Vom Klimawaldpfad aus können Besucher beobachten, wie sich

0: Kadaverteile von Wildtieren zersetzen und warum genau das für die Natur so wichtig ist. Tiergartendirektor Dag Enke.
1: Die Bedeutung der Kadaver und der Biomasse der sterbenden Tiere und Pflanzen ist in letzter Zeit zu einem sehr, sehr wichtigen Forschungsobjekt geworden, weil die Bedeutung lange unterschätzt wurde und man jetzt erst erkennt, wie stark die Biodiversität von diesen toten Pflanzenteilen und Kadavern, Tierkadavern abhängig ist.
0: Wer das sehen will, muss sich ganz bewusst entscheiden, aus einer Höhe von 20 Metern durch ein dreieckiges Guckloch nach unten zu schauen. Wer es nicht sehen will, geht einfach weiter, heißt es aus dem Tiergarten.
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3: Es kann heute noch ordentlich blitzen und donnern und auch teils kräftige Schauer sind hier und da noch möglich. Morgen und am Mittwoch wird es langsam kühler, dann ist Durchlüften angesagt. Aber auch da ist es wechselhaft und gewitterig.
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1: Ich bin Fabian Schaffer. Bleibt Julian Nagelsmann Fußball-Bundestrainer? Die Entscheidung darüber wird der DFB wohl erst nach der Rückkehr nach Deutschland verkünden. DFB-Präsident Neuendorf bei Welt TV.
2: Wir können nach so einem Turnier nicht einfach zur Tagesordnung übergehen. In den kommenden Tagen, haben wir besprochen, werden wir uns zusammensetzen. Wir werden gemeinsam darüber sprechen, warum es uns nicht gelungen ist, unser Potenzial abzurufen.
1: Nagelsmann selbst hatte nach dem WM-Aus gegen Paraguay gesagt, er werde nicht zurücktreten. Kaufbeuren wird einer von drei Standorten für das neue Raketenabwehrsystem Arrow 3 in Deutschland. Das hat Bayerns Ministerpräsident Söder heute beim Technischen Ausbildungszentrum der Luftwaffe in Kaufbeuren angekündigt. Die Anlage soll 2028 fertig sein. Die Abfangraketen sollen wohl auf dem Fliegerhorst Lager Lechfeld stationiert werden. Arrow 3 kann feindliche Raketen in über 100 Kilometern Höhe zerstören. Der US Supreme Court hat entschieden, dass Bundesstaaten Transmädchen und Frauen vom Frauen- und Mädchensport ausschließen dürfen. Begründet wurde das mit Sicherheit und fairem Wettbewerb.

0: Einrichter verwies auf körperliche Unterschiede zwischen Männern und Frauen. US-Präsident Trump begrüßte das Urteil als großen Sieg. Der Anstieg der Verbraucherpreise hat sich im Juni weiter abgeschwächt. Die Inflationsrate werde im Vergleich zum Vorjahresmonat voraussichtlich 2,3% betragen, teilte das Statistische Bundesamt mit. Verglichen mit dem Vormonat Mai sank die Teuerungsrate demnach um 0,3%. Die Inflation hatte infolge deutlich gestiegener Energiepreise wegen des Iran-Kriegs zunächst spürbar angezogen. Im Mai sank sie dann aber wieder, auch wegen des Tankrabatts, der jetzt ausläuft. Die Deutsche Bahn muss Wettbewerbern im Fernverkehr künftig mindestens ein Viertel der Kapazitäten auf hochbelasteten Strecken überlassen. Das geht aus einem Beschluss der Bundesnetzagentur hervor. Die Behörde entspricht damit einer zentralen Forderung des italienischen Zugunternehmens Italo, das ab 2028 auf dem deutschen Markt angreifen will.
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2: Mit Henrike Müller. Wer an heißen Tagen in Nürnberg im Wörthersee baden geht, kann sich künftig sicherer fühlen. Da sich die Norikusbucht mittlerweile zum Besuchermagneten entwickelt hat, richtet die Stadt dort bis September an Wochenenden und Feiertagen eine feste Badeaufsicht ein. Zwischen 12.30 Uhr und 18 Uhr sind künftig Einsatzkräfte von DLRG und BRK Wasserwacht im Dienst. Mindestens 3 ehrenamtliche Wasserretter sorgen für mehr Sicherheit, helfen bei Notfällen und versorgen auch kleinere Verletzungen. Die Stadt unterstützt das gemeinsame Projekt mit einer mobilen Rettungsstation und will die Badeaufsicht dauerhaft etablieren.
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0: Vor ein paar Wochen stand wieder einmal ein Umzugswagen in meiner Straße. Bevor ich mich noch über das Verkehrshindernis ärgern konnte, las ich auf der Fahrertür folgende Aufschrift: Von Beruf Glücklichmacher. Das zauberte mir gleich ein Lächeln ins Gesicht. Und dann kam ich ins Nachdenken. Wer bezeichnet sich und seinen Beruf ganz öffentlich als glücklichmachend? Eisverkäufer vielleicht, Bäcker, Buchhändler oder Sänger. Aber sonst? Steuerbeamte wahrscheinlich eher nicht. Sie sind zwar vielleicht mit ihrem Beruf zufrieden, aber machen andere nicht unbedingt glücklich. Und die Pflegekräfte im Krankenhaus und Altenheim, sind die Glücklichmacher? Wenn sie ein Lächeln oder Dankbarkeit zurückbekommen, spüren sie das bestimmt. Aber oft überwiegen Stress, fehlende Zeit und wenig Anerkennung. Wie ist es bei mir? Bin ich Glücklichmacherin von Beruf? In der Schule gibt es ja auch genügend Frust und Ärger. Aber vielleicht muss ich das offensiver angehen, so wie der Umzugsfahrer. Ich habe einen tollen Beruf und ich tue viel dafür, andere glücklich zu machen. Barbara Mulzer, Pastoralreferentin an der Berufsschule.
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7: Ich bin Fabian Schaffer. Nach dem bitteren WM-Aus für die deutsche Fußballnationalmannschaft hat sich der DFB bislang noch nicht zur Zukunft von Bundestrainer Julian Nagelsmann geäußert. Verbandschef Neuendorf:
8: Wir sind alle sehr enttäuscht. Wir wissen, dieses Abschneiden bei dieser Weltmeisterschaft entspricht nicht den Ansprüchen, die wir uns vor dem Turnier gegeben haben.
7: Und zum Tennis: in Wimbledon ist French Open-Sieger Alexander Zverev in die zweite Runde eingezogen. Er bezwang den Belgier Alexander Bloks in 4 Sätzen. Kaufbeuren wird einer von 3 deutschen Standorten für das System Arrow 3 zur Abwehr ballistischer Raketen. Das hat Ministerpräsident Söder angekündigt. Das Arrow-System schließe eine zentrale Fähigkeitslücke, sagte der CSU-Chef bei einem Besuch in Kaufbeuren. Dort wird es bis zur Inbetriebnahme aber noch dauern. Die Anlage in der Nähe der Stadt soll 2028 fertiggestellt sein. US-Präsident Trump hat vor dem obersten Gerichtshof eine Niederlage erlitten. Der Supreme Court erklärte Trumps Anordnung für unrechtmäßig, wonach in den Vereinigten Staaten geborene Kinder nicht mehr automatisch die Staatsbürgerschaft erhalten. Das oberste Gericht hatte zudem im Februar die meisten seiner Zölle für unrechtmäßig erklärt. Nach den tödlichen Schüssen auf 6 Menschen in einer Jugendhilfeeinrichtung in Stade hat das Amtsgericht Haftbefehl gegen den Tatverdächtigen erlassen. Der 45-Jährige soll gestern in einer Mutter-Kind-Wohngruppe 4 Frauen und 2 Männer getötet haben. Hintergrund der Tat ist nach bisherigen Erkenntnissen wahrscheinlich ein Sorgerechtsstreit. Das Bundeskartellamt will die Spritpreise nach dem Ende des Tankrabatts weiter beobachten. Der gilt ja nur noch heute. Unternehmen dürften die Situation nicht dazu nutzen, Preiserhöhungen vorzunehmen, die sich sachlich nicht rechtfertigen ließen, so Kartellamtschef Mund. Der Tankstellenverband BFT erwartet, dass die Spritpreise ab morgen steigen. Laut ADAC machen sie das schon seit heute.
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9: Mit Henrike Müller. Nürnbergs Straßenbahnen stehen weiter still. Wann sie wieder fahren werden, ist unklar. Die VAG arbeitet mit Hochdruck daran, Fahrzeuge und Schienen zu säubern. Durch die große Hitze der vergangenen Tage war das Füllmaterial zwischen Gleisen und Straße weich geworden und hatte sich überall verteilt. Um die schwarze, zähe Bitumenmasse zu entfernen, müssen die Gleise neu geschliffen werden. In der vergangenen Nacht hat die VAG allerdings nur etwa 1500 Meter geschafft. Insgesamt hat das Nürnberg Straßenbahnnetz aber eine Länge von über 38 Kilometern. Bei den Fahrzeugen stehen erst rund 10 von 60 vorhandenen für den Betrieb bereit. Sie sollen aber erst dann wieder fahren, wenn die jeweilige Strecke komplett gesäubert ist.
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10: Heute Abend und in der Nacht sind lokale Schauer und Gewitter möglich. Es bleibt aber noch warm mit Tiefstwerten um 19 Grad. Morgen und in den kommenden Tagen sinken dann die Temperaturen langsam.

0: Lasst die Kirche im Dorf.
1: Knapp 400 Menschen sind neulich zum Erlanger Zentralfriedhof gekommen. Für eine Beerdigung von 50 Menschen. Die Verstorbenen haben eine Sache gemeinsam. Sie haben alle ihren Körper gespendet. Für die Ausbildung von Medizinstudierenden und die Forschung. Einmal im Jahr lädt das Institut für Anatomie der Friedrich-Alexander-Universität Erlangen-Nürnberg zur Trauerfeier ein.
2: Körperspende ist jetzt nichts Selbstverständliches. Da gehört natürlich erstmal eine Überzeugung dazu, dass man seinen Körper fremden Menschen nach seinem Tod zur Verfügung stellt. Und für den Unterricht ist das absolut unabdingbar, dass man eben auf Körperspender zurückgreifen kann.
1: Lars Breuer, stellvertretender Direktor des Instituts für Anatomie. Wenn ein Körperspender stirbt, kommt er in die Anatomie und wird konserviert. Die Medizinstudierenden arbeiten teils monatelang an einem Leichnam. Im sogenannten Präparierkurs untersuchen sie mit ersten unsicheren Handgriffen Muskeln und Organe. Sie lernen den menschlichen Körper Schicht für Schicht kennen.
2: Es ist unerlässlich, die dreidimensionale Struktur des menschlichen Körpers einmal gesehen zu haben, die Konsistenz von Organen zu ertasten. Das ist die erste Patientenberührung, die unsere Studentinnen und Studenten da in diesem Präparierkurs haben. Und nichts ersetzt so einen menschlichen Körper.
1: Lara Krause studiert Medizin im zweiten Semester und ist auch zur Trauerfeier gekommen.
3: Ich habe noch nie in meinem Leben einen toten Menschen gesehen überhaupt. Das ist wirklich ein Teil, der einen immer mitnehmen wird und an den man immer denken muss.
1: Die Angehörigen auf der Trauerfeier zu sehen, hat sie bewegt, sagt sie.
3: Weil man eben immer im Hinterkopf behält, ja, vielleicht ist das jetzt die Schwester, ist es das Enkelkind, weil ja auch teilweise wirklich kleine Kinder jetzt hier anwesend sind.
1: Obwohl das Wetter schlecht ist, sind heute über 250 Studierende zur Beerdigung gekommen. Sie gestalten die Trauerfeier maßgeblich mit. Der Medizinerchor und ein kleines Orchester begleiten mit musikalischen Beiträgen. Ein Studierendenvertreter hält eine Dankesrede. Manche weinen, als Pfarrer Frank Nie die Namen der Verstorbenen vorliest. Wenn die Angehörigen zum Grab ziehen, bilden die Studierenden ein Spalier. Es sei jedes Jahr eine außergewöhnliche Feier, erklärt Frank Nie. Er gestaltet die ökumenische Feier gemeinsam mit einem katholischen Seelsorger.
4: Wir haben heute etwa 50 Menschen auf einmal beerdigt in ihren Urnen. Und das gibt eine größere Wucht durch die Menge. Das ist ein bisschen ein schräger Vergleich. Ein Fußballstadion voller jubelnder Menschen oder 10 Leute macht einen Unterschied. Die Trauer ist gleich, aber die Emotionalität, die Wucht ist etwas größer.
1: Die Gründe für eine Körperspende können sehr unterschiedlich sein. Manchmal hat eine Körperspende auch pragmatische Gründe. Eine Beerdigung ist teuer und wer seinen Körper an die Anatomie Erlangen spendet, zahlt keine Gebühr für die Beisetzung. Wer einen Organspendeausweis hat, kann trotzdem auch seinen Körper spenden.
2: Eine Organspende, die rettet natürlich akut mehrere Leben, aber eine Körperspende müsste man so betrachten, dass sie ganz langfristig Leben rettet, weil das unerlässlich ist für die Ausbildung von jungen Ärzten, die dann viele Leben später retten.
1: Nina Bundels, evangelische Redaktion.

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1: Mittwoch ist es bei uns wieder Zeit für die Blaulichtminute. 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Wir sprechen mit einem waschechten Rother Polizisten und er wird uns sagen, welches bestimmte Utensil die Polizisten während des Challenge Roths dabei haben für den bestimmten Fall der Fälle in der Blaulichtminute um 7.40 Uhr.
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2: Ich bin Fabian Schaffer. Nach dem bitteren WM-Aus für die deutsche Fußballnationalmannschaft hat sich der DFB bislang noch nicht zur Zukunft von Bundestrainer Julian Nagelsmann geäußert. Verbandschef Neuendorf.
3: Wir sind alle sehr enttäuscht. Wir wissen, dieses Abschneiden bei dieser Weltmeisterschaft entspricht nicht den Ansprüchen, die wir uns vor dem Turnier gegeben haben.
2: Und zum Tennis in Wimbledon ist French Open-Sieger Alexander Zverev in die zweite Runde eingezogen. Er bezwang den Belgier Alexander Bloks in 4 Sätzen. Kaufbeuren wird einer von 3 deutschen Standorten für das System Arrow 3 zur Abwehr ballistischer Raketen. Das hat Ministerpräsident Söder angekündigt. Das Arrow-System schließe eine zentrale Fähigkeitslücke, sagte der CSU-Chef bei einem Besuch in Kaufbeuren. Dort wird es bis zur Inbetriebnahme aber noch dauern. Die Anlage in der Nähe der Stadt soll 2028 fertiggestellt sein. US-Präsident Trump hat vor dem obersten Gerichtshof eine Niederlage erlitten. Der Supreme Court erklärte Trumps Anordnung für unrechtmäßig, wonach in den Vereinigten Staaten geborene Kinder nicht mehr automatisch die Staatsbürgerschaft erhalten. Das oberste Gericht hatte zudem im Februar die meisten seiner Zölle für unrechtmäßig erklärt. Nach den tödlichen Schüssen auf 6 Menschen in einer Jugendhilfeeinrichtung in Stade hat das Amtsgericht Haftbefehl gegen den Tatverdächtigen erlassen. Der 45-Jährige soll gestern in einer Mutter-Kind-Wohngruppe 4 Frauen und 2 Männer getötet haben. Hintergrund der Tat ist nach bisherigen Erkenntnissen wahrscheinlich ein Sorgerechtsstreit. Das Bundeskartellamt will die Spritpreise nach dem Ende des Tankrabatts weiter beobachten. Der gilt ja nur noch heute. Unternehmen dürften die Situation nicht dazu nutzen, Preiserhöhungen vorzunehmen, die sich sachlich nicht rechtfertigen ließen, so Kartellamtschef Mund. Der Tankstellenverband BFT erwartet, dass die Spritpreise ab morgen steigen. Laut ADAC machen sie das schon seit heute.

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1: Mit Henrike Müller. Was liegen bleibt, lebt weiter. Im Nürnberger Tiergarten gibt es jetzt eine neue Infostation über den ökologischen Wert von Aas. Vom Klimawaldpfad aus können Besucher beobachten, wie sich Kadaverteile von Wildtieren zersetzen und warum genau das für die Natur so wichtig ist. Tiergartendirektor Doug Enke.
2: Die Bedeutung der Kadaver und der Biomasse der sterbenden Tiere und Pflanzen ist in letzter Zeit zu einem sehr, sehr wichtigen Forschungsobjekt geworden, weil die Bedeutung lange unterschätzt wurde und man jetzt erst erkennt, wie stark die Biodiversität von diesen toten Pflanzenteilen und Kadavern, Tierkadavern abhängig ist.
1: Wer das sehen will, muss sich ganz bewusst entscheiden, aus einer Höhe von 20 Metern durch ein dreieckiges Guckloch nach unten zu schauen. Wer es nicht sehen will, geht einfach weiter, heißt es aus dem Tiergarten.
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1: Betty Bossi.
2: BB. Klingt das nicht ein bisschen nach Mickey Maus oder Donald Duck?
1: Oder nach Brigitte Bardot.
3: Vor 70 Jahren wurde in der Schweiz Betty Bossi in die Welt gebracht. Sie wurde in Hallo Betty von der Werbetexterin Emmy Creola

0: erfunden. Ihre Betty Bossi soll den Umsatz einer Lebensmittelfirma ankurbeln. Dafür braucht Emmy Kochrezepte und sie testet sie zu Hause bei ihrer Familie.
1: Und? Wie lief's im Betrieb heute?
2: Gut, gut.
3: Wieso? Ist da eigentlich eine Banane drauf?
1: Das Rezept habe ich von einem Gemüsehändler. Reh Kasimir.
4: Ja, dieser Kasimir wollte wahrscheinlich seine ollen Bananen loswerden. Schmeckt aber gut.
1: Ich muss schreiben.
0: Und so schreibt Emmy für ihre Kunstfigur Betty Bossi eine Menge Kochrezepte. So viele, dass sie gar nicht alle kochen kann. Daher hat Emmy für ihren Chef eine ungewöhnliche Bitte.
5: Wie bitte? Ein Betty Bossi Kochlabor?
1: Nichts Verrücktes. Vielleicht 5 Leute.
5: Ja. Und wo wollen Sie kochen?
1: Naja, im Keller wäre doch Platz.
5: In den Archiven unten?
1: Die Hälfte steht sowieso leer. Wir bräuchten nur eine Herdplatte, einen Backofen, Töpfe.
0: Und der Chef sagt ja. Der Erfolg von Betty Bossi wird immer größer. Für viele Schweizer Hausfrauen ist sie eine Ikone, wenn es ums Kochen geht.
1: Ich fühle mich einfach am wohlsten, wenn ich zu Hause schreiben kann.
6: Und kochen.
1: Ja, außer der Mixer geht nicht, den mir mein Mann mitgebracht hat. Also, nichts gegen Küchengerät. Mein Mann liebt die moderne Technik. Aber die moderne Technik, die liebt ihn leider nicht so sehr.
0: Die Geschichte von Hallo Betty gab es wirklich. Die Betty Bossi Post war die Bibel unter den Kochbüchern. Und als dort ein Rezept für Tiramisu veröffentlicht wurde, war Mascarpone auf einen Schlag in der gesamten Schweiz ausverkauft. Stefan Grundler, Radio F, Kinoredaktion.

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2: Ich bin Joshua Heise. Der Tankrabatt gilt ja nur noch bis Mitternacht, aber laut ADAC sind die Spritpreise schon am Mittag um bis zu 24 Cent pro Liter nach oben gesprungen, obwohl der Rohölpreis zuletzt gefallen ist. Der ADAC hält den Anstieg für nicht gerechtfertigt und vermutet, dass die Mineralölkonzerne die bevorstehende Steuererhöhung bereits eingepreist haben. Nach den tödlichen Schüssen in einer Jugendhilfeeinrichtung im niedersächsischen Stade sitzt der mutmaßliche Täter in Untersuchungshaft. Das Amtsgericht erließ Haftbefehl wegen des Verdachts des sechsfachen Mordes. Laut Staatsanwaltschaft soll der 45-Jährige während eines Termins zum Sorgerecht für seine 3 Monate alte Tochter plötzlich das Feuer auf Mitarbeiter der Einrichtung und des Jugendamts eröffnet haben. Kaufbeuren wird einer von 3 Standorten für das Raketenabwehrsystem Arrow 3 in Deutschland. Das hat Bayerns Ministerpräsident Söder heute beim Technischen Ausbildungszentrum der Luftwaffe in Kaufbeuren angekündigt. Die Anlage soll 2028 fertig sein. Die Abfangraketen sollen wohl auf dem Fliegerhorst Lagerlechfeld stationiert werden. Arrow 3 kann feindliche Raketen in über 100 Kilometern Höhe zerstören. Altkanzlerin Merkel hat ihr offizielles Porträt für die Galerie im Kanzleramt vorgestellt. Das Gemälde eines deutsch-französischen Künstlers wurde zunächst im Berliner Bode-Museum enthüllt und soll im Oktober als Leihgabe ins Kanzleramt kommen. Das Bild zeigt Merkel im Stehen mit blauem Blazer vor goldbraunem Hintergrund. Bleibt Julian Nagelsmann Fußball-Bundestrainer? Die Entscheidung darüber wird der DFB wohl erst nach der Rückkehr des Teams nach Deutschland verkünden. DFB-Präsident Neuendorf:
3: In den kommenden Tagen haben wir deswegen besprochen, werden wir uns zusammensetzen. Wir werden gemeinsam darüber sprechen, warum es uns nicht gelungen ist, unser Potenzial abzurufen, was durchaus vorhanden ist, warum wir den Erwartungen nicht gerecht geworden sind, die Fußball Deutschland an uns hat, die wir an uns selber haben. Und ich glaube, wir können nach so einem Turnier nicht einfach zur Tagesordnung übergehen.
2: Und zum Tennis. In Wimbledon ist Alexander Zverev nach einem 4-Satz-Sieg gegen den Belgier Alexander Bloks in die 2. Runde eingezogen.
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4: Mit Henrike Müller. Wer an heißen Tagen in Nürnberg im Wörthersee baden geht, kann sich künftig sicherer fühlen. Da sich die Norikusbucht mittlerweile zum Besuchermagneten entwickelt hat, richtet die Stadt dort bis September an Wochenenden und Feiertagen eine feste Badeaufsicht ein. Zwischen 12.30 Uhr und 18 Uhr sind künftig Einsatzkräfte von DLRG und BRK Wasserwacht im Dienst. Mindestens 3 ehrenamtliche Wasserretter sorgen für mehr Sicherheit, helfen bei Notfällen und versorgen auch kleinere Verletzungen. Die Stadt unterstützt das gemeinsame Projekt mit einer mobilen Rettungsstation und will die Badeaufsicht dauerhaft etablieren.
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5: Es kann heute noch ordentlich blitzen und donnern und auch teils kräftige Schauer sind hier und da noch möglich. Morgen und am Mittwoch wird es langsam kühler, dann ist Durchlüften angesagt. Aber auch da ist es wechselhaft und gewitterig.
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1: Eine Runde schwimmen gehen und dann noch einen schönen Film anschauen. Sehr schön, sehr chillig. Das Naturgartenbad in Nürnberg verwandelt sich ab Donnerstag wieder in ein besonderes Open-Air-Kino.
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1: Guten Morgen an Susanne Wiegels von Nürnberg Bad.
3: Guten Morgen.
1: Was habt ihr denn so für ein Programm geplant?
3: Also dieses Jahr ist ein ganz, ganz tolles Programm. Wir starten am Donnerstag gleich mit Der Teufel trägt Prada 2. Am Freitag dann der Film 22 Bahnen. Dann ist noch Das Kanu des Manitou dabei. Shelter, so ein Actionfilm. Das tiefste Blau. Und auch Ocean, das ist so ein Film über Ozean und Wasser. Und also passt ganz gut und thematisch zum Naturgartenbad bei
1: Absolut.
3: Uns.
1: Absolut. Ist ja eine besondere Kulisse für einen Kinoabend, gell? Kann ich denn dann bei euch auch schwimmen gehen?
3: Wenn es jetzt ganz dunkel ist, dann ist es mit der Aufsicht ein Problem, dann nicht so. Aber auf jeden Fall, bis der Film startet, der startet so um 21 Uhr, 21.15 Uhr, sodass man auch was sieht auf der Leinwand. Bis dahin kann man auf jeden Fall schwimmen. Und wer möchte, der kann natürlich auch davor den ganzen Tag bei uns genießen. Dazu muss man sich allerdings noch ein Bad-Ticket lösen und kann sich auch am Kiosk was Gutes tun und somit auch Abendessen bei uns im Naturgartenbad.
1: Was würdest du den Leuten raten, die zum ersten Mal zu euch kommen?
3: Dem würde ich jetzt raten, eine Decke mitzubringen, wo man sich drauflegen kann. Man kann aber auch auf den Stühlen Platz nehmen, die bereitgestellt werden. Ganz wichtig finde ich vielleicht ein Mückenspray, weil es ja doch dann in den Abend geht und natürlich ist es das Naturgartenbad, da ist auch Natur. Somit hilft ein Mückenspray und natürlich Sonnenschutz für den Tag.
1: Dankeschön an Susanne Wiegels von Nürnberg Bad. Der erste Film im Naturgartenbad in Nürnberg läuft am Donnerstag. Tickets gibt's online und den Link dorthin und die Infos finden Sie auf radiof.de.
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1: Ich bin Joshua Heise. Der Tankrabatt gilt ja nur noch bis Mitternacht, aber laut ADAC sind die Spritpreise schon am Mittag um bis zu 24 Cent pro Liter nach oben gesprungen, obwohl der Rohölpreis zuletzt gefallen ist. Der ADAC hält den Anstieg für nicht gerechtfertigt und vermutet, dass die Mineralölkonzerne die bevorstehende Steuererhöhung bereits eingepreist haben. Nach den tödlichen Schüssen in einer Jugendhilfeeinrichtung im niedersächsischen Stade sitzt der mutmaßliche Täter in Untersuchungshaft. Das Amtsgericht erließ Haftbefehl wegen des Verdachts des sechsfachen Mordes. Laut Staatsanwaltschaft soll der 45-Jährige während eines Termins zum Sorgerecht für seine 3 Monate alte Tochter plötzlich das Feuer auf Mitarbeiter der Einrichtung und des Jugendamts eröffnet haben. Kaufbeuren wird einer von 3 Standorten für das Raketenabwehrsystem Arrow 3 in Deutschland. Das hat Bayerns Ministerpräsident Söder heute beim Technischen Ausbildungszentrum der Luftwaffe in Kaufbeuren angekündigt. Die Anlage soll 2028 fertig sein. Die Abfangraketen sollen wohl auf dem Fliegerhorst Lagerlechfeld stationiert werden. Arrow 3 kann feindliche Raketen in über 100 Kilometern Höhe zerstören. Altkanzlerin Merkel hat ihr offizielles Porträt für die Galerie im Kanzleramt vorgestellt. Das Gemälde eines deutsch-französischen Künstlers wurde zunächst im Berliner Bode-Museum enthüllt und soll im Oktober als Leihgabe ins Kanzleramt kommen. Das Bild zeigt Merkel im Stehen mit blauem Blazer vor goldbraunem Hintergrund. Bleibt Julian Nagelsmann Fußball-Bundestrainer? Die Entscheidung darüber wird der DFB wohl erst nach der Rückkehr des Teams nach Deutschland verkünden. DFB-Präsident Neuendorf:
2: In den kommenden Tagen haben wir deswegen besprochen, werden wir uns zusammensetzen. Wir werden gemeinsam darüber sprechen, warum es uns nicht gelungen ist, unser Potenzial abzurufen, was durchaus vorhanden ist, warum wir den Erwartungen nicht gerecht geworden sind, die Fußball Deutschland an uns hat, die wir an uns selber haben. Und ich glaube, wir können nach so einem Turnier nicht einfach zur Tagesordnung übergehen.
1: Und zum Tennis. In Wimbledon ist Alexander Zverev nach einem 4-Satz-Sieg gegen den Belgier Alexander Bloks in die 2. Runde eingezogen.
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3: Mit Henrike Müller. Nürnbergs Straßenbahnen stehen weiter still. Wann sie wieder fahren werden, ist unklar. Die VAG arbeitet mit Hochdruck daran, Fahrzeuge und Schienen zu säubern. Durch die große Hitze der vergangenen Tage war das Füllmaterial zwischen Gleisen und Straße weich geworden und hatte sich überall verteilt. Um die schwarze, zähe Bitumenmasse zu entfernen, müssen die Gleise neu geschliffen werden. In der vergangenen Nacht hat die VAG allerdings nur etwa 1500 Meter geschafft. Insgesamt hat das Nürnberger Straßenbahnnetz aber eine Länge von über 38 Kilometern. Bei den Fahrzeugen stehen erst rund 10 von 60 vorhandenen für den Betrieb bereit. Sie sollen aber erst dann wieder fahren, wenn die jeweilige Strecke komplett gesäubert ist.
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1: Zwei vollkommen unterschiedliche Filme gibt es jetzt neu in unseren fränkischen Kinos. Als da wären Couscous und Geheimnisse und Supergirl.
2: Hey, weißt du, ich mache mir Sorgen, ob du hier klarkommst, wenn du ständig die Erde verlässt, Kara.
1: Kara ist die Cousine von Superman und hat jetzt mit Supergirl ihre eigene Comic-Verfilmung. Wie ihr starker Cousin kam auch sie vom Planeten Krypton auf die Erde und kämpft hier gegen böse Jungs.
3: Mein Cousin und ich haben sehr verschiedene Ansichten darüber, was es heißt, ein Held zu sein. Sieht nicht so aus, als würde das hier gut ausgehen. Also für euch.
1: Und schon gibt's was auf die Mütze. Während Supergirl für Action sorgt, ist ihr schräger Hund Krypto für den Humor zuständig. Der junge algerische Koch Mehdi hat in Couscous und Geheimnisse ein Problem. Seine Freundin und Arbeitskollegin möchte unbedingt einmal Mehdis Mutter kennenlernen. Bisher konnte er das verhindern, aber jetzt wird's eng.
4: Ich werde am Sonntag mitkommen.
5: Nein, das geht nicht. Da werden die ganze Familie und Freunde meiner Mutter da sein.
4: Super, lerne ich gleich alle kennen.
5: Lea, ich habe dir doch schon erklärt, dass meine Mama kompliziert ist.
4: Weiß sie überhaupt von uns?
1: In seiner Not überredet Mehdi eine alte Freundin dazu, dass sie seine Mutter spielt. Und so erhält Mehdis Freundin ungewöhnliche Informationen.
6: Was sie mir erzählt hat, war echt bewegend.
5: Was hat sie dir erzählt?
6: Sollte ich sie deswegen nicht kennenlernen?
5: Ich verstehe nicht ganz.
6: Was sie für euch Kinder getan hat. Ab wann wusstet ihr, dass sie sich prostituiert hat, um euch Kinder durchzubringen?
5: Wie bitte?
6: Schäm dich deswegen nicht. Nach dem Tod deines Vaters hatte sie keine Wahl.
5: Also, das hat sie dir erzählt?
6: Ich sollte es für mich behalten. Jetzt verstehe ich dich.
1: Die französische Komödie hat einen Nachteil. Wegen des vielen lecker aussehenden Essens sollte man Couscous und Geheimnisse auf gar keinen Fall hungrig ansehen. Stefan Grundler, Radio F, Kinoredaktion.

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2: Ich bin Joshua Heise. Kurz vor dem Ende des Tankrabatts ziehen die Spritpreise bereits kräftig an. Laut ADAC war Super E10 am Mittag im Schnitt mehr als 20 Cent pro Liter teurer, Diesel sogar 24 Cent. Zoe Tassovali berichtet.
3: Der ADAC hält die aktuellen Preisaufschläge trotzdem für nicht gerechtfertigt. Die Ölpreise seien zuletzt gesunken. Trotzdem hätten die Mineralölkonzerne die höhere Steuer offenbar schon vor dem offiziellen Ende des Tankrabatts eingepreist. Für Mittwochmittag rechnen Experten damit, dass die Spritpreise noch stärker steigen. Das Bundeskartellamt hat angekündigt, überzogene Erhöhungen genau zu prüfen.
2: Schlecht für die Bahn, aber gut für uns. Die Bundesnetzagentur hat entschieden, dass die Deutsche Bahn im Fernverkehr künftig mindestens ein Viertel der Kapazitäten auf hochfrequentierten Strecken an andere Unternehmen vergeben muss. Die Behörde verspricht sich dadurch günstigere Tickets. Vorausgegangen war eine Beschwerde des italienischen Zugunternehmens Italo, das ab 2028 in den deutschen Markt eintreten will. Inmitten der Verzweiflung gibt es in Venezuela immer noch kleine Hoffnungsschimmer. Knapp eine Woche nach den schlimmen Erdbeben werden immer noch Überlebende aus den Trümmern geborgen. Jordanische Helfer bargen etwa ein dreijähriges Kind in der Hauptstadt Caracas. Unterdessen ist die Zahl der Toten auf über 1.900 angestiegen. Tausende werden noch vermisst. Wer in den USA geboren wird, ist Amerikaner. Und das bleibt auch so, hat der Supreme Court entschieden. Grundlage ist die US-Verfassung, in der das Geburtsrecht genauso formuliert ist. US-Präsident Trump hatte per Dekret verfügt, dass die Staatsbürgerschaft nicht anerkannt werden soll, wenn kein Elternteil US-Bürger ist oder einen dauerhaften Aufenthaltstitel hat. Der angeschlagene Agrarkonzern BayWa braucht länger als geplant, um aus der Krise zu kommen. Statt Ende 2028 soll die Sanierung jetzt erst 2030 abgeschlossen sein, teilte das Unternehmen in München mit. Die Gläubigerbanken wollen 700 Millionen Euro Kredite umwandeln, die zwei Großaktionäre ihren Anteil an einen Treuhänder übertragen. Eine neue Sanierungsvereinbarung soll bis Herbst stehen.
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4: Mit Henrike Müller. Was liegen bleibt, lebt weiter. Im Nürnberger Tiergarten gibt es jetzt eine neue Infostation über den ökologischen Wert von Aas. Vom Klimawaldpfad aus können Besucher beobachten, wie sich Kadaverteile von Wildtieren zersetzen und warum genau das für die Natur so wichtig ist. Tiergartendirektor Dag Enke.
5: Die Bedeutung der Kadaver und der Biomasse der sterbenden Tiere und Pflanzen ist in letzter Zeit zu einem sehr, sehr wichtigen Forschungsobjekt geworden, weil die Bedeutung lange unterschätzt wurde und man jetzt erst erkennt, wie stark die Biodiversität von diesen toten Pflanzenteilen und Kadavern, Tierkadavern abhängig ist.
4: Wer das sehen will, muss sich ganz bewusst entscheiden, aus einer Höhe von 20 Metern durch ein dreieckiges Guckloch nach unten zu schauen. Wer es nicht sehen will, geht einfach weiter, heißt es aus dem Tiergarten.
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1: Was zählt wirklich im Leben? Was macht uns glücklich? Und was würden wir ändern, wenn wir nochmal von vorne anfangen könnten? Ungefähr darum geht's im erzählenden Sachbuch von Tessa Randau. Es heißt Zeit für meine Träume. Frau Randau, welche Geschichte erzählen Sie uns da?
2: Ich erzähle da die Geschichte einer 38-jährigen Frau, die in einer Lebenskrise steckt und dann ganz plötzlich auf ein älteres Seniorentrio trifft, was sehr sympathisch ist. Und diese älteren Menschen, die werden zu Freunden und verraten der jungen Frau ihre Lebensweisheiten. Und mit Hilfe genau dieser Weisheiten schafft sie es, ihrem Leben wieder eine positive Wendung zu geben.
1: Eines der zentralen Themen ist da auch die Freundschaft. Wie wichtig ist die für uns Menschen?
2: Freundschaft ist für uns ein ganz zentrales Thema. Wir sind ja soziale Wesen und wir können gar nicht ohne andere Menschen glücklich leben. Und ich würde sogar darüber hinausgehen und sagen, das Buch handelt nicht nur von Freundschaft, sondern auch von Wahlverwandtschaft. Denn jeder von uns wird ja in eine Familie hineingeboren und nicht immer passt die so wirklich gut zu uns. Auch mit den Partnerschaften kann das mal besser und schlechter im Leben klappen. Da draußen gibt es aber so viele Menschen, die vielleicht zu uns passen könnten und mit denen wir glücklich sein können. Und ich wollte mit dieser Geschichte Mut machen, mit offenen Augen durch die Welt zu gehen und sich auf Freundschaft und Wahlverwandtschaften einzulassen.
1: Das hört sich gut an. Und auch der Hauptfigur in Ihrem Buch hilft die Freundschaft mit diesen älteren Menschen und ihren Erfahrungen. Und außerdem geben Sie ihr am Ende 5 Weisheiten mit auf den Weg. Was können Sie uns darüber vorab verraten?
2: Ja, noch nicht ganz so viel, aber was ich schon sagen kann, es sind Weisheiten, die für uns alle gelten, die wir uns vielleicht auch irgendwo so als Erinnerung hinhängen sollten, an unseren Kühlschrank oder an den Badezimmerspiegel, um jeden Tag mal drauf zu schauen und unseren Blick dafür zu schärfen, was im Leben wirklich wichtig ist.
1: Dankeschön an die Journalistin und Bestseller-Autorin Tessa Randau. Zeit für meine Träume, wie ich lernte, dem Leben wieder zu vertrauen, ist erschienen bei dtv. 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
2: Ich bin Joshua Heise. Kurz vor dem Ende des Tankrabatts ziehen die Spritpreise bereits kräftig an. Laut ADAC war Super E10 am Mittag im Schnitt mehr als 20 Cent pro Liter teurer, Diesel sogar 24 Cent. Zoe Tassovali berichtet.
3: Der ADAC hält die aktuellen Preisaufschläge trotzdem für nicht gerechtfertigt. Die Ölpreise seien zuletzt gesunken. Trotzdem hätten die Mineralölkonzerne die höhere Steuer offenbar schon vor dem offiziellen Ende des Tankrabatts eingepreist. Für Mittwochmittag rechnen Experten damit, dass die Spritpreise noch stärker steigen. Das Bundeskartellamt hat angekündigt, überzogene Erhöhungen genau zu prüfen.
2: Schlecht für die Bahn, aber gut für uns. Die Bundesnetzagentur hat entschieden, dass die Deutsche Bahn im Fernverkehr künftig mindestens ein Viertel der Kapazitäten auf hochfrequentierten Strecken an andere Unternehmen vergeben muss. Die Behörde verspricht sich dadurch günstigere Tickets. Vorausgegangen war eine Beschwerde des italienischen Zugunternehmens Italo, das ab 2028 in den deutschen Markt eintreten will. Inmitten der Verzweiflung gibt es in Venezuela immer noch kleine Hoffnungsschimmer. Knapp eine Woche nach den schlimmen Erdbeben werden immer noch Überlebende aus den Trümmern geborgen. Jordanische Helfer bargen etwa ein dreijähriges Kind in der Hauptstadt Caracas. Unterdessen ist die Zahl der Toten auf über 1.900 angestiegen. Tausende werden noch vermisst. Wer in den USA geboren wird, ist Amerikaner. Und das bleibt auch so, hat der Supreme Court entschieden. Grundlage ist die US-Verfassung, in der das Geburtsrecht genauso formuliert ist. US-Präsident Trump hatte per Dekret verfügt, dass die Staatsbürgerschaft nicht anerkannt werden soll, wenn kein Elternteil US-Bürger ist oder einen dauerhaften Aufenthaltstitel hat. Der angeschlagene Agrarkonzern BayWa braucht länger als geplant, um aus der Krise zu kommen. Statt Ende 2028 soll die Sanierung jetzt erst 2030 abgeschlossen sein, teilte das Unternehmen in München mit. Die Gläubigerbanken wollen 700 Millionen Euro Kredite umwandeln, die zwei Großaktionäre ihren Anteil an einen Treuhänder übertragen. Eine neue Sanierungsvereinbarung soll bis Herbst stehen.
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4: Mit Henrike Müller. Nürnbergs Straßenbahnen stehen weiter still. Wann sie wieder fahren werden, ist unklar. Die VAG arbeitet mit Hochdruck daran, Fahrzeuge und Schienen zu säubern. Durch die große Hitze der vergangenen Tage war das Füllmaterial zwischen Gleisen und Straße weich geworden und hatte sich überall verteilt. Um die schwarze, zähe Bitumenmasse zu entfernen, müssen die Gleise neu geschliffen werden. In der vergangenen Nacht hat die VAG allerdings nur etwa 1500 Meter geschafft. Insgesamt hat das Nürnberg Straßenbahnnetz aber eine Länge von über 38 Kilometern. Bei den Fahrzeugen stehen erst rund 10 von 60 vorhandenen für den Betrieb bereit. Sie sollen aber erst dann wieder fahren, wenn die jeweilige Strecke komplett gesäubert ist.
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1: Der Filmtitel ist Programm. In Obsession, du sollst mich lieben, wünscht sich der schüchterne Bear, dass sich seine Arbeitskollegin Nikki in ihn verliebt. Als er in einem Esoterik-Shop einen Zweig kauft, der Wünsche wahrmacht, wenn man ihn zerbricht, ist es soweit.
2: Bear, ich liebe dich so, so, so, so, so sehr. Ich glaube, ich kann ohne dich nicht mehr leben.
3: Das heißt also, du liebst mich mehr als alles andere?
2: Ja, mehr als alles andere.
1: Bear kann es kaum glauben. Das seltsame Wunscherfüller-Ding scheint tatsächlich zu funktionieren. Aber Nikki liebt ihn so sehr, dass sie sich immer seltsamer verhält.
4: Du bist so wunderschön. Und du warst normal. Du bist normal. Aber das ist nicht okay, Nikki. Magst du mich?
2: Was? Ich? Wer ich? Ich
4: nein, nein,
2: liebe
4: nein.
2: dich.
4: Nein, nein, nein, nein, nein, nein. Magst du mich? Magst du mich wirklich? Ist Nikki glücklich? Mag Nikki mich?
2: Ja. Ich bin deine Freaky Nikki.
1: So langsam wird Bear die Sache unheimlich. Fieberhaft versucht er deshalb, seinen Wunsch irgendwie zurückzunehmen. Aber das klappt nicht. Und Nikkis Zündschnur wird immer kürzer. Da reicht schon eine Frage.
3: Nikki?
2: Ja?
3: Hat dein Vater wirklich Krebs?
2: Nein, nein, nein, nein.
3: Was?
2: Nein, nein, nein, nein, nein, nein,
3: was?
2: Nein, nein, tu das nicht. Ich dachte, wir haben ein schönes Date.
3: Haben wir?
2: Wieso ist das?

0: richtig. Ich dachte, wir haben ein schönes...
1: Haben wir, haben wir, haben wir.
2: Die Idee mit dem Wunsch, der in Erfüllung geht, ist nicht neu. Aber Obsession, du sollst mich lieben, ist die wohl bisher heftigste Umsetzung. Ein beinharter Psycho, ja sogar Horror-Thriller, der nichts für schwache Nerven ist. Stefan Grundler, Radio F.

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1: Ich bin Joshua Heise. Mit dem Schlag der Uhr um Mitternacht ist der Tankrabatt offiziell Geschichte. Die von der Bundesregierung beschlossene Steuersenkung auf Spritpreise um rund 17 Cent ist abgelaufen. Schon am Mittag hatte sich gezeigt, dass die Tankstellen die Preise ordentlich angehoben haben, trotz zuletzt günstigerer Rohölpreise. Die Union gewinnt beim Thema politische Kompetenz leicht dazu. Das zeigt das aktuelle RTL-NTV-Trendbarometer. Demnach sehen 14% die Union bei der Lösung der Probleme im Land vorne. Die AfD kommt auf 12%. Zoe Tassovali berichtet.
2: Bei der Sonntagsfrage bleibt die AfD trotz leichter Verluste mit 26% klar vorne. Die Union kommt auf 22% und kann ihren kleinen Vorsprung beim Thema politische Kompetenz bisher also nicht in bessere Umfragewerte ummünzen. Auffällig ist außerdem das große Misstrauen vieler Menschen. Mehr als jeder Zweite traut aktuell keiner Partei zu, die Probleme im Land zu lösen.
1: Stehend im leuchtend blauen Blazer vor goldblauem Hintergrund, aber ohne Raute. So wird Altkanzlerin Merkel in ihrem offiziellen Staatsporträt für die Galerie im Kanzleramt gezeigt. Gemalt hat das Bild der erst 28-jährige Deutsch-Franzose Jérémie Kerrat. Erstmal ist das Gemälde im Berliner Bode-Museum zu sehen. Im Oktober soll es als Leihgabe an Regierungschef Merz für das Kanzleramt übergeben werden. Der US Supreme Court hat die Obergrenze bei der Wahlkampffinanzierung abgeschafft. Die Beschränkung sei unvereinbar mit der Meinungsfreiheit, sagten die vorrangig konservativen Richter zur Begründung. Durch die Lockerung können Parteien und Kandidaten künftig unbegrenzt viel Geld in ihren Wahlkampf pumpen. Kritiker warnen, dass dadurch reiche Geldgeber mehr Einfluss bekommen. Aus Spaß wird Schmerz. Ein Jugendlicher in Augsburg hat sich im Internet bestellte Handschellen anlegen lassen und kam nicht mehr raus. Mit einem Winkelschleifer wollten seine Freunde die Schellen im Keller aufschneiden. Dabei hat er sich leichte Brandverletzungen zugezogen. Am Ende hat die Feuerwehr mit einem Ringentfernungsset geholfen.
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3: Mit Henrike Müller. Was liegen bleibt, lebt weiter. Im Nürnberger Tiergarten gibt es jetzt eine neue Infostation über den ökologischen Wert von Aas. Vom Klimawaldpfad aus können Besucher beobachten, wie sich Kadaverteile von Wildtieren zersetzen und warum genau das für die Natur so wichtig ist. Tiergartendirektor Doug Enke.
4: Die Bedeutung der Kadaver und der Biomasse der sterbenden Tiere und Pflanzen ist in letzter Zeit zu einem sehr, sehr wichtigen Forschungsobjekt geworden, weil die Bedeutung lange unterschätzt wurde und man jetzt erst erkennt, wie stark die Biodiversität von diesen toten Pflanzenteilen und Kadavern, Tierkadavern abhängig ist.
3: Wer das sehen will, muss sich ganz bewusst entscheiden, aus einer Höhe von 20 Metern durch ein dreieckiges Guckloch nach unten zu schauen. Wer es nicht sehen will, geht einfach weiter, heißt es aus dem Tiergarten.
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0: Eine gute Nacht und herzlich willkommen zu Vorort Spezial Nachtausgabe. Günther Moosberger wünscht Ihnen gute Nacht zu Hause, gute Fahrt, wenn Sie im Auto unterwegs sind, angenehme Verrichtung, wenn Sie noch arbeiten müssen. Die Triathletin Anna Held ist heute Nacht bei mir. Sie hat sich Großes vorgenommen, eine Heldentat sozusagen. 50 Triathlons an 50 Tagen. Klären wir ein bisschen, was sich dahinter verbirgt, bevor wir das tun. Erstmal gute Nacht. Schön, dass Sie da sind.
1: Danke, dass ich da sein darf.
0: Sie haben sich was ganz Großes vorgenommen, und zwar 50 Triathlons hintereinander. Am 5. Juli ist der Challenge in Rot, das ist der erste. Und dann 50 Tage lang Triathlon für Triathlon. Korrigieren Sie mich, 3,8 Kilometer schwimmen und 180 Kilometer am Rad. Und dann, damit man noch ein bisschen was tut am Tag, einen Marathonlauf hinterher. Werden Sie wahrscheinlich immer gefragt, das frage ich Sie jetzt auch als erstes. Warum haben Sie sich das vorgenommen?
1: Das hat sich irgendwann zu einer Leidenschaft entwickelt. Also ich bin eigentlich erst nur gelaufen und habe dann gemerkt, vor 2 Jahren, wo der Jonas Deichmann in Rot war, wo ich dann einfach ab und zu mit dabei war und dann eben auch meine erste Staffel gemacht habe beim DATEV Challenge. Und das war immer mein Traum. Also ich habe mir bei dem Wettkampf eigentlich so die Lust darauf geholt und wollte immer mal beim Challenge starten. Da konnte ich noch kein Rad fahren und bin deswegen geschwommen. Dann ist die Lauferin ausgefallen. Dann habe ich gesagt, okay, dann laufe ich halt auch noch. Ja, und beim Jonas bin ich dann hinterher immer wieder mitgelaufen oder mitgeschwommen. Und irgendwann hieß es dann, naja, komm, jetzt nimm dir ein Rad und dann fährst einfach mal eine Langdistanz mit.
0: Ja. Sind Sie ein Naturtalent für diese Sportart? Das ist ja eigentlich auch eine ungeheure körperliche Anstrengung.
1: Ja, also ich glaube schon, dass ich dafür ein bisschen ein Talent habe. Also mir hat auch letztens ein Sportwissenschaftler gesagt, die bei mir auch die Diagnostik durchgeführt haben, sowas zu machen, da muss man ein Regenerationswunder sein. Und er meinte dann, du bist eben so ein Regenerationswunder. Und ich glaube schon, also ich habe 2023, 2024 im Winter überhaupt erst angefangen zu laufen. Ich habe vorher so gut wie wenig Sport gemacht. Und war auch einfach relativ schnell in dem, was ich gemacht habe.
0: Sie arbeiten im Gesundheitsbereich?
1: In der Kreisklinik in Rot, ja, im Sekretariat der Unfallchirurgie.
0: Der Chef hat ihn jetzt freigegeben für 2 Monate.
1: Ja, der ist, also ist ein super Chef, weil er steht voll hinter mir, die ganze Klinik steht hinter mir, ja.
0: Sie haben am Anfang gleich ziemlich losgelegt, angefangen und schon gleich was gebrochen.
1: Also ich habe mal schon mal probiert zu laufen, einfach um meinen Kopf ein bisschen frei zu bekommen, weil ich halt auch Drillinge habe und man weiß, also jeder, der Kinder hat, weiß, was da geleistet werden muss. Und man hat ja da eh nie Zeit für sich selber und da war es so der Punkt, okay, jetzt kann ich mir mal ein bisschen Zeit rausnehmen und laufen. Ja, und dann habe ich aber alles falsch gemacht, was ich nur falsch machen kann. Nicht richtig mich ernährt und ja, viel zu viel gelaufen, viel zu lang gelaufen, viel zu oft gelaufen und dann war der Knochen durch.
0: Welcher war das?
1: Schienbein, direkt unterm Kniegelenk.
0: Kann jetzt nicht mehr passieren?
1: Nee, kann nicht mehr passieren, weil ich optimal versorgt bin.
0: weil sie wirklich
1: ich habe so viele
0: laufen.
1: Tolle Leute um mich rum, die genau auf mich achten, die genau schauen, was mache ich, wie viel trainiere ich, was nehme ich zu mir an Supplements. Also
0: Sie sagen, es war eine Lebensphase, wo es Ihnen ganz gut getan hat zu laufen. Macht Laufen den Kopf frei, macht einem das Wohlbefinden auch in schwierigen Situationen?
1: Also ich glaube, man muss immer das finden, was für einen in dem Moment passt. Für mich ist es jetzt das Laufen, für jemand anderes kann es zum Beispiel Lesen sein oder Schachspielen.

0: sein. Für mich war einfach, ich habe dann irgendwie gemerkt, ich brauche einfach diese Bewegung. Ich war schon immer jemand, der sich bewegt, bewegt, bewegt, aber nie halt so richtig im Verein, außer als Kind im Schwimmverein. Aber ja, und das war einfach für mich, hat sich das total gut angefühlt, weil ich einfach mal rausgekommen bin, raus aus dem Alltag, raus aus allem. Einfach mal einen kurzen Moment für mich.
1: Vielleicht eine schwierige, hypothetische Frage ein bisschen, wenn jemand dieses Talent, dieses Naturtalent, dieses Naturell, das Sie haben früher mal gefördert hätte, hätte sein können, dass so eine Olympiade für Sie easy gewesen wäre.
0: Ja, also das war schon so, dass ich als Kind relativ früh in den Schwimmverein gegangen bin, weil ich mit 3 Jahren von einem Bademeister gesehen wurde, sage ich mal, wo meiner Mutter dann auch gesagt wurde, Mensch, die müssen es fördern, die kann ganz schön gut schwimmen. Sehe ich jetzt bei meiner Tochter auch, die ist auch, die schwimmt so schnell wie ich, also kraut so schnell wie ich, ist gerade mal 9. Und also ich war dann im Schwimmverein, aber irgendwann hat halt einfach meine schulische Leistung nachgelassen. Und dann hat meine Mama damals einfach auch so ein bisschen die Notbremse gezogen, weil man weiß ja nie, was kommt. Und du brauchst ja trotzdem einen Abschluss und eine Schule. Und meine Mama hatte selber 5 Kinder, die konnte jetzt nicht noch gucken, dass sie mich da groß fördert. Oder ja, das war halt einfach damals noch nicht so, ja, noch nicht so flexibel, dass ich da jetzt irgendwo in eine super Sportschule gehe und dann in den Kader komme oder so. Ja, das.
1: Damals wäre auch schon vor 10, 15 Jahren.
0: Naja, ich bin jetzt 39 und ich war damals 12.
1: Das ist so, das Rot ist Ihre Heimat und Rot ist für Triathlon ein bombastisch guter Standort.
0: Das ist das Triathlon-Mekka, würde ich mal sagen, ja.
1: Wenn man in Rot lebt, geht das an einem nicht vorbei, dass überall Triathlon ist?
0: Da wirst du eigentlich fast das ganze Jahr mit konfrontiert. Also ich habe in Rot schon mal früher gewohnt. Und damals, eben wo die Kinder noch ganz klein waren und noch nicht laufen konnten, waren wir dann mal zu Besuch beim Dativ Challenge und haben das einfach mal angeschaut. Und da habe ich diesen Vibe einfach so stark wahrgenommen und war so richtig angefixt. Und da habe ich mir damals schon gedacht, oh, das, wenn ich mal machen könnte.
1: Und jetzt müssen wir erklären, warum Sie sich jetzt gleich einen Weltrekord vorgenommen haben. 30 Triathlons hintereinander hat eine Österreicherin bislang vorgelegt, habe ich gesehen. Ja. Sie haben gesagt, naja, wenn 30 möglich ist, dann mache ich 50. Hätten Sie auch sagen können, 31 reichen auch.
0: Ja, sagen viele, warum machst du denn nur einfach 31? Und dann sage ich, das war einfach, ja, 31 ist es mir irgendwie jetzt zu wenig Abstand zum jetzigen Rekord. Und 50 war dann einfach ein Bauchgefühl. Ich liebe mein Bauchgefühl, ich höre da total gern drauf und das. Ja.
1: Machen Sie jetzt jeden Tag ein, nach dem 5. Juli, dann tagtäglich ein.
0: Genau.
1: Wir müssen ja zwischendurch mal was essen.
0: Ja, da wird, da wird bestens für mich gesorgt. Also ich habe ein Team, ich glaube, ja, 12-köpfiges Team um mich rum, die da komplett schauen, dass es mir gut geht.
1: Wie viele Kalorien braucht man, wenn man einen Triathlon macht?
0: Also man kann so sagen, pro Stunde verbrauche ich 500 Kalorien.
1: 5000 sind dann ungefähr fällig.
0: Na, mehr, weil ich ja 12 bis 13 Stunden unterwegs bin, weil ich das Ganze ja langsamer mache, damit ich nicht eben in diesen Laktateinschuss reinkomme. Ja. Da kann man schon sagen, also mit dem Grundumsatz, der ja auch noch drauf addiert wird, also ich habe ja 1500, sage ich mal, Grundumsatz ungefähr, komme ich da schon so auf 7000 Kalorien, die ich mindestens zu mir nehmen muss.
1: Man muss viele Brötchen weg während der Stunde, wenn Sie da unterwegs sind.
0: Ja, das ist bei mir auch noch ein bisschen komplizierter, weil ich kann nicht einfach was von der Stange wegnehmen, sondern das muss bei mir alles vorgekocht werden und vorgebacken werden.
1: Wie heißt diese Art von Ernährung, die die Wissenschaftler Ihnen nahegelegt haben, sich zu ernähren?
0: Also das wurde mir nicht nahegelegt, eher wurde sogar gesagt, ob das unbedingt unter dieser Ernährung sein muss, weil es ist eine ketogene Ernährung. Das heißt, ich befinde mich im Fettstoffwechselbereich und nicht im Kohlenhydratbereich. Also ich ernähre mich eben sehr kohlenhydratarm, es sind nur 5% Kohlenhydrate, die ich am Tag zu mir nehme. Und macht das eben alles. Ich habe meinen Körper umgemodelt auf den Fettstoffwechsel, dass der eben mit Fett Energie gewinnt. Genau.
1: Und was essen Sie so? Kann man das so Pi mal Daumen sagen, was da zusammenkommt?
0: Also ich esse halt ganz viel Fett, 75% Fett.
1: Was wir alle nicht machen sollen.
0: Ja, genau. Aber bei mir ist es eben so, Ich kriege meine Energie nicht durch die Kohlenhydrate und den Zucker, sondern eben durch das Fett. Und das Fett wird sofort umgewandelt in Ketonkörper und wird dann eben an die Muskeln und auch an das Gehirn weitergegeben.
1: Deswegen
0: und
1: haben Sie jetzt auch so gute Laune hier bei mir im Radio-F-Studio.
0: Also ich habe halt einfach nicht diese Glukosespitzen. Also ich habe diese Zuckerspitzen nicht. Dadurch werde ich nicht müde nachmittags oder so. Das ist alles

0: weg. Bei mir ist der Insulinspiegel immer relativ konstant.
1: Und Blutfettwerte, machen sich ja alle Sorgen, wenn Sie sagen, Mensch, jetzt ist eine der besten Triathletinnen, die 50 Triathlons der Reihe nach macht. Ernährt sich so ungesund nur fettes Zeug?
0: Nee, also ich ernähre mich ja nicht, also ich nehme natürlich gute Fette, wie zum Beispiel Nüsse, Avocado, solche Fette sind das.
1: Ja.
0: Und dadurch, dass ja das Fett sofort umgewandelt wird in Energie, setzt es der Körper nicht an. Also es ist ja, wenn jetzt jemand, sag mal, Kohlenhydrate isst plus noch viel Fett, dann wäre es natürlich schlecht, weil der Körper nimmt ja die Kohlenhydrate her
1: für die
0: Energie. Und bei mir nimmt er halt sofort das Fett her.
1: Blutfettwerte, jetzt
0: alles
1: mal blöd tipptopp gefragt.
0: Alles als gar nichts, weil ja wie...
1: Ballern also, Sie alles wieder raus.
0: Genau,
1: sozusagen.
0: Das wird alles wieder verbraucht und ich bleibe ja auch in der Range drin. Was ich verbrauche, nehme ich dann zu mir. Also ich nehme ja nicht mehr oder nicht in Massen mehr, als ich verbrauche.
1: Und Kohlenhydrat, das ist das, wo unser einer nach dem Essen sagt, ja, komm mal ein Mittagsschläfchen machen.
0: Ja, genau, und das habe ich nicht.
1: wäre auch kontraproduktiv.
0: Ich reiße Bäume aus, den ganzen Tag so ungefähr.
1: Wäre auch kontraproduktiv. Schlaf? Schlafen dann tief und fest?
0: Ich habe jetzt mal 3 so Langdistanzen auf Probe gemacht und da habe ich schon gemerkt, der Schlaf war nicht gut, weil ich einfach zu aufgeregt bin und klar, der Körper arbeitet dann, das merkt man schon, dass der wimmert und einfach arbeitet, ich total heiß bin und da habe ich schon gemerkt, dass mein Schlaf drunter leidet, aber da haben wir jetzt auch mit meiner Heilpraktikerin, mit der Katja von Three Solutions ja dann auch schon drauf reagiert, also da wird immer genau geschaut, also das, ich sage ja, ich habe so tolle liebe Menschen um mich herum und das ist auch, also das hat mich auch total fasziniert, wo ich mit dem Thema gekommen bin. Es war immer irgendwo die Tür offen, jeder hat mich mit offenen Armen empfangen und hat gesagt, ja klar, unterstützen wir das, wir helfen dir. Es war nie irgendwie, dass ich sehe, du spinnst das, was machst du denn da oder man macht sich kaputt oder überhaupt nicht. Also jeder fand es wirklich cool, was ich da mache und auch eben als Frau mit Mama und im Arbeitsleben stehend, ja, also nicht als so eine Profi-Triathletin oder die schon Jahre das macht, sondern seit 2 Jahren.
1: Das Team besteht noch aus weiteren Helfern. Wie viele Schuhe brauchen Sie? Wie viele Fahrräder müssen da bereitstehen? Was machen Sie, wenn Sie einen Platten haben? Für alle Bereiche, die man braucht, gibt es dann tatsächlich ein ganzes Team, das Anna hält, hilft, um 50 Mal hintereinander über die Runden zu kommen.
0: Also es gibt einmal Schuhe, war sofort in der Sport Heckel in Hilbertstein sofort da und hat gesagt, okay, wir schauen, dass du die richtigen Schuhe kriegst, haben sie auch tipptopp hingebracht. Ich habe jetzt in der ganzen Vorbereitungszeit nicht eine Blase gehabt oder irgendwas. Also da haben wir mit New Balance und Correx-Sohlen super das hinbekommen. Da brauche ich natürlich, habe ich jetzt ein paar neue Schuhe, aber wenn natürlich meine Füße größer werden, brauche ich dann nochmal neue.
1: Wie viele Paar Schuhe laufen Sie jetzt durch?
0: Also 4 bis 5 sind jetzt mal geplant für das Projekt und dann müssen wir halt gucken, ob wir es noch angleichen müssen, wenn mein Fuß größer wird.
1: Durch die Anstrengung?
0: Ja.
1: Fahrrad muss immer ordentlich aufgepumpt, immer nicht zu leicht, nicht zu schwer. Immer
0: also was. Da habe ich einmal meinen Partner und meinen Coach, den Markus und natürlich einen Buchstaller in Hilbertstein. Der ist auch mit, da sind auch die Pausen. Da wären, wenn was wäre, ist natürlich auch die Pause dann optimal, wo er dann irgendwas optimieren könnte, wenn irgendwas nicht passt. Da haben wir ein Zeitrad und ein Rennrad, wenn jetzt mit dem Zeitrad irgendwas wäre.
1: Ist das das Einzige, woran Sie jetzt sagen, könnte mein Projekt 50 Triathlons hintereinander, ist das das Einzige, woran es scheitern könnte, wenn Sie, salopp gesagt, vom Rad fallen?
0: Ja, also das ist auch wirklich, das hat mich damals auch einer gefragt, was ist denn deine größte Angst oder Sorge, ja. was könnte das Projekt zum Scheitern bringen? Und es ist tatsächlich also nicht meine körperliche Situation, nicht meine mentale Situation, sondern wirklich ein Unfall. Wenn ganz blöd auf der Straße vom Rad, Auto mich anfährt oder irgendwas vom Rad runterholt, das wäre eigentlich so das K.O.
1: Und achtet immer jemand drauf, dass Sie da nicht schummeln? Kann man ja sagen, oh ja, ich bin jetzt 180 Kilometer gefahren und dann fahren Sie 3 Abkürzungen oder sowas?
0: Also es wird alles aufgezeichnet.
1: GPS, alles.
0: Ja, es wird alles aufgezeichnet über Strava, über Garmin und dann kommt jetzt noch eine App, wo ich dann auch getrackt werden kann, wo man auch mich immer genau live sehen kann, wo ich jetzt gerade fahre. Dann hoffe ich natürlich, dass ich so gut wie nie alleine fahren werde, dass mich fleißig die Leute mit begleiten. Also von da würde dann schon die Kontrolle kommen.
1: Freunde, Bekannte, können auch Radio-F-Hörerinnen,
0: Radio-F-Hörer. Alle. Also mich kann die ganze Welt begleiten, wenn sie Bock hat.
1: Kann man.

0: Wenn jetzt eine unserer Hörer mal sagen will, ja, ich will jetzt nicht 180 Kilometer, sondern sie fahren drei Runden immer für die 180 ja. Genau. Vertraute Strecke.
1: Also wer da Bock hat, irgendwie da mitzumachen, man kann Teilstrecke, man kann nur das Schwimmen mitmachen, man kann den ganzen Ironman oder Langdistanz mitmachen. Einfach auf meinen Insta-Kanal Anna-Heldtree gehen, da ist die Homepage auch mit verlinkt und da siehst du alle Strecken, wann es wo beginnt.
0: Ist doch eine gute Idee, oder?
1: Ja.
0: Muss man dann Sorge haben, dass man dann nach 2 Kilometern, dass man da zurückgelassen wird? Wie schnell machen Sie das denn?
1: Also ich mache es in einem moderaten Tempo. Mhm. Also das Schwimmen ist bei mir, obwohl ich mal wirklich eine gute Schwimmerin war, eher nicht so gut. Irgendwie die Technik passt momentan nicht so ganz, aber gut, da werde ich so 1,15, 1,20 brauchen. Das Radfahren wird zu einem 27, 28er Schnitt sein. Da wissen auch alle Frauen, das kommt immer ein bisschen auf unseren Hormonstatus und so an, ob es gut läuft oder nicht.
0: Ja,
1: und das Laufen wird auch so in der Pace, also im Durchschnittstempo von 6 Minuten 30 sein pro Kilometer.
0: Wie viel braucht man da für einen Marathon? 6,30?
1: Also für den Marathon, das sind ja 42,195 Kilometer.
0: Mal 6,30 ist...
1: Genau, das sind dann ungefähr 4,5 Stunden. Sagen wir mal, für jeden, der schon ein bisschen laufen kann oder so freizeitmäßig läuft, ist es, denke ich, gut machbar. Und man kann ja auch jederzeit, man muss ja nicht den ganzen Marathon mitlaufen. Also es ist wirklich eine Strecke, wo man jederzeit irgendwo mit dazu kommen kann. Und was auch natürlich richtig cool ist, der Kilometer 30, das ist so der legendäre Kilometerplatz und der wird auch wieder mit dabei sein. Also
0: ist das der Kilometer 30 beim Challenge?
1: Ja, ist immer beim Jonas Deichmann eben auch der Hotspot, wo dann immer kurz mal 2 Minuten Pause gemacht wurde, weil da eben so die ganzen, die dort wohnen, dann immer so toll alles vorbereitet haben und die freuen sich jetzt auch schon total, dass es jetzt wieder losgeht.
0: Ja. Wie sieht dann künftig 50 Mal hintereinander Ihr Tag aus? Morgens klingelt der Wecker oder wachen Sie uns selber auf?
1: Also es ist witzig, aber ich wache tatsächlich von alleine auf. Ja. Also ich wache immer um 4:45 auf. Das ist bei mir schon so in der Uhr, in der Bio-Uhr drin.
0: Ja.
1: Es wird so sein, dass wir jetzt erstmal um 6.30 Uhr anfangen. Eventuell sogar dann nach ein paar Tagen auch schon um 6 Uhr, dass ich einfach abends früher zurückkomme. Aber erstmal 6.30 Uhr in Birkach am Rotsee wird es Schwimmen dann im See sein. Da steigen wir dann aufs Rad auf und die Wechselzone... Die zweite Wechselzone aufs Laufen ist dann am TSG-Gelände in Rot und da laufen wir dann auch wieder ein.
0: Wenn man mitlaufen will, guckt man TSG-Gelände an.
1: Genau.
0: Ansonsten Anna-Held-Tree.
1: Genau.
0: Das ist einmal Ihr Kanal, wo jeder live dabei sein kann. Ja. Wir verfolgen das. Wenn Sie mit dem Weltrekord durch sind, kommen Sie wieder.
1: Auf jeden Fall. Freue ich mich.
0: Dürfen Sie dann rein joggen von Rot? Wie ist das?
1: Ja, das habe ich schon gemacht.
0: Ging schon. Anna Held war bei mir. Sie wird am 5. Juli den Weltrekordversuch aufnehmen. 50 Triathlons an 50 Tagen. Schön, dass Sie da waren.
1: Dankeschön.
0: 50 Days of Rot, die Triathletin Anna Held. Heute Nacht bei mir im Radio F-Studio. Können Sie in aller Herzensruhe nachhören als Podcast auf unserer Homepage radiof.de. Günter Moosberger war Ihr Gastgeber, wünscht Ihnen noch eine angenehme Nacht zu Hause. Gute Fahrt, wenn Sie im Auto unterwegs sind und gute Verrichtung, wenn Sie arbeiten müssen. Danke fürs Zuhören und noch eine gute Nacht.

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1: Eine Runde schwimmen gehen und dann noch einen schönen Film anschauen. Sehr schön, sehr chillig. Das Naturgartenbad in Nürnberg verwandelt sich ab Donnerstag wieder in ein besonderes Open-Air-Kino.
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1: Guten Morgen an Susanne Wiegels von Nürnberg Bad.
3: Guten Morgen.
1: Was habt ihr denn so für ein Programm geplant?
3: Also dieses Jahr ist ein ganz, ganz tolles Programm. Wir starten am Donnerstag gleich mit Der Teufel trägt Prada 2. Am Freitag dann der Film 22 Bahnen. Dann ist noch Das Kanu des Manitou dabei. Shelter, so ein Actionfilm. Das tiefste Blau. Und auch Ocean, das ist so ein Film über Ozean und Wasser. Und also passt ganz gut und thematisch zum Naturgartenbad bei
1: Absolut.
3: Uns.
1: Absolut. Ist ja eine besondere Kulisse für einen Kinoabend, gell? Kann ich denn dann bei euch auch schwimmen gehen?
3: Wenn es jetzt ganz dunkel ist, dann ist es mit der Aufsicht ein Problem, dann nicht so. Aber auf jeden Fall, bis der Film startet, der startet so um 21 Uhr, 21.15 Uhr, sodass man auch was sieht auf der Leinwand. Bis dahin kann man auf jeden Fall schwimmen. Und wer möchte, der kann natürlich auch davor den ganzen Tag bei uns genießen. Dazu muss man sich allerdings noch ein Bad-Ticket lösen und kann sich auch am Kiosk was Gutes tun und somit auch Abendessen bei uns im Naturgartenbad.
1: Was würdest du den Leuten raten, die zum ersten Mal zu euch kommen?
3: Dem würde ich jetzt raten, eine Decke mitzubringen, wo man sich drauflegen kann. Man kann aber auch auf den Stühlen Platz nehmen, die bereitgestellt werden. Ganz wichtig finde ich vielleicht ein Mückenspray, weil es ja doch dann in den Abend geht und natürlich ist es das Naturgartenbad, da ist auch Natur. Somit hilft ein Mückenspray und natürlich Sonnenschutz für den Tag.
1: Dankeschön an Susanne Wiegels von Nürnberg Bad. Der erste Film im Naturgartenbad in Nürnberg läuft am Donnerstag. Tickets gibt's online und den Link dorthin und die Infos finden Sie auf radiof.de.
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1: Ich bin Joshua Heise. Mit dem Schlag der Uhr um Mitternacht ist der Tankrabatt offiziell Geschichte. Die von der Bundesregierung beschlossene Steuersenkung auf Spritpreise um rund 17 Cent ist abgelaufen. Schon am Mittag hatte sich gezeigt, dass die Tankstellen die Preise ordentlich angehoben haben, trotz zuletzt günstigerer Rohölpreise. Die Union gewinnt beim Thema politische Kompetenz leicht dazu. Das zeigt das aktuelle RTL-NTV-Trendbarometer. Demnach sehen 14% die Union bei der Lösung der Probleme im Land vorne. Die AfD kommt auf 12%. Zoe Tassovali berichtet.
2: Bei der Sonntagsfrage bleibt die AfD trotz leichter Verluste mit 26% klar vorne. Die Union kommt auf 22% und kann ihren kleinen Vorsprung beim Thema politische Kompetenz bisher also nicht in bessere Umfragewerte ummünzen. Auffällig ist außerdem das große Misstrauen vieler Menschen. Mehr als jeder Zweite traut aktuell keiner Partei zu, die Probleme im Land zu lösen.
1: Stehend im leuchtend blauen Blazer, vor goldblauem Hintergrund, aber ohne Raute. So wird Altkanzlerin Merkel in ihrem offiziellen Staatsporträt für die Galerie im Kanzleramt gezeigt. Gemalt hat das Bild der erst 28-jährige Deutsch-Franzose Jérémy Kerrat. Erstmal ist das Gemälde im Berliner Bode-Museum zu sehen. Im Oktober soll es als Leihgabe an Regierungschef Merz für das Kanzleramt übergeben werden. Der US Supreme Court hat die Obergrenze bei der Wahlkampffinanzierung abgeschafft. Die Beschränkung sei unvereinbar mit der Meinungsfreiheit, sagten die vorrangig konservativen Richter zur Begründung. Durch die Lockerung können Parteien und Kandidaten künftig unbegrenzt viel Geld in ihren Wahlkampf pumpen. Kritiker warnen, dass dadurch reiche Geldgeber mehr Einfluss bekommen. Aus Spaß wird Schmerz. Ein Jugendlicher in Augsburg hat sich im Internet bestellte Handschellen anlegen lassen und kam nicht mehr raus. Mit einem Winkelschleifer wollten seine Freunde die Schellen im Keller aufschneiden. Dabei hat er sich leichte Brandverletzungen zugezogen. Am Ende hat die Feuerwehr mit einem Ringentfernungsset geholfen.
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3: Mit Henrike Müller. Wer an heißen Tagen in Nürnberg im Wörthersee baden geht, kann sich künftig sicherer fühlen. Da sich die Norikusbucht mittlerweile zum Besuchermagneten entwickelt hat, richtet die Stadt dort bis September an Wochenenden und Feiertagen eine feste Badeaufsicht ein. Zwischen 12.30 Uhr und 18 Uhr sind künftig Einsatzkräfte von DLRG und BRK Wasserwacht im Dienst. Mindestens 3 ehrenamtliche Wasserretter sorgen für mehr Sicherheit, helfen bei Notfällen und versorgen auch kleinere Verletzungen. Die Stadt unterstützt das gemeinsame Projekt mit einer mobilen Rettungsstation und will die Badeaufsicht dauerhaft etablieren.
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1: Betty Bossi.
2: BB. Klingt das nicht ein bisschen nach Mickey Maus oder Donald Duck?
1: Oder nach Brigitte Bardot.
3: Vor 70 Jahren wurde in der Schweiz Betty Bossi in die Welt gebracht. Sie wurde in Hallo Betty von der Werbetexterin Emmy Creola erfunden. Ihre Betty Bossi soll den Umsatz einer Lebensmittelfirma ankurbeln. Dafür braucht Emmy Kochrezepte und sie testet sie zu Hause bei ihrer Familie.
1: Und? Wie lief's im Betrieb heute?
4: Gut, gut.
5: Wieso ist da eigentlich eine Banane drauf?
1: Das Rezept habe ich von dem Gemüsehändler. Reh Kasimir.
6: Ja, dieser Kasimir wollte wahrscheinlich seine ollen Bananen loswerden. Schmeckt aber gut.
1: Ich muss schreiben.
3: Und so schreibt Emmy für ihre Kunstfigur Betty Bossi eine Menge Kochrezepte. So viele, dass sie gar nicht alle kochen kann. Daher hat Emmy für ihren Chef eine ungewöhnliche Bitte.
7: Wie bitte? Ein Betty Bossi Kochlabor?
1: Nichts Verrücktes. Vielleicht 5 Leute.
7: Ja. Und wo wollen Sie kochen?
1: Naja, im Keller wäre doch Platz.
7: In den Archiven unten?
1: Die Hälfte steht sowieso leer. Wir bräuchten nur eine Herdplatte, einen Backofen, Töpfe.
3: Und der Chef sagt ja. Der Erfolg von Betty Bossi wird immer größer. Für viele Schweizer Hausfrauen ist sie eine Ikone, wenn es ums Kochen geht.
1: Ich fühle mich einfach am wohlsten, wenn ich zu Hause schreiben kann.
8: Und kochen.
1: Ja, außer der Mixer geht nicht, den mir mein Mann mitgebracht hat. Also, nichts gegen Küchengerät. Mein Mann liebt die moderne Technik. Aber die moderne Technik, die liebt ihn leider nicht so sehr.
3: Die Geschichte von Hallo Betty gab es wirklich. Die Betty Bossi Post war die Bibel unter den Kochbüchern. Und als dort ein Rezept für Tiramisu veröffentlicht wurde, war Mascarpone auf einen Schlag in der gesamten Schweiz ausverkauft. Stefan Grundler, Radio F, Kinoredaktion.

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2: Ich bin Joshua Heise. Um Mitternacht ist der Tankrabatt ausgelaufen und das sorgt in der Opposition für Unmut. Die Regierung lasse Millionen Menschen sowie kleine und mittlere Unternehmen im Regen stehen, kritisierte Linken-Fraktionsvorsitzende Reicheneck bei T-Online. Der Grünen-Politiker Al-Wazir fügte hinzu, dass der Tankrabatt schon vor 4 Jahren nicht klug gewesen sei und schlug eine Senkung der Stromsteuer für alle vor. Hat Wirtschaftsministerin Reiche Gastbeiträge in Zeitungen von KI schreiben lassen? Recherchen des Spiegels und des Online-Portals The Pioneer deuten zumindest darauf hin. Reiches Ministerium erklärte, KI sei in der Politik ein

0: alltägliches Werkzeug geworden. Wie viel Reiche selbst geschrieben habe, blieb unbeantwortet. Zuletzt waren Digitalminister Wildberger und Thüringens Ministerpräsident Vogt für den Einsatz von KI in die Kritik geraten. Erneute Klatsche für US-Präsident Trump. Das oberste Gericht hat entschieden, dass das sogenannte Geburtsrecht weiterhin gilt. Tina Eck berichtet.
1: Es war eine von Präsident Trumps wichtigsten Herzensangelegenheiten, das sogenannte Geburtsrecht abzuschaffen. Ein verfassungsmäßig verankertes Gesetz, das Babys, die in den USA geboren werden, automatisch die amerikanische Staatsbürgerschaft zuerkennt. Für Trump ist das eine herbe Niederlage, denn nach seiner Meinung wird diese Regelung von illegalen Einwanderern und Asylsuchenden ausgenutzt.
0: Jungen Fans war er vor allem als Gellert Grindelwald im 7. Harry Potter Film bekannt, der älteren Generation als Nazi-General Vogel in Indiana Jones und der letzte Kreuzzug. Der britische Schauspieler Michael Byrne ist tot. Wie britische Medien berichten, starb der 82-Jährige bereits am 20. Juni in seiner Heimatstadt London. Zur Todesursache wurde nichts bekannt. Kaufbeuren wird einer von drei Standorten für das Raketenabwehrsystem Arrow 3 in Deutschland. Das hat Bayerns Ministerpräsident Söder heute beim Technischen Ausbildungszentrum der Luftwaffe in Kaufbeuren angekündigt. Die Anlage soll 2028 fertig sein. Die Abfangraketen sollen wohl auf dem Fliegerhorst Lagerlechfeld stationiert werden. Arrow 3 kann feindliche Raketen in über 100 Kilometern Höhe zerstören.
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3: Mit Henrike Müller. Nürnbergs Straßenbahnen stehen weiter still. Wann sie wieder fahren werden, ist unklar. Die VAG arbeitet mit Hochdruck daran, Fahrzeuge und Schienen zu säubern. Durch die große Hitze der vergangenen Tage war das Füllmaterial zwischen Gleisen und Straße weich geworden und hatte sich überall verteilt. Um die schwarze, zähe Bitumenmasse zu entfernen, müssen die Gleise neu geschliffen werden. In der vergangenen Nacht hat die VAG allerdings nur etwa 1500 Meter geschafft. Insgesamt hat das Nürnberger Straßenbahnnetz aber eine Länge von über 38 Kilometern. Bei den Fahrzeugen stehen erst rund 10 von 60 vorhandenen für den Betrieb bereit. Sie sollen aber erst dann wieder fahren, wenn die jeweilige Strecke komplett gesäubert ist.
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1: Widder 2 Sterne, vermeiden Sie Impulskäufe.
2: Stier 5 Sterne, Ihr Einsatz der vergangenen Wochen macht sich jetzt bezahlt.
1: Zwillinge 4 Sterne, Sie begeistern Ihr Umfeld mit Wortwitz und Charme.
2: Krebs 2 Sterne, gönnen Sie Ihrem Körper eine dringend benötigte Pause.
1: Löwe 3 Sterne, Toleranz bringt Ihnen den gewünschten Frieden.
2: Jungfrau 4 Sterne, Sie sollten Ihren Tag durchaus noch etwas mehr strukturieren.
1: Waage 3 Sterne, suchen Sie den Kompromiss bei einer wichtigen familiären Entscheidung.
2: Skorpion 2 Sterne, ein Blick in die Zukunft öffnet neue Türen.
1: Schütze 4 Sterne, Ihr Wissensdurst wird reichlich belohnt.
2: Steinbock 3 Sterne, Standhaftigkeit zeichnet Sie jetzt aus.
1: Wassermann 3 Sterne, verbringen Sie Zeit mit Gleichgesinnten und schmieden Sie Pläne.
2: Fische 4 Sterne, ein künstlerisches Projekt gelingt Ihnen jetzt meisterhaft.
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1: Mittwoch ist es bei uns wieder Zeit für die Blaulichtminute. Und da geht es dieses Mal um einen Landkreis, der jetzt wieder im Ausnahmezustand ist. In Rot findet nämlich der Challenge statt und in und um Rot ist jetzt wieder jede Menge los. Das betrifft natürlich auch die Polizei. Wir sprechen mit einem waschechten roter Polizisten und er wird uns sagen, welches bestimmte Utensil die Polizisten während des Challenge Rots dabei haben für den bestimmten Fall der Fälle in der Blaulichtminute um 7.40 Uhr.
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1: Ich bin Joshua Heise. Um Mitternacht ist der Tankrabatt ausgelaufen und das sorgt in der Opposition für Unmut. Die Regierung lasse Millionen Menschen sowie kleine und mittlere Unternehmen im Regen stehen, kritisierte Linken-Fraktionsvorsitzende Reicheneck bei T-Online. Der Grünen-Politiker Al-Wazir fügte hinzu, dass der Tankrabatt schon vor 4 Jahren nicht klug gewesen sei und schlug eine Senkung der Stromsteuer für alle vor. Hat Wirtschaftsministerin Reiche Gastbeiträge in Zeitungen von KI schreiben lassen? Recherchen des Spiegels und des Online-Portals The Pioneer deuten zumindest darauf hin. Reiches Ministerium erklärte, KI sei in der Politik ein alltägliches Werkzeug geworden. Wie viel Reiche selbst geschrieben habe, blieb unbeantwortet. Zuletzt waren Digitalminister Wildberger und Thüringens Ministerpräsident Vogt für den Einsatz von KI in die Kritik geraten. Erneute Klatsche für US-Präsident Trump. Das oberste Gericht hat entschieden, dass das sogenannte Geburtsrecht weiterhin gilt. Tina Eck berichtet.
2: Es war eine von Präsident Trumps wichtigsten Herzensangelegenheiten, das sogenannte Geburtsrecht abzuschaffen. Ein verfassungsmäßig verankertes Gesetz, das Babys, die in den USA geboren werden, automatisch die amerikanische Staatsbürgerschaft zuerkennt. Für Trump ist das eine herbe Niederlage, denn nach seiner Meinung wird diese Regelung von illegalen Einwanderern und Asylsuchenden ausgenutzt.
1: Jungen Fans war er vor allem als Gellert Grindelwald im 7. Harry Potter Film bekannt, der älteren Generation als Nazi-General Vogel in Indiana Jones und der letzte Kreuzzug. Der britische Schauspieler Michael Byrne ist tot. Wie britische Medien berichten, starb der 82-Jährige bereits am 20. Juni in seiner Heimatstadt London. Zur Todesursache wurde nichts bekannt. Kaufbeuren wird einer von 3 Standorten für das Raketenabwehrsystem Arrow 3 in Deutschland. Das hat Bayerns Ministerpräsident Söder heute beim Technischen Ausbildungszentrum der Luftwaffe in Kaufbeuren angekündigt. Die Anlage soll 2028 fertig sein. Die Abfangraketen sollen wohl auf dem Fliegerhorst Lagerlechfeld stationiert werden. Arrow 3 kann feindliche Raketen in über 100 Kilometern Höhe zerstören.
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3: Mit Henrike Müller. Was liegen bleibt, lebt weiter. Im Nürnberger Tiergarten gibt es jetzt eine neue Infostation über den ökologischen Wert von Aas. Vom Klimawaldpfad aus können Besucher beobachten, wie sich Kadaverteile von Wildtieren zersetzen und warum genau das für die Natur so wichtig ist. Tiergartendirektor Dag Enke.
4: Die Bedeutung der Kadaver und der Biomasse der sterbenden Tiere und Pflanzen ist in letzter Zeit zu einem sehr, sehr wichtigen Forschungsobjekt geworden, weil die Bedeutung lange unterschätzt wurde und man jetzt erst erkennt, wie stark die Biodiversität von diesen toten Pflanzenteilen und Kadavern, Tierkadavern abhängig ist.
3: Wer das sehen will, muss sich ganz bewusst entscheiden, aus einer Höhe von 20 Metern durch ein dreieckiges Guckloch nach unten zu schauen. Wer es nicht sehen will, geht einfach weiter, heißt es aus dem Tiergarten.
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0: Unterschiedliche Filme gibt es jetzt neu in unseren fränkischen Kinos. Als da wären Couscous und Geheimnisse und Supergirl.
1: Hey, weißt du, ich mache mir Sorgen, ob du hier klarkommst, wenn du ständig die Erde verlässt, Kara.
0: Kara ist die Cousine von Superman und hat jetzt mit Supergirl ihre eigene Comicverfilmung. Wie ihr starker Cousin kam auch sie vom Planeten Krypton auf die Erde und kämpft hier gegen böse Jungs.
2: Mein Cousin und ich haben sehr verschiedene Ansichten darüber, was es heißt, ein Held zu sein. Sieht nicht so aus, als würde das hier gut ausgehen. Also für euch.
0: Und schon gibt's was auf die Mütze. Während Supergirl für Action sorgt, ist ihr schräger Hund Krypto für den Humor zuständig. Der junge algerische Koch Mehdi hat in Couscous und Geheimnisse ein Problem. Seine Freundin und Arbeitskollegin möchte unbedingt einmal Mehdis Mutter kennenlernen. Bisher konnte er das verhindern, aber jetzt wird's eng.
3: Ich werde am Sonntag mitkommen.
4: Nein, das geht nicht. Da werden die ganze Familie und Freunde meiner Mutter da sein.
3: Super, lerne ich gleich alle kennen.
4: Lea, ich habe dir doch schon erklärt, dass meine Mama kompliziert ist.
3: Weiß sie überhaupt von uns?
0: In seiner Not überredet Mehdi eine alte Freundin dazu, dass sie seine Mutter spielt. Und so erhält Mehdis Freundin ungewöhnliche Informationen.
5: Was sie mir erzählt hat, war echt bewegend.
4: Was hat sie dir erzählt?
5: Sollte ich sie deswegen nicht kennenlernen?
4: Ich verstehe nicht ganz.
5: Was sie für euch Kinder getan hat.
4: Hm?
5: Ab wann wusstet ihr, dass sie sich prostituiert hat, um euch Kinder durchzubringen?
4: Wie bitte?
5: Schäm dich deswegen nicht. Nach dem Tod deines Vaters hatte sie keine Wahl.
4: Also, das hat sie dir erzählt?
5: Ich sollte es für mich behalten. Jetzt verstehe ich dich.
0: Die französische Komödie hat einen Nachteil. Wegen des vielen lecker aussehenden Essens sollte man Couscous und Geheimnisse auf gar keinen Fall hungrig ansehen. Stefan Grundler, Radio F, Kinoredaktion.

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2: Ich bin Joshua Heise. In Berlin geht es heute heiß her. Die Spitzen von Union und SPD wollen ihr Reformpaket finalisieren. Die Eckpunkte: Steuerentlastungen für kleine und mittlere Unternehmen, Arbeitsmarktreformen, Rente, Gesundheit und Pflege. Bevor beraten wird, ist aber noch NATO-Generalsekretär Rütte zu Gast in der Kabinettssitzung. Hier wird es wohl um die Verteidigung gehen. Altkanzlerin Merkel hat ihr offizielles Porträt für die Galerie im Kanzleramt vorgestellt. Das Gemälde eines deutsch-französischen Künstlers wurde zunächst im Berliner Bode-Museum enthüllt und soll im Oktober als Leihgabe ins Kanzleramt kommen. Das Bild zeigt Merkel im Stehen mit blauem Blazer vor goldbraunem Hintergrund. Der US Supreme Court hat entschieden, dass Bundesstaaten Transmädchen und Frauen vom Frauen- und Mädchensport ausschließen dürfen. Begründet wurde das mit Sicherheit und fairem Wettbewerb. Ein Richter verwies auf körperliche Unterschiede zwischen Männern und Frauen. US-Präsident Trump begrüßte das Urteil als großen Sieg. München ruft zum Wassersparen auf. Wegen anhaltender Hitze und gestiegenem Verbrauch hat die Stadt Notmaßnahmen beschlossen. 10 besonders wasserintensive Zierbrunnen werden abgeschaltet, weitere 56 laufen kürzer. Die Münchner sollen außerdem auf Gartenbewässerung, Poolbefüllung und Autowaschen verzichten. Die Trinkwasserversorgung ist laut Oberbürgermeister Krause aber gesichert. Bleibt Julian Nagelsmann Fußball-Bundestrainer? Die Entscheidung darüber wird der DFB wohl erst nach der Rückkehr des Teams nach Deutschland verkünden. DFB-Präsident Neuendorf.
3: In den kommenden